0: Rosalind Tamara mit Regresa otra vez. Und weiter geht's mit Thousand Brothers, Hold On, Screaming, Rebel Angels, Black Cadillac, The Lincolns mit Sorrow, Rolf Wegmann mit Traumland, Carmen Lehmann exklusiv.
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Köthemme Forsberg mit Wenn das vorbei ist. Und wieder geht's mit Friedrich Leopold Winz. Ich klaue uns ein U-Boot.

Ina irgendwo mit Herz on fire, Johnny René, Liebe ist Liebe, Carina Klüber, für immer ti amo und Larissa, ich kann dich sehen.

Lea Lieblich mit Magischer Moment. Und wieder macht gerade Paris Sophie, Parte l'estate, Volks von Pasquale Pomé, Nie genug, Severino, Cinderella, Sandauer, Viva la Vida und Dominique Ruiz, Don't Cry.

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1: Und mit dem Frank Lukas und Schachmatt gehen wir in Endspurt von meiner heutigen zweistündigen Ausgabe. Ich hoffe, ihr habt auch Spass daran. Ich bedanke mich fürs Zuhören und freue mich auf ein Wiederhören. Bis gleich wieder, euer Rolf Egmann.

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1: Im Studio Immekasten. Dass die USA und der Iran kurz vor einem Abkommen stehen, das wurde ja schon des Öfteren angekündigt. Laut US-Präsident Trump soll heute so eine Vereinbarung unterzeichnet werden. Eileen Schallhorn, wird es denn diesmal jetzt tatsächlich was?
2: Also zumindest vom Iran wurde das noch nicht bestätigt. Aus dem Außenministerium in Teheran hieß es, dass dafür noch kein Datum feststehe. Vermittler Pakistan hatte ja zuletzt erklärt, dass ein Friedensabkommen ausgehandelt ist und zur Unterschrift bereit liegt. Laut Trump soll direkt nach der Unterzeichnung auch die Straße von Hormuz wieder für alle geöffnet werden. Zeitnah sollen US-Streitkräfte außerdem den Vorrat des Iran an angereichertem Uran zerstören.
1: Bund und Länder stehen offenbar kurz vor einer Einigung auf eine große Finanzreform. Laut Handelsblatt gibt es bei den Verhandlungen über die Verteilung der Kosten deutliche Fortschritte. Geplant ist, dass künftig grundsätzlich derjenige zahlt, der neue Ausgaben verursacht. Über dieses Prinzip streiten Bund und Länder bereits seit rund einem Jahr. Ein Kompromiss könnte Ende des Monats beschlossen werden. Die Bundesregierung bekommt weiter Druck in Sachen Reformen. Unter anderem Arbeitgeberpräsident Dulger fordert in der Bild Ergebnisse bis Mitte Juli, damit sich die Stimmung in der Wirtschaft dreht. Die Wirtschaftsweise Grimm sagte der Welt am Sonntag, die bisherigen Reformideen von Union und SPD reichen dafür nicht aus. Sie schlägt unter anderem vor, technologischen Fortschritt in Deutschland zu fördern. Da gibt es aus ihrer Sicht zu viele Regularien. Für die Ukraine und Moldau rückt der EU-Beitritt ein kleines Stück näher. Montag starten die ersten Verhandlungen. Die dauern meist mehrere Jahre. Die Ukraine will schon länger Teil der EU werden. Bisher hatte Ungarn da auf die Bremse getreten. Das hat sich mit dem Regierungswechsel dort geändert. Brasilien startet mit einem Unentschieden in die Fußball-Weltmeisterschaft in Nordamerika. Gegen Marokko reichte es nur für ein 1:1 für den Rekordweltmeister. Zuvor gab es schon die erste Überraschung bei der WM. Die Schweiz hat gegen Katar 1:1 gespielt.
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3: Mit KI-Support. Viele Wolken sind gerade unterwegs. Dazu kommen im Norden und Osten immer mal Schauer runter. An der Küste kann auch mal ein Gewitter dabei sein. Die Temperaturen liegen aktuell zwischen 15 und 8 Grad. An der Küste kann es außerdem windig werden mit Sturmböen. Heute bleibt's oft wolkig, im Südwesten eher trocken und freundlicher, dazu maximal bis 26 Grad.
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1: Im Studio Imme Kasten. Dass die USA und der Iran kurz vor einem Abkommen stehen, das wurde ja schon des Öfteren angekündigt. Laut US-Präsident Trump soll heute so eine Vereinbarung unterzeichnet werden. Eileen Schallhorn, wird es denn diesmal jetzt tatsächlich was?
2: Also zumindest vom Iran wurde das noch nicht bestätigt. Aus dem Außenministerium in Teheran hieß es, dass dafür noch kein Datum feststehe. Vermittler Pakistan hatte ja zuletzt erklärt, dass ein Friedensabkommen ausgehandelt ist und zur Unterschrift bereit liegt. Laut Trump soll direkt nach der Unterzeichnung auch die Straße von Hormuz wieder für alle geöffnet werden. Zeitnah sollen US-Streitkräfte außerdem den Vorrat des Iran an angereichertem Uran zerstören.
1: Bund und Länder stehen offenbar kurz vor einer Einigung auf eine große Finanzreform. Laut Handelsblatt gibt es bei den Verhandlungen über die Verteilung der Kosten deutliche Fortschritte. Geplant ist, dass künftig grundsätzlich derjenige zahlt, der neue Ausgaben verursacht. Über dieses Prinzip streiten Bund und Länder bereits seit rund einem Jahr. Ein Kompromiss könnte Ende des Monats beschlossen werden. Die Bundesregierung bekommt weiter Druck in Sachen Reformen. Unter anderem Arbeitgeberpräsident Dulger fordert in der Bild Ergebnisse bis Mitte Juli, damit sich die Stimmung in der Wirtschaft dreht. Die Wirtschaftsweise Grimm sagte der Welt am Sonntag, die bisherigen Reformideen von Union und SPD reichen dafür nicht aus. Sie schlägt unter anderem vor, technologischen Fortschritt in Deutschland zu fördern. Da gibt es aus ihrer Sicht zu viele Regularien. Für die Ukraine und Moldau rückt der EU-Beitritt ein kleines Stück näher. Montag starten die ersten Verhandlungen. Die dauern meist mehrere Jahre. Die Ukraine will schon länger Teil der EU werden. Bisher hatte Ungarn da auf die Bremse getreten. Das hat sich mit dem Regierungswechsel dort geändert. Brasilien startet mit einem Unentschieden in die Fußball-Weltmeisterschaft in Nordamerika. Gegen Marokko reicht es nur für ein 1:1 für den Rekordweltmeister. Zuvor gab es schon die erste Überraschung bei der WM. Die Schweiz hat gegen Katar 1:1 gespielt.
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3: Mit KI-Support. Viele Wolken sind gerade unterwegs. Dazu kommen im Norden und Osten immer mal Schauer runter. An der Küste kann auch mal ein Gewitter dabei sein. Die Temperaturen liegen aktuell zwischen 15 und 8 Grad. An der Küste kann es außerdem windig werden mit Sturmböen. Heute bleibt's oft wolkig, im Südwesten eher trocken und freundlicher, dazu maximal bis 26 Grad.
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1: Im Studio Immekasten. Die USA und der Iran stehen offenbar nun doch kurz vor einem Abkommen, das hat zumindest US-Präsident Trump jetzt angekündigt. Demnach soll die Vereinbarung heute unterzeichnet und die Straße von Hormuz für alle wieder geöffnet werden. Der Iran hat das noch nicht bestätigt. Trotz der seit Anfang April geltenden Waffenruhe halten die Kämpfe in der Region an. Zuletzt haben US-Streitkräfte mehrere iranische Drohnen abgeschossen, die Handelsschiffe bedroht haben sollen. Der Druck auf die Bundesregierung in Sachen Reformen wächst. Unter anderem Arbeitgeberpräsident Reinhard Dulger fordert schnelle Ergebnisse. Tom Husse dazu.
2: Ja, der Bild sagte Dulger, bis Mitte Juli müssten aus seiner Sicht Reformen stehen, damit es einen Befreiungsschlag für die Betriebe gibt und sich die Stimmung in der Wirtschaft wieder dreht. Denn die ist weiter schlecht. 90% der Unternehmen sind laut Umfragen mit der Arbeit von Schwarz-Rot unzufrieden. Union und SPD wollen ja große Reformen, unter anderem bei Steuern, der Gesundheit und der Rente auf die Beine stellen. Beschlossen ist da bisher aber noch nichts.
1: Bund und Länder stehen offenbar kurz vor einer Einigung auf eine große Finanzreform. Laut Handelsblatt gibt es bei den Verhandlungen über die Verteilung der Kosten deutliche Fortschritte. Geplant ist, dass künftig grundsätzlich derjenige zahlt, der neue Ausgaben verursacht. Über dieses Prinzip streiten Bund und Länder bereits seit rund einem Jahr. Ein Kompromiss könnte Ende des Monats beschlossen werden. Für die Ukraine und Moldau rückt der EU-Beitritt ein kleines Stück näher. Montag starten die ersten Verhandlungen. Die dauern meist mehrere Jahre. Die Ukraine will schon länger Teil der EU werden. Bisher hatte Ungarn da auf die Bremse getreten. Das hat sich mit dem Regierungswechsel dort geändert. Brasilien startet mit einem Unentschieden in die Fußball-Weltmeisterschaft in Nordamerika. Gegen Marokko reicht es nur für ein 1:1 für den Rekordweltmeister. Zuvor gab es schon die erste Überraschung bei der WM. Die Schweiz hat gegen Katar 1:1 gespielt.
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3: Mit KI-Support. Wolkig ist es am Morgen in vielen Ecken. Dazu kommen im Norden und Nordosten immer wieder Schauer. An der Küste kann auch mal ein Gewitter dabei sein. Tagsüber bleibt's dort wechselhaft, während es Richtung Südwesten deutlich freundlicher und meist trocken wird. Die Höchstwerte liegen zwischen 15 und 26 Grad. Morgen ähnlich, im Norden mehr Wolken, sonst öfter Sonne, maximal um 25 Grad.

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1: Im Studio Imme Kasten. Die USA und der Iran stehen offenbar nun doch kurz vor einem Abkommen. Das hat zumindest US-Präsident Trump jetzt angekündigt. Demnach soll die Vereinbarung heute unterzeichnet und die Straße von Hormuz für alle wieder geöffnet werden. Der Iran hat das noch nicht bestätigt. Trotz der seit Anfang April geltenden Waffenruhe halten die Kämpfe in der Region an. Zuletzt haben US-Streitkräfte mehrere iranische Drohnen abgeschossen, die Handelsschiffe bedroht haben sollen. Der Druck auf die Bundesregierung in Sachen Reformen wächst. Unter anderem Arbeitgeberpräsident Rainer Dulger fordert schnelle Ergebnisse. Tom Husse dazu.
2: Ja, der Bild sagte Dulger, bis Mitte Juli müssten aus seiner Sicht Reformen stehen, damit es einen Befreiungsschlag für die Betriebe gibt und sich die Stimmung in der Wirtschaft wieder dreht. Denn die ist weiter schlecht. 90% der Unternehmen sind laut Umfragen mit der Arbeit von Schwarz-Rot unzufrieden. Union und SPD wollen ja große Reformen, unter anderem bei Steuern, der Gesundheit und der Rente auf die Beine stellen. Beschlossen ist da bisher aber noch nichts.
1: Bund und Länder stehen offenbar kurz vor einer Einigung auf eine große Finanzreform. Laut Handelsblatt gibt es bei den Verhandlungen über die Verteilung der Kosten deutliche Fortschritte. Geplant ist, dass künftig grundsätzlich derjenige zahlt, der neue Ausgaben verursacht. Über dieses Prinzip streiten Bund und Länder bereits seit rund einem Jahr. Ein Kompromiss könnte Ende des Monats beschlossen werden. Für die Ukraine und Moldau rückt der EU-Beitritt ein kleines Stück näher. Montag starten die ersten Verhandlungen. Die dauern meist mehrere Jahre. Die Ukraine will schon länger Teil der EU werden. Bisher hatte Ungarn da auf die Bremse getreten. Das hat sich mit dem Regierungswechsel dort geändert. Brasilien startet mit einem Unentschieden in die Fußball-Weltmeisterschaft in Nordamerika. Gegen Marokko reichte es nur für ein 1:1 für den Rekordweltmeister. Zuvor gab es schon die erste Überraschung bei der WM. Die Schweiz hat gegen Katar 1:1 gespielt.
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3: Mit KI-Support. Wolkig und unbeständig startet der Morgen. Vor allem im Norden gibt's immer mal wieder Schauer und an der Küste kann auch ein Gewitter dabei sein. Sonst zeigt sich zwischendurch die Sonne, am Oberrhein oft richtig freundlich und trocken. Die Höchstwerte liegen heute bei 15 bis 26 Grad. Morgen dann wieder mehr Sonne, dazu maximal 25 Grad.

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1: Im Studio Immekasten. Die USA und der Iran stehen offenbar nun doch kurz vor einem Abkommen. Das hat zumindest US-Präsident Trump jetzt angekündigt. Demnach soll die Vereinbarung heute unterzeichnet und die Straße von Hormuz für alle wieder geöffnet werden. Der Iran hat das noch nicht bestätigt. Trotz der seit Anfang April geltenden Waffenruhe halten die Kämpfe in der Region an. Zuletzt haben US-Streitkräfte mehrere iranische Drohnen abgeschossen, die Handelsschiffe bedroht haben sollen. Der Druck auf die Bundesregierung in Sachen Reformen wächst. Unter anderem Arbeitgeberpräsident Rainer Dulger fordert schnelle Ergebnisse. Tom Husse dazu.
2: Ja, der Bild sagte Dulger, bis Mitte Juli müssten aus seiner Sicht Reformen stehen, damit es einen Befreiungsschlag für die Betriebe gibt und sich die Stimmung in der Wirtschaft wieder dreht. Denn die ist weiter schlecht. 90% der Unternehmen sind laut Umfragen mit der Arbeit von Schwarz-Rot unzufrieden. Union und SPD wollen ja große Reformen, unter anderem bei Steuern, der Gesundheit und der Rente auf die Beine stellen. Beschlossen ist da bisher aber noch nichts.
1: Bund und Länder stehen offenbar kurz vor einer Einigung auf eine große Finanzreform. Laut Handelsblatt gibt es bei den Verhandlungen über die Verteilung der Kosten deutliche Fortschritte. Geplant ist, dass künftig grundsätzlich derjenige zahlt, der neue Ausgaben verursacht. Über dieses Prinzip streiten Bund und Länder bereits seit rund einem Jahr. Ein Kompromiss könnte Ende des Monats beschlossen werden. Für die Ukraine und Moldau rückt der EU-Beitritt ein kleines Stück näher. Montag starten die ersten Verhandlungen. Die dauern meist mehrere Jahre. Die Ukraine will schon länger Teil der EU werden. Bisher hatte Ungarn da auf die Bremse getreten. Das hat sich mit dem Regierungswechsel dort geändert. Brasilien startet mit einem Unentschieden in die Fußball-Weltmeisterschaft in Nordamerika. Gegen Marokko reichte es nur für ein 1:1 für den Rekordweltmeister. Zuvor gab es schon die erste Überraschung bei der WM. Die Schweiz hat gegen Katar 1:1 gespielt.
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3: Mit KI-Support. Wolkig und unbeständig startet der Morgen. Vor allem im Norden gibt's immer mal wieder Schauer und an der Küste kann auch ein Gewitter dabei sein. Sonst zeigt sich zwischendurch die Sonne, am Oberrhein oft richtig freundlich und trocken. Die Höchstwerte liegen heute bei 15 bis 26 Grad. Morgen dann wieder mehr Sonne, dazu maximal 25 Grad.

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1: Im Studio Imme Kasten. Die USA und der Iran stehen offenbar nun doch kurz vor einem Abkommen. Das hat zumindest US-Präsident Trump jetzt angekündigt. Demnach soll die Vereinbarung heute unterzeichnet und die Straße von Hormuz für alle wieder geöffnet werden. Der Iran hat das noch nicht bestätigt. Trotz der seit Anfang April geltenden Waffenruhe halten die Kämpfe in der Region an. Zuletzt haben US-Streitkräfte mehrere iranische Drohnen abgeschossen, die Handelsschiffe bedroht haben sollen. Der Druck auf die Bundesregierung in Sachen Reformen wächst. Unter anderem Arbeitgeberpräsident Rainer Dulger fordert schnelle Ergebnisse. Tom Husse dazu.
2: Ja, der Bild sagte Dulger, bis Mitte Juli müssten aus seiner Sicht Reformen stehen, damit es einen Befreiungsschlag für die Betriebe gibt und sich die Stimmung in der Wirtschaft wieder dreht. Denn die ist weiter schlecht. 90% der Unternehmen sind laut Umfragen mit der Arbeit von Schwarz-Rot unzufrieden. Union und SPD wollen ja große Reformen, unter anderem bei Steuern, der Gesundheit und der Rente auf die Beine stellen. Beschlossen ist da bisher aber noch nichts.
1: Bund und Länder stehen offenbar kurz vor einer Einigung auf eine große Finanzreform. Laut Handelsblatt gibt es bei den Verhandlungen über die Verteilung der Kosten deutliche Fortschritte. Geplant ist, dass künftig grundsätzlich derjenige zahlt, der neue Ausgaben verursacht. Über dieses Prinzip streiten Bund und Länder bereits seit rund einem Jahr. Ein Kompromiss könnte Ende des Monats beschlossen werden. Für die Ukraine und Moldau rückt der EU-Beitritt ein kleines Stück näher. Montag starten die ersten Verhandlungen. Die dauern meist mehrere Jahre. Die Ukraine will schon länger Teil der EU werden. Bisher hatte Ungarn da auf die Bremse getreten. Das hat sich mit dem Regierungswechsel dort geändert. Brasilien startet mit einem Unentschieden in die Fußball-Weltmeisterschaft in Nordamerika. Gegen Marokko reicht es nur für ein 1:1 für den Rekordweltmeister. Zuvor gab es schon die erste Überraschung bei der WM. Die Schweiz hat gegen Katar 1:1 gespielt.
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3: Mit KI-Support. Wolkig und unbeständig startet der Morgen. Vor allem im Norden gibt's immer mal wieder Schauer und an der Küste kann auch ein Gewitter dabei sein. Sonst zeigt sich zwischendurch die Sonne, am Oberrhein oft

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1: Im Studio Immekasten. Die USA und der Iran stehen offenbar nun doch kurz vor einem Abkommen. Das hat zumindest US-Präsident Trump jetzt angekündigt. Demnach soll die Vereinbarung heute unterzeichnet und die Straße von Hormuz für alle wieder geöffnet werden. Der Iran hat das noch nicht bestätigt. Trotz der seit Anfang April geltenden Waffenruhe halten die Kämpfe in der Region an. Zuletzt haben US-Streitkräfte mehrere iranische Drohnen abgeschossen, die Handelsschiffe bedroht haben sollen. Der Druck auf die Bundesregierung in Sachen Reformen wächst. Unter anderem Arbeitgeberpräsident Reinhard Dulger fordert schnelle Ergebnisse. Tom Husse dazu.
2: Ja, der Bild sagte Dulger, bis Mitte Juli müssten aus seiner Sicht Reformen stehen, damit es einen Befreiungsschlag für die Betriebe gibt und sich die Stimmung in der Wirtschaft wieder dreht. Denn die ist weiter schlecht. 90% der Unternehmen sind laut Umfragen mit der Arbeit von Schwarz-Rot unzufrieden. Union und SPD wollen ja große Reformen, unter anderem bei Steuern, der Gesundheit und der Rente auf die Beine stellen. Beschlossen ist da bisher aber noch nichts.
1: Bund und Länder stehen offenbar kurz vor einer Einigung auf eine große Finanzreform. Laut Handelsblatt gibt es bei den Verhandlungen über die Verteilung der Kosten deutliche Fortschritte. Geplant ist, dass künftig grundsätzlich derjenige zahlt, der neue Ausgaben verursacht. Über dieses Prinzip streiten Bund und Länder bereits seit rund einem Jahr. Ein Kompromiss könnte Ende des Monats beschlossen werden. Für die Ukraine und Moldau rückt der EU-Beitritt ein kleines Stück näher. Montag starten die ersten Verhandlungen. Die dauern meist mehrere Jahre. Die Ukraine will schon länger Teil der EU werden. Bisher hatte Ungarn da auf die Bremse getreten. Das hat sich mit dem Regierungswechsel dort geändert. Brasilien startet mit einem Unentschieden in die Fußball-Weltmeisterschaft in Nordamerika. Gegen Marokko reicht es nur für ein 1:1 für den Rekordweltmeister. Zuvor gab es schon die erste Überraschung bei der WM. Die Schweiz hat gegen Katar 1:1 gespielt.
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3: Mit KI-Support. Wolkig und unbeständig startet der Morgen. Vor allem im Norden gibt's immer mal wieder Schauer und an der Küste kann auch ein Gewitter dabei sein. Sonst zeigt sich zwischendurch die Sonne, am Oberrhein oft richtig freundlich und trocken. Die Höchstwerte liegen heute bei 15 bis 26 Grad. Morgen dann wieder mehr Sonne, dazu maximal 25 Grad.

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1: Im Studio Immekasten. Die USA und der Iran stehen offenbar nun doch kurz vor einem Abkommen. Das hat zumindest US-Präsident Trump jetzt angekündigt. Demnach soll die Vereinbarung heute unterzeichnet und die Straße von Hormuz für alle wieder geöffnet werden. Der Iran hat das noch nicht bestätigt. Trotz der seit Anfang April geltenden Waffenruhe halten die Kämpfe in der Region an. Zuletzt haben US-Streitkräfte mehrere iranische Drohnen abgeschossen, die Handelsschiffe bedroht haben sollen. Der Druck auf die Bundesregierung in Sachen Reformen wächst. Unter anderem Arbeitgeberpräsident Rainer Dulger fordert schnelle Ergebnisse. Tom Husse dazu.
2: Ja, der Bild sagte Dulger, bis Mitte Juli müssten aus seiner Sicht Reformen stehen, damit es einen Befreiungsschlag für die Betriebe gibt und sich die Stimmung in der Wirtschaft wieder dreht. Denn die ist weiter schlecht. 90% der Unternehmen sind laut Umfragen mit der Arbeit von Schwarz-Rot unzufrieden. Union und SPD wollen ja große Reformen, unter anderem bei Steuern, der Gesundheit und der Rente auf die Beine stellen. Beschlossen ist da bisher aber noch nichts.
1: Bund und Länder stehen offenbar kurz vor einer Einigung auf eine große Finanzreform. Laut Handelsblatt gibt es bei den Verhandlungen über die Verteilung der Kosten deutliche Fortschritte. Geplant ist, dass künftig grundsätzlich derjenige zahlt, der neue Ausgaben verursacht. Über dieses Prinzip streiten Bund und Länder bereits seit rund einem Jahr. Ein Kompromiss könnte Ende des Monats beschlossen werden. Für die Ukraine und Moldau rückt der EU-Beitritt ein kleines Stück näher. Montag starten die ersten Verhandlungen. Die dauern meist mehrere Jahre. Die Ukraine will schon länger Teil der EU werden. Bisher hatte Ungarn da auf die Bremse getreten. Das hat sich mit dem Regierungswechsel dort geändert. Brasilien startet mit einem Unentschieden in die Fußball-Weltmeisterschaft in Nordamerika. Gegen Marokko reicht es nur für ein 1:1 für den Rekordweltmeister. Zuvor gab es schon die erste Überraschung bei der WM. Die Schweiz hat gegen Katar 1:1 gespielt.
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3: Mit KI-Support. Wolkig bis oft stark bewölkt ist es gerade in vielen Ecken. Dazu gehen im Norden und Osten immer mal wieder Schauer runter. Ganz vereinzelt ist auch ein Gewitter drin. Später wird es im Südwesten freundlicher und bleibt meist trocken, sonst hält sich der Wolkenkram. Die Höchstwerte liegen bei 15 bis 27 Grad. Morgen dann wieder viel Sonne im Süden und Südwesten, sonst eher viele Wolken, maximal bis 25 Grad.

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1: Im Studio Imme Kasten. Die USA und der Iran stehen offenbar nun doch kurz vor einem Abkommen. Das hat zumindest US-Präsident Trump jetzt angekündigt. Demnach soll die Vereinbarung heute unterzeichnet und die Straße von Hormuz für alle wieder geöffnet werden. Der Iran hat das noch nicht bestätigt. Trotz der seit Anfang April geltenden Waffenruhe halten die Kämpfe in der Region an. Zuletzt haben US-Streitkräfte mehrere iranische Drohnen abgeschossen, die Handelsschiffe bedroht haben sollen. Der Druck auf die Bundesregierung in Sachen Reformen wächst. Unter anderem Arbeitgeberpräsident Rainer Dulger fordert schnelle Ergebnisse. Tom Husse dazu.
2: Ja, der Bild sagte Dulger, bis Mitte Juli müssten aus seiner Sicht Reformen stehen, damit es einen Befreiungsschlag für die Betriebe gibt und sich die Stimmung in der Wirtschaft wieder dreht. Denn die ist weiter schlecht. 90% der Unternehmen sind laut Umfragen mit der Arbeit von Schwarz-Rot unzufrieden. Union und SPD wollen ja große Reformen, unter anderem bei Steuern, der Gesundheit und der Rente auf die Beine stellen. Beschlossen ist da bisher aber noch nichts.
1: Bund und Länder stehen offenbar kurz vor einer Einigung auf eine große Finanzreform. Laut Handelsblatt gibt es bei den Verhandlungen über die Verteilung der Kosten deutliche Fortschritte. Geplant ist, dass künftig grundsätzlich derjenige zahlt, der neue Ausgaben verursacht. Über dieses Prinzip streiten Bund und Länder bereits seit rund einem Jahr. Ein Kompromiss könnte Ende des Monats beschlossen werden. Für die Ukraine und Moldau rückt der EU-Beitritt ein kleines Stück näher. Montag starten die ersten Verhandlungen. Die dauern meist mehrere Jahre. Die Ukraine will schon länger Teil der EU werden. Bisher hatte Ungarn da auf die Bremse getreten. Das hat sich mit dem Regierungswechsel dort geändert. Brasilien startet mit einem Unentschieden in die Fußball-Weltmeisterschaft in Nordamerika. Gegen Marokko reicht es nur für ein 1:1 für den Rekordweltmeister. Zuvor gab es schon die erste Überraschung bei der WM. Die Schweiz hat gegen Katar 1:1 gespielt.
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3: Mit KI-Support. Wolkig bis wechselhaft ist es gerade und vor allem im Norden und Osten kann es auch mal nass werden mit Schauern. Vereinzelt ist sogar ein Gewitter drin. Richtung Nachmittag wird es im Südwesten freundlicher und bleibt eher trocken. Sonst hängen weiter viele Wolken. Dazu liegen die Höchstwerte bei 15 bis 27 Grad. Morgen dann mehr Sonne im Süden, sonst oft wolkig, maximal bis 23 Grad.

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1: Im Studio Immekasten. Die USA und der Iran stehen offenbar nun doch kurz vor einem Abkommen. Das hat zumindest US-Präsident Trump jetzt angekündigt. Demnach soll die Vereinbarung heute unterzeichnet und die Straße von Hormuz für alle wieder geöffnet werden. Der Iran hat das noch nicht bestätigt. Trotz der seit Anfang April geltenden Waffenruhe halten die Kämpfe in der Region an. Zuletzt haben US-Streitkräfte mehrere Iraner

0: iranische Drohnen abgeschossen, die Handelsschiffe bedroht haben sollen. Der Druck auf die Bundesregierung in Sachen Reformen wächst. Unter anderem Arbeitgeberpräsident Rainer Dulger fordert schnelle Ergebnisse. Tom Husse dazu.
1: Ja, der Bild sagte Dulger, bis Mitte Juli müssten aus seiner Sicht Reformen stehen, damit es einen Befreiungsschlag für die Betriebe gibt und sich die Stimmung in der Wirtschaft wieder dreht. Denn die ist weiter schlecht. 90% der Unternehmen sind laut Umfragen mit der Arbeit von Schwarz-Rot unzufrieden. Union und SPD wollen ja große Reformen, unter anderem bei Steuern, der Gesundheit und der Rente auf die Beine stellen. Beschlossen ist da bisher aber noch nichts.
0: Bund und Länder stehen offenbar kurz vor einer Einigung auf eine große Finanzreform. Laut Handelsblatt gibt es bei den Verhandlungen über die Verteilung der Kosten deutliche Fortschritte. Geplant ist, dass künftig grundsätzlich derjenige zahlt, der neue Ausgaben verursacht. Über dieses Prinzip streiten Bund und Länder bereits seit rund einem Jahr. Ein Kompromiss könnte Ende des Monats beschlossen werden. Für die Ukraine und Moldau rückt der EU-Beitritt ein kleines Stück näher. Montag starten die ersten Verhandlungen. Die dauern meist mehrere Jahre. Die Ukraine will schon länger Teil der EU werden. Bisher hatte Ungarn da auf die Bremse getreten. Das hat sich mit dem Regierungswechsel dort geändert. Brasilien startet mit einem Unentschieden in die Fußball-Weltmeisterschaft in Nordamerika. Gegen Marokko reicht es nur für ein 1:1 für den Rekordweltmeister. Zuvor gab es schon die erste Überraschung bei der WM. Die Schweiz hat gegen Katar 1:1 gespielt.
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3: Mit KI-Support. Wolkig bis wechselhaft ist es gerade und vor allem im Norden und Osten kann es auch mal nass werden mit Schauern. Vereinzelt ist sogar ein Gewitter drin. Richtung Nachmittag wird es im Südwesten freundlicher und bleibt eher trocken. Sonst hängen weiter viele Wolken. Dazu liegen die Höchstwerte bei 15 bis 27 Grad. Morgen dann mehr Sonne im Süden, sonst oft wolkig, maximal bis 23 Grad.

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zusammen, Sabrina Sauter und ich sind hier an den Giersbachfällen am wunderschönen Brienzer See und drehen gerade das Video zu unserer neuesten Single, vielleicht einer von 14 Titeln vom neuen Album Lerne im Regen tanzen, und wir wünschen euch ganz, ganz viel Spaß dabei.

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2: Stehen der Iran und die USA tatsächlich kurz vor einem Abkommen? Und wenn ja, was bedeutet das? Dann, welche Vorteile bringt es einem Kanton, wenn ein Pharma-Riese viel Geld in die Kasse spült? Und gibt es auch Nachteile? Und warum beschreitet der Kanton Solothurn beim Französischlernen neue Wege? Und wie finden das die Schulkinder? Antworten jetzt im Info 3 mit Bettina Studer. Die Informationen verdichten sich, dass ein Entwurf für ein Friedensabkommen zwischen den USA und dem Iran in Griffnähe ist. Am Nachmittag hieß es aus Pakistan, eine Vereinbarung sei innerhalb 24 Stunden zu erwarten. Pakistan vermittelt zwischen den USA und dem Iran. Doch wie wahrscheinlich ist es, dass es tatsächlich so weit kommt? Schließlich wurde bereits mehr als einmal der Eindruck vermittelt, eine Einigung stehe kurz bevor. Ich habe unseren diplomatischen Korrespondenten Fredrik Steiger gefragt, wie die Meldungen einzuschätzen sind.
3: Nun, denkbar ist, dass die Pakistaner als Vermittler tatsächlich überzeugt sind, dass sich die Streitparteien weitgehend einig sind. Oder aber sie machen diplomatisch Druck, indem sie eine solche Frist ansetzen. Jedenfalls haben die Iraner inzwischen bereits gesagt, ganz so schnell gehe es wohl nicht. Und bei diesem Ringen zwischen den USA und dem Iran ist jede Ankündigung mit Vorsicht zu genießen. Gerade in den letzten Tagen hörten wir mehrfach, man sei auf der Zielgeraden, eine Vereinbarung in greifbarer Nähe. Dann gab es aber wieder gegenseitige Drohungen, es flogen Drohnen und Raketen. Was neu ist diesmal, weder aus Washington noch aus Teheran, sind grundsätzliche Einwände zu hören am Entwurf für eine Vereinbarung. Aber solange nichts unterschrieben ist, gibt es keine Vereinbarung.
2: Ist schon irgendetwas über den Inhalt dieser Vereinbarung bekannt?
3: Ja, einiges. Zunächst soll die Straße von Hormuz wieder geöffnet werden. Im Gegenzug blockieren die USA nicht länger iranische Häfen. Beim iranischen Atomprogramm, dem eigentlichen Motiv der USA für diesen Krieg, werden nun technische Verhandlungen angekündigt, die kommende Woche beginnen sollen und 60 Tage dauern. Was der Iran am Ende tun muss oder nicht mehr tun darf, ist allerdings weitgehend unklar. Und das heißt auch, dass die USA einen Teil der blockierten iranischen Vermögen freigeben in Milliardenhöhe und die Ölsanktionen gegen Teheran locken. Generell entsteht der Eindruck, als entspreche dieses Rahmenabkommen, der Entwurf dafür, eher iranischen Interessen, dass die USA bei vielen Themen nachgegeben haben.
2: Die Schweiz hat sich bei dem Ganzen ebenfalls ins Spiel gebracht. Welche Rolle könnte sie spielen?
3: Die Schweiz, konkret Genf, könnte der Ort sein, wo ein solches Rahmenabkommen unterzeichnet wird. Sie wäre also Gastgeberin. Bei den indirekten Verhandlungen der vergangenen Wochen spielte allerdings Pakistan die Vermittlerrolle und nicht die Schweiz. Genf hat aber den Vorteil der enormen Erfahrung, auch kurzfristig solche Treffen zu organisieren. Im Raum ist aber momentan auch die Idee, dass die USA und der Iran eine Vereinbarung elektronisch unterzeichnen, also ohne große Inszenierung und ohne physisches Treffen.
2: Und was heißt das denn nun alles für den weiteren Verlauf des Krieges?
3: Ich denke, ein solches Abkommen, eine solche gemeinsame Absichtserklärung böte zumindest die Chance für einen echten Waffenstillstand. Aber es wäre natürlich längst kein umfassender Friedensvertrag, bloß ein allererster Schritt. Weitere, konkretere Schritte müssten folgen. Und bei jedem von denen kann man stolpern und der Krieg damit erneut ausbrechen und die Straße von Hormuz wieder blockiert werden.
2: Sagt Fredrik Steiger. Er befand sich während des Gesprächs im Ariana-Park in unmittelbarer Nähe der UNO in Genf. Zu weiteren Meldungen des Tages mit Silvia Staub aus der Nachrichtenredaktion und wir bleiben gleich im Nahen Osten.
4: Im Südlibanon sollen die Menschen so schnell wie möglich ihre Häuser verlassen. Die israelische Armee hat die Bevölkerung von 20 Städten und Dörfern dazu aufgerufen. Wer sich trotzdem in der Nähe von Einrichtungen der Hisbollah-Miliz aufhalte, gefährde sein Leben, sagte ein Sprecher der israelischen Armee. Kurz nach dieser Warnung meldeten libanesische Medien bereits israelische Luftangriffe in den betroffenen Regionen. Davor berichtete Israel auch von Drohnenangriffen der Hisbollah-Miliz auf Israel. Und Aktivistinnen und Aktivisten, die ihre Solidarität mit den Menschen in Gaza zeigen wollen, sind derzeit auf dem Genfer See unterwegs. Mit rund 20 Segelbooten fahren sie von Lausanne nach Evian in Frankreich. Dort startet in 2 Tagen der G7-Gipfel, das Treffen der 7 größten westlichen Wirtschaftsmächte. Die Aktivistinnen und Aktivisten kritisieren die G7-Staaten dafür, dass sie Israel militärisch unterstützten.
2: Novartis, Roche oder Lonza, diese Namen sind den meisten hierzulande ein Begriff. In der Öffentlichkeit kaum bekannt ist dagegen ein anderer Pharma-Riese, Merck Sharp & Dohme, kurz MSD. Das Unternehmen ist seit den 60er Jahren in der Schweiz präsent und gilt trotz seines diskreten Auftretens mittlerweile als größter Steuerzahler des Landes. Davon profitiert vor allem Luzern, wo MSD seit kurzem seinen neuen Hauptsitz hat. Zentralschweiz-Korrespondent Markus Föhn.
1: Eine lichtdurchflutete Lounge mit stylischen Möbeln und üppig bepflanzten Grüninseln. Von innen wirkt der neue Schweizer Hauptsitz des Pharmakonzerns MSD wie ein Designerhotel. Doch in dem neuen 60-Millionen-Gebäude gleich hinter dem Bahnhof Luzern wird gearbeitet. Rund 750 Angestellte haben hier ihre Büros. Bisher waren sie auf verschiedene Standorte in der Stadt und der Agglomeration verteilt. Das interessiert auch Bundesrätin Elisabeth Bumm-Schneider, die eigens nach Luzern kam. Denn das sei mehr als bloß eine Büroeröffnungsfeier.
5: Es ist mehrere Türen, die sich weiterentwickeln und eröffnen. Das ist der Zusammengang zu Europa, zu Amerika. Diese Firma ist nicht nur hier in Luzern, aber in der ganzen Welt dort. Und das ist sehr wichtig.
1: Wichtig, denn MSD gehört zu den global 10 größten Pharmakonzernen. Weltweit beschäftigt er gut 70'000 Mitarbeitende, in der Schweiz sind es etwas über 1'000, neben dem Hauptsitz in Luzern an 2 Forschungs- und Entwicklungsstandorten in Zürich und im luzernischen Schachen. Sein erfolgreichstes Produkt ist im Moment das Krebsmedikament Keytruda. MSD verdient gut damit und davon profitiere auch die Schweiz, sagt Marilyn Horlacher, Spezialistin für die Pharmabranche bei der Zürcher Strategieberatung Oliver Wyman.
6: Hier in der Schweiz ist der Fokus auf Vertrieb, aber nicht nur, sondern sie haben auch internationale Funktionen hier und Koordinationsaufgaben. Und all das zusammen resultiert dann in dem Gewinn, der hier versteuert wird.
1: Und das ist viel. Laut dem MSD-Jahresbericht zuhanden der US-Börsenaufsicht lieferte das Unternehmen im vergangenen Jahr in der Schweiz 1,8 Milliarden Franken an Gewinnsteuern ab. Es ist damit der wohl größte Steuerzahler der Schweiz und bestimmt des Kantons Luzern, der seit Jahren eine Tiefsteuerstrategie fährt, um Unternehmen anzusiedeln und Abwanderungen zu verhindern. Kritiker sprechen daher von einem Klumpenrisiko. Bei der gegenwärtigen Zoll- und Handelspolitik der USA breche MSD die Zelte in der Schweiz womöglich bald ab. Pharma-Spezialistin Horlacher relativiert.
6: Natürlich ist der Druck aus Amerika gross, zur Senkung der Medikamentenpreise und zur Ansiedlung, vor allem von Forschung und Entwicklung und Produktion. Aber Standortwahl ist typischerweise nicht etwas, was man heute oder morgen ändert. Das sind langfristige Investitionen von Pharmaunternehmen.
1: Und auch MSD betont, der neue Hauptsitz sei ein Bekenntnis zur Schweiz und zu Luzern. Das Unternehmen habe vor, hier zu bleiben.
2: Nochmals zu Silvia Staub. Bundesrätin Elisabeth Bumm-Schneider hat heute an das Schicksal von Verdingkindern erinnert.
4: In Langenthal im Kanton Bern hat sie sich mit mehreren 100 ehemaligen Verding- und Heimkindern getroffen. Bumm-Schneider hielt fest, die Betroffenen hätten Unrecht erlebt. Nun habe die Schweiz damit begonnen, das Geschehene aufzuarbeiten, doch das brauche Geduld. Man müsse dabei auch unbequeme Fragen stellen, sagte die Bundesrätin. Organisiert hat das Treffen die Guido Fluri Stiftung. Die setzt sich unter anderem dafür ein, dass ehemalige Verdingkinder eine finanzielle Wiedergutmachung erhalten. Und dann noch eine Meldung aus den USA. Beim Kennedy Center in Washington wurde letzte Nacht Donald Trumps Name von der Fassade entfernt. Wenige Stunden vorher hatte ein Gericht die letzte Einsprache der Trump-Regierung gegen die Entfernung abgewiesen. Das Kennedy Center ist das nationale Kulturzentrum der USA. Zu Beginn seiner Amtszeit hatte Präsident Trump die Führung des Kulturzentrums entlassen und eigene Leute eingesetzt. Diese nannten das Zentrum neu Trump Kennedy Center. Diese Umbenennung war illegal, entschied nun ein US-Gericht. Der Zusatz Trump muss nicht nur von der Fassade, sondern aus sämtlichen Publikationen und von der Website entfernt werden.
2: Früh übt sich, wer ein Meister werden will, heißt es bekanntlich. Also ist es doch eigentlich logisch, dass Kinder in der Schule schon früh an eine andere Landessprache herangeführt werden. Schließlich sollen sie diese dereinst gut beherrschen. Nur, begeistert sind viele Schülerinnen und Schüler davon nicht. Franzwörtli lernen ist ein Krampf. Im Kanton Solothurn versucht man es nun mit immersivem Unterricht. Es scheint zu funktionieren. Alex Moser berichtet.
7: In der Pisoni-Schule in Zuchwil wird auf Französisch gezeichnet. Lehrerin Enola Jecker zeigt auf ein A4-Papier und erklärt das Querformat.
8: Le nouveau travail sur une feuille A4. Format paysage. C'est quoi format paysage en allemand? Oui.
9: Also quer.
8: Merci, querformat. Exactement.
7: So tönt immersiver Unterricht. Zeichenunterricht auf Französisch, nicht Deutsch. Das funktioniert auch in anderen Fächern, wie zum Beispiel Mathematik. Den Kindern dieser 5. Klasse gefällt diese Art, Sprachen zu lernen.
10: Man kann es sich besser merken, wenn man weiss, das haben wir dann gezeichnet und man die Sachen verwendet. Und das hilft halt auch im Unterricht, weil man dann ein Beispiel hat, wo man sich daran merken kann.
7: Auch im Turnunterricht wird Französisch gesprochen. Attrape le ballon, fang den Ball, präge sich bei Schülerinnen und Schülern schneller ein, wenn sie es in der Turnhalle hören, als wenn sie Wörter im Vokabelheft büffelten. Davon ist Andreas Walter, Leiter des Solothurner Volksschulamts, überzeugt.
11: Spruch wird so lebendig. Oder man kann es vielleicht ein bisschen vergleichen, was im Englisch halt in der Freizeit abgeht. Man braucht Englisch, ob jetzt das ganz korrekt ist oder nicht, ist eine andere Frage. Aber man ist sich gewohnt und man getraut sich. Und so kann man auch Französisch lernen. Selbstverständlich muss man auch Acht geben auf die korrekten Formen und das muss man schon auch noch mitnehmen. Aber das, was uns fehlt, ist eigentlich die Anwendung und immersiven Unterricht gibt die Anwendung.
7: Es gibt jedoch nicht nur schulische Gründe, warum der Kanton Solothurn den immersiven Unterricht in den nächsten 4 Jahren von heute 17 auf alle Schulen ausweitet. Bildungsdirektor Matthias Stricker ist der Meinung, dass der Französischunterricht in seinem Kanton gestärkt werden sollte.
12: Wir als Kanton Solothurn, wir verstehen uns als Brückenkanton, wir haben uns das auch in die Verfassung geschrieben und wir leben das auch. Wir sind näher an der Sprachgrenze, näher als andere Kantone, das ist so. Und darum ist es mir wichtig, dass wir das Französische in dem Sinn stärken und nicht schwächen.
7: Geplant ist auch ein Austausch mit Schülerinnen und Schülern aus dem Kanton Neuenburg. Dort gibt es den immersiven Unterricht schon seit 2011 und zwar über alle Schulstufen hinweg. Schon im Kindergarten lernen die Neuenburger Kinder ihre ersten Deutschwörter.
4: Und damit das Wetter. Es bleibt sonnig heute Abend und auch morgen. Im Norden weht noch ein mäßiger Westwind bei 26 Grad, im Süden gibt's um die 30 Grad.
2: Das war das Samstagsinfo 3 mit Silvia Staub und Bettina Studer.
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15: Die Sendung mit den Geschichten quer durch die Schweiz. Jetzt geht im Basler Rathaus könnte es lustig werden. Tugzwilling sehen zum Verwechseln gleich aus. Zürcher Partymeile soll geschützt werden. Langstrass-Fans wollen sie zum UNESCO-Weltkulturerbe machen. Ein halbes Jahrhundert als Filzputzer. Der Felix Immoos hat die Achsenstrasse gesichert und ist jetzt in Pension. Und in Zarau nimmt man Abschied von einer Linde, einer besonderen.
16: Ja, eben, es ist wirklich fast Tränen. Nicht ganz, aber fast.
15: Die Friedenslinde ist umgefallen. Aus den Stickling wachsen im Frühling neue. Am Mikrofon die nächste Viertelstunde, Katrin Keller. Zuerst aber geht zu dem. Das frühe Französisch in der Volksschule. Einmal mehr ist da diese Woche zur Diskussion gestanden, damals im Kanton Bern. Bringt es das frühe Französisch lernen oder bringt es nicht? Kantone wie Appenzell-Ausserrhoden, St. Gallen oder Zürich haben schon beschlossen, den Französischunterricht wieder in die Oberstufe zu verlegen. Im Kanton Bern hat die GLP, die grün-liberale Partei, dazu einen Vorstoss im Parlament eingereicht. Dann aber gemerkt, das zweisprachige Bern ist noch nicht bereit für diese politische Debatte. Ein Tabu ist es aber nicht. Samuel Buri.
9: Ganz so viele Kantone sind es noch nicht, wo es früher Französisch abgeschafft haben. Aber die Diskussion hat Fahrt aufgenommen in der ganzen Schweiz, von Osten her, und ist jetzt im Kanton Bern angekommen. Nur die GLP-Fraktion hat ihren Vorstoss zur Abschaffung im bernischen Grossen Rat gerade wieder zurückgezogen. Die Türe ist zu, bevor es überhaupt eine Diskussion gegeben hat.

0: francophone Députation im Kantonsparlament.
1: C'est une vision politique, c'est le rôle du canton de Berne, qui est un canton bilingue, qui doit soutenir sa minorité, qui fait le lien avec les francophones de toute la Romandie.
0: Das sei doch die Aufgabe vom Kanton Bern, eine Brücke zu bauen zwischen Deutsch- und Westschweiz. Fini Pasta, könnte man meinen. Aber jetzt geht die Türe doch wieder ein Spältchen auf. Zum Beispiel, weil der Berufsverband der Lehrerinnen und Lehrer schreibt, dass es natürlich Verbesserungspotenzial beim Frühfranzösisch gäbe. Und die Präsidentin der Députation, Moussia von Wattenwyl, will das Thema mitnehmen in die Bildungskommission vom Parlament.
1: Alors moi, j'aurais une proposition maintenant, c'est de reprendre cette question à la BIC, à la Bildungskommission. Et puis, ça serait là peut-être une motion ou une intervention de cette commission.
0: So, dass man das Frühfranzösisch nicht abschaffe, aber sicher verbessere. Auch im Forum für Zweisprachigkeit Biel ist klar, da gibt es Handlungsbedarf, sagt Geschäftsführerin Virginie Borel.
2: Ich höre sehr gut, dass die Sprachmittel nicht genug gut sind und die Lehrpersonen sind nicht mehr so motiviert.
0: Das müsste der zweisprachige Kanton Bern ändern, mit gutem Beispiel vorangehen. Sonst kommt dann die Abschaffung vom Frühfranzösisch vielleicht doch irgendeinmal auch im Westen der Deutschschweiz an.
3: Und genau da soll es eben nicht. In der Schweiz sollen alle Primarschülerinnen und Primarschüler eine zweite Landessprache lernen. So will da der Bundesrat. Dazu will er das Sprachengesetz anpassen. Und diese Änderung ist am Freitag in die Vernehmlassung gegangen. Damit reagiert er auf die Kantone in der Deutschschweiz, die das Frühfranzösisch abschaffen oder wieder zurück auf die Oberstufe verlegen. Geschwister, die beide Politik machen, da gibt's ab und zu. Bei den Titlischwestern zum Beispiel, wo eine Schwester im Kanton Zug und die andere im Kanton Watt Regierungsrätin ist. Zu Basel kommt sie jetzt zu einer noch spezielleren Situation. Im Basler Kantonsparlament, im Grossen Rat, hocken nämlich ab Ende Juni eineige Zwilling. Und da dürfte für die ein oder andere lustige Situation sorgen. Martina Inglin.
4: Der Michael und der Lukas Hug sind 38 Jahre alt und ja, sie sehen sich zum Verwechseln ähnlich. Gross, schlank, beide haben ein weisses Hemd an. Und sie politisieren auch für die gleiche Partei, für die LDP, die Liberalen. Trotzdem sind sie natürlich unterschiedlich, sagt der Lukas Hug.
5: Ich glaube, der Michael ist viel mehr der Politiker.
4: Sagt er über seinen Bruder. Weil der Michael, der ist schon seit 6 Jahren im Parlament und wird nächstes Jahr sogar aller Voraussicht nach zum Grossratspräsident gewählt. Während er, der Lukas, neu ins Parlament kommt. Er freut sich auf seinen Zwillingsbruder, sagt der Michael Hug. Vor allem, weil er ihn dann als Grossratspräsident ständig im Blick hat.
5: Das heisst, ich kann ihn beobachten, aber auch arbeiten. Ich hoffe natürlich, dass er viel im Raum wird sein und nicht den ganzen Tag irgendwo neben am Schnurren oder Käffeln ist.
4: Der andere ein bisschen anzünden, das passiert immer wieder in diesem Gespräch. Sie erzählen von Geschichten, die sie zusammen in der Schule erlebt haben. Zum Beispiel dort, wo der Michael einmal für einen Lukas in Handarbeitsunterricht gesessen ist und prompt eine Prüfung an der Nähmaschine hat müssen ablegen.
5: Dann haben wir Taxi fahren mit der Nähmaschine durch so eine Stadt-Silhouette. Und ich bin natürlich, glaube ich, in jede Wand reingefahren, weil ich noch nie so eine Nähmaschine-Pedale unter den Füßen hatte.
4: Natürlich haben sie sich einen Spass daraus gemacht, zu testen, ob es die Lehrer merken. Auch im Militär haben sie das ab und zu gewagt. Und in der Politik? Wird der Neuling Lukas Hug nicht reizen, einfach mal einen Tag als Grossratspräsident zu verbringen?
5: Ich habe mir das in der Tat überlegt. Der Michael hat jetzt schon so viele Jahre Politik gemacht. Und darum sieht man ihm halt an, er sieht älter aus, hat ich gesagt.
4: Wirklich? Sein Zwillingsbruder der Michael schüttelt lachend den Kopf und meint...
5: Wer weiss, vielleicht wäre das mal eine Verabschiedungspointe, wenn jemand das Parlament mal irgendwann wieder verlassen würde.
4: Das ist im Moment aber noch weit weg. Das erste Mal freuen sie sich auf den 24. Juni, wenn sie das erste Mal zusammen im Parlament sitzen.
3: Und jemand nicht schlecht staunen, dass hier zwei Politiker im Saal hocken, die auf den ersten Blick gleich aussehen. Der Machu Picchu oder der Eiffelturm und vielleicht schon bald auch das Zürcher Langstrassquartier. Die berühmte Ausgangsmeile der Schweiz soll UNESCO-Weltkulturerbe werden. Die Betreiberin von einer bekannten Bar im Kreis 4 sammelt seit dieser Woche Unterschriften für eine Petition, die genau das verlangt. Die Idee sorgt in Zürich für Gesprächsstoff. Dominik Steiner.
6: Es ist ein sehr grosses Ziel, auf die Liste kommen vom UNESCO-Weltkulturerbe. die Menschen hier an der Langstrasse

0: Langstrasse findet diese Ambitionen aber richtig. Die Langstrasse hat ihm schon so viel gegeben, sagt der junge Mann.
1: Die Langstrasse ist einfach die Idee und die da und ist immer für uns da gewesen. Es war immer etwas offen gewesen.
0: Sie nimmt auch Leute auf, die sonst vielleicht nie einen Platz finden in der Stadt. Und sie mache einfach Freude mit all den verschiedenen Kulturen, einem prallen Leben, dem ganzen Gewusel. Darum soll sie so bleiben.
2: Wie ich da mein halbes Leben verbracht habe an der Langstrasse, finde ich wichtig, dass man das auch ein bisschen bewahrt, so wie es ist.
0: Bewahren, schützen, damit sich das Quartier nicht noch mehr verändert, dass nicht noch mehr teure Wohnungen entstehen und die langjährigen Anwohnerinnen und Anwohner verdrängt werden. Auch darum brauche ich das Label von der UNESCO, findet der Anwohner.
3: Wir wohnen und arbeiten hier in der Nähe und von dem her, ja, das ist Teil von unserem Leben und ja, Langstrasse sollte etwas Wichtiges sein und Weltkulturerbe werden, wenn das kann werden. Das wäre gut.
0: Auch prominente Namen unterstützen das Vorhaben. Der Schriftsteller Martin Sutter zum Beispiel oder die Slam-Poetin Lara Stoll haben die Petition unterschrieben. Die Idee stammt von der Elena Nierlich. Sie führt seit 13 Jahren eine beliebte Bar im Quartier und findet...
4: Die Langstrasse ist etwas Einmaliges in der Schweiz. Es ist der einzige Ort in Zürich, wo Zürich grossstädtisch ist, wo sie international ist.
0: Ob der Paradeplatz oder das Niederdorf mit dem einverstanden sind, lassen wir jetzt mal offen. Das Ziel von der Elena Nierlich ist es, 3'000 Unterschriften zusammenbringen und die Petition dann der Zürcher Stadtregierung übergeben. Weil ein offizieller Antrag an die UNESCO kann nur eine staatliche Stelle machen. Damit ein Ortsteil oder eine Landschaft auf die Liste vom UNESCO-Weltkulturerbe kommt, braucht es einen, Zitat, außergewöhnlichen universellen Wert. In der Schweiz gibt es aktuell 13 UNESCO-Welterbestätten, etwa die Berner Altstadt. Bevor es die Langstrasse eines Tages vielleicht auf die Liste schafft, hat sie also noch einen langen, einen bewegten Weg vor sich.
5: Von der Zürcher Langstrasse jetzt an die Achsenstrasse in Zentralschweiz. Sie verbindet die Kantone Schweiz und Uri, ist aber auch für die restliche Schweiz wichtig, als Teil der Nord-Süd-Achse. Die Achsenstrasse geht hoch über dem Urnersee Dürren im Fels rein und sie ist eine Strasse, die es immer wieder in die Verkehrsmeldungen schafft. Wegen Fehlstürzen muss sie häufig gesperrt werden. Dass nicht noch mehr Steine oben runterfallen, für das sorgt das Team von sogenannten Felsputzer. Sie kontrollieren die Wände über der Strasse regelmässig. Einer von ihnen ist der Felix Immus. 48 Jahre lang hat er lose Steine aus dem Fels rausgebrochen. Jetzt ist er in die Pension gegangen. Markus Föhn.
6: Eigentlich machen die Felsenputzer einen Job, wo die Leute nichts davon mitbekommen. Sie hängen in den Felswänden und klopfen sie ab auf Steine, die sich lösen könnten. Und gleich ist der Felix Immus plötzlich im ganzen Land bekannt worden, 1992, wo er oberhalb der Achsenstrasse Spalt entdeckt und im Schweizer Fernsehen davon erzählt hat.
7: Plötzlich habe ich gemerkt, im Fuß, als ich eingehen, oder? Im Wasser ab, bin ich eingehen. Nachher hat man gehört, wenn ein Stein da abgeklottert ist. Dann hat der Pauli auch gerade gesagt und dann nachher der Domini, du, da ist etwas los.
6: Und zwar etwas Grosses. Ein riesiger Felsmocker hat sich gelöst und musste gesprengt werden. 15'000 Kubikmeter Stein. Das Fernsehen hat es live übertragen. Stolz darauf, dass er den Spalt entdeckt hat, sei gar nicht, sagt er heute, wenige Tage nachdem er in Pension gegangen ist. Er hat einfach seinen Job gemacht. Auch wenn die Promis auf der Achsenstrasse unterwegs waren.
8: Ja, zum Beispiel mussten wir extra die Galerie abputzen, weil die Königin Elisabeth aufs Rütliche ist.
6: 1980 war das und schon dort ist Felix Immus über der Achsenstrasse in den Seilen gegangen. Mit 16 hat er nämlich beim Amt für den Betrieb der Nationalstrasse verschaffen, als Felsenputzer wie schon sein Vater. Gesichert an einfachen Hanfseilen, ausgerüstet mit einer Brechstange, zum lose Steine rauszuwuchten. Eine gefährliche Arbeit. Ihm sei nie etwas passiert, sagt er, aber er hatte viel Glück gehabt.
8: Der Schutzengel. Er gehört genau. Weil das ist einfach das Problem, ist immer die Steine, die oben reinkommen, oder?
6: Noch an einem seiner letzten Arbeitstage sei einem Kollegen Steine auf die Brust gefallen. Es sei glimpflich ausgegangen, aber...
8: Das ist einem schon eingefahren. Selbst fährt einem ein, das muss ich dir sagen.
6: Vermissen tut der Felix Immus seinen früheren Job bis jetzt nicht. Aber Kollegen schon. Ein gutes Team seien sie gewesen, hätten aufeinander vertrauen in der Felswand innen. Und wahrscheinlich ging er dann gleich mal wieder an der Achsenstrasse vorbei, schauen, wie es allen so ging.
5: Schauen, wie es ihr geht. Der alte Linde oben auf dem Aussichtspunkt Schugisland, Das haben in den letzten Monaten auch viele Aarauerinnen und Aarauer gemacht. Ihre Friedenslinde ist nämlich schon länger nicht mehr gut zu Weg und darum kürzlich bei einem Gewittersturm umgekehrt. Das ist eben Natur. Aber das ist ein kleiner Trost, weil die Linde ist ganz eine besondere. Schulkinder haben sie 1945 als Mahnmal zum Ende des Zweiten Weltkriegs gepflanzt. Und jetzt, wo sie umgekehrt ist, trauert halb Aarau. Der Alex Moser berichtet.
9: Es ist ein wunderschönes Plätzchen auf dem Aussichtspunkt Lugisland am Stadtrand von Aarau. Es hat ein Festbänkchen und eine wunderbare Aussicht. Und immer da gewesen ist eben die Friedenslinde, die Schatten gespendet hat. Vor zwei Wochen hat aber ein Gewitter den Krankbaum gefällt. Der Aarauer Stadtförster Roger Wirz war dort an einem Anlass gewesen und mag sich genau erinnern.
10: Nach dem Gewitter bin ich dann heimzu und dann habe ich gleich ein Foto bekommen eben von dieser Linde. Und dann im ersten Moment hat es mir schon gerade ein bisschen weh getan. Ja. Ich habe gerade am Foto angesehen, da ist nichts mehr zu retten. Also die ist jetzt einfach um und kann sie nicht mehr aufstellen.
9: Manche Aarauerin und Aarauer ist in den letzten Tagen noch einmal vorbei zu der Linde, um sich zu verabschieden. So wie die Passantin.
11: Also ich habe sie in der Zeitung schon gesehen. Und dann bin ich vorbeigelaufen und musste dann müssen rundherum laufen. Und ja, eben, es ist wirklich fast Tränen. Nicht ganz, aber fast.
9: Auch ihr und der ganzen Familie war der Platz und die Linde wie vielen anderen heilig gewesen.
11: Ja, wir waren sehr viel da gewesen. Wir waren auch mit den Kindern am Tag oder haben Geburtstagsparty gefeiert, zum Teil da Schlangenbrot gemacht und so. Und es ist einfach ein mega schöner Platz. Ja. Wir sind also alle sehr traurig, wie wir da gehört haben.
9: Der Stadtförster Roger Wirz will jetzt schauen, dass es gleich wieder einen neuen Baum auf dem Platz gibt. Und der Alte, der ist für ihn eben nicht einfach irgendein Baum. Wir überlegen sich darum noch, was man mit dem Holz mache.
10: Die einen haben gemeint, man könnte ja Speckbrettchen daraus machen oder irgendeine Friedensbank. Also da sind noch Ideen rum und irgendwann wird dann entschieden. Man tut sicher nicht einfach irgendwie, ich sage neu, auf einen Hackholzhaufen, wo es Schnitzel draus gibt.
9: Und dazu soll die Friedenslinde auch noch weiterleben. Die Förster haben dann mit Trieb abgeschnitten. Dort wollen sie jetzt Steckling ziehen. Die Mini-Friedenslinde könnten dann nächsten Frühling in den Aarauer Gärten weiterwachsen.
5: Und so hat dann doch gleich die allerletzte Stunde für die Friedenslinde geschlagen. Hier oben auf dem Lugisland gehört im Magazin von Regional Diagonal. Am Mikrofon war Katrin Keller.
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2: Einen schönen guten Abend. Ich begrüße Sie zur Tagesschau. Schon wenige Tage nach Beginn der russischen Invasion hatte die Ukraine einen Antrag auf Beitritt in die Europäische Union gestellt. Mehr als 4 Jahre später starten nun die offiziellen Verhandlungen. Laut EU-Spitze beginnen die Gespräche am Montag mit der Ukraine und auch mit dem Nachbarland Moldau. Im ersten Themenblock geht es unter anderem um die Justizsysteme, die bestimmte Standards erfüllen müssen. Ja, Tina Hassel in Brüssel. Welche Bedeutung hat es, dass die Beitrittsgespräche am Montag jetzt wirklich losgehen?
3: Ja, vor allem für die Ukraine ist es enorm wichtig, dass es jetzt losgeht. Präsident Zelensky hatte eine Mitgliedschaft bis spätestens 2028 gefordert, was aber vollkommen unrealistisch ist. Aber auch für die EU ist der Durchbruch wichtig. Damit endet eine jahrelange Hängepartie, in der man gegen die Dauerblockade unter Ungarns Ex-Regierungschef Orbán nichts tun konnte. Und damit sich sowas nicht wiederholt, fordert jetzt eine Gruppe von Staaten, darunter auch Deutschland, Sicherheitsmechanismen. Neue Mitglieder könnten zunächst kein Vetorecht bei wichtigen Fragen erhalten oder man könnte ihnen Rechte auch wieder aberkennen, falls sie gegen elementare EU-Regeln verstoßen würden.
2: Welche Themen könnten sich denn als größte Hürden erweisen?
3: Naja, begonnen wird jetzt mit ganz fundamentalen Fragen wie Rechtsstaatlichkeit, Grund- und Bürgerrechte, eine funktionierende öffentliche Verwaltung und vor allem den Kampf gegen Korruption. Und ohne hier die hohen Standards zu erfüllen, kann kein Staat Mitglied werden. Und da könnte es haken. In der Ukraine ist zuletzt ein großer Korruptionsskandal nah im Umfeld von Zelensky aufgeflogen. Die Ukraine sagt, das zeige, dass die Korruptionsbekämpfung funktioniere. Aber was zeigt eben auch, dass noch viel zu tun ist. Aber jeder Beitrittsprozess dauert ja ohnehin viele, viele Jahre.
2: Tina Hassel in Brüssel, vielen Dank. Während die Ukraine also die Nähe zum Westen sucht und damit auf Moskaus Krieg reagiert, stärkt die NATO ihre militärische Abschreckung gegenüber Russland. Dazu gehört, dass die Bundeswehr eine Panzerbrigade in Litauen aufbaut. Tausende Soldatinnen und Soldaten sollen dort die NATO-Ostflanke schützen. Nun läuft zusammen mit anderen Ländern die erste eigene Übung der Brigade. Die aktuellen Bedrohungen sind dabei sehr präsent.
4: Wir greifen weiter an in einem Zuge. Auf geht's!
5: Truppenübungsplatz Pabrade. Die belarussische Grenze ist nur 10 Kilometer entfernt. Immer wieder gibt es Luftalarm, auch heute Morgen. Deshalb üben sie hier auch den Kampf mit und gegen Drohnen.
6: Die Bedrohungslage, die insgesamt mit da ist, könnte bedrohlicher nicht sein. Wir sehen, dass russische Kräfte sich an der Grenze, dass militärische Strukturen an der Grenze mit aufgebaut werden. Wir sehen die personelle und die materielle Aufrüstung Russlands.
5: 2900 Soldatinnen und Soldaten sind an der Übung beteiligt. Ende 2027 soll die Litauen-Brigade mit dann 5000 Frauen und Männern vollständig sein. Einsatzbereit sei man aber schon jetzt.
7: Die Übung Freedom Shield, die wir momentan sehen, ist genau Ausdruck dessen. Die Panzerbrigade 45 Litauen zeigt bereits auf ihrem Weg zur vollen Kriegstüchtigkeit, dass wir bereit sind, diesen Weg zu gehen.
5: Litauens Hauptstadt Vilnius ist knapp 40 Autominuten entfernt. Hier genießen die deutschen Soldatinnen und Soldaten hohes Ansehen, sagt die Politikwissenschaftlerin Margarita Šešelgyte.
8: Ich weiß, dass es für Deutschland sehr schwierig ist, die Entscheidung zu treffen, mehr in Verteidigung zu investieren und Truppen in Länder wie Litauen zu entsenden. Das erfordert auch einen gewissen Mentalitätswechsel. Ich denke, das wird in Litauen sehr begrüßt.
5: Die Übung der Litauen-Brigade ist eine Mischung aus modernem Drohnenkampf und klassischem Panzergefecht. Noch hat die Litauen-Brigade ihre finale Truppenstärke nicht erreicht. Dennoch soll diese Übung vor allem schon jetzt ein klares Signal Richtung Moskau senden. Die NATO-Partner sind bereit, jeden Meter ihres Bündnisgebiets zu verteidigen.
2: Die Frage, wie nahe die USA und Iran vor einem Friedensabkommen stehen, lässt sich zwar immer noch nicht beantworten. Offenbar liegt nun aber eine unterschriftsreife Vereinbarung auf dem Tisch. Auf seiner Plattform Truth Social kündigte US-Präsident Trump an, er werde sie morgen unterzeichnen. Die iranische Führung schließt im Moment allerdings aus, dass es noch dieses Wochenende zu einer gemeinsamen Vereinbarung kommt. Israels Premier Netanyahu kündigte bereits an, dass sich sein Land nicht an dem Abkommen beteiligen wird. Ein wichtiger Punkt bei den Verhandlungen über einen Frieden in Nahost ist auch der Libanon. Dort greift Israel weiter Ziele der Hisbollah-Miliz im Süden des Landes an. Zuvor hatte ein Sprecher der Armee die Bewohner von mehr als 20 Städten und Dörfern aufgerufen, ihre Häuser und Wohnungen zu verlassen. Zwischen Israel und dem Libanon gilt zwar seit April eine Waffenruhe, diese lehnt die Hisbollah, die von Iran unterstützt wird, jedoch ab. Mit seinem neuesten KI-Modell hat das US-Unternehmen Anthropic schon vor Monaten für Aufsehen gesorgt. Denn die künstliche Intelligenz spürt besonders gut Sicherheitslücken in Programmen auf, was Hacker für Cyberangriffe nutzen könnten. Anthropic veröffentlichte deshalb nur eine abgespeckte Version. Lediglich Regierungsbehörden und ausgewählte Unternehmen bekamen die volle Version, damit sie ihre Systeme sichern. Doch jetzt ist der Zugang zu beiden Modellen gesperrt. Es gibt eine Anordnung der US-Regierung. Sie verweist auf die nationale Sicherheit.
9: Wer heutzutage eine Reise plant, benutzt häufig KI-Assistenten wie Claude, eine Anwendung des kalifornischen Unternehmens Anthropic. KI-Assistenten werden von KI-Modellen angetrieben. Wenn Claude ein Auto wäre, Fable 5 wäre sein Motor. Doch der wurde gestern Abend abgewürgt. US-Finanzminister Howard Lutnick hat Anthropic angewiesen, ausländischen Staatsbürgern den Zugang zu Fable zu verweigern. Anthropic hat daraufhin den Zugang für alle Nutzer weltweit gekappt. Das Gleiche gilt für das noch mächtigere Modell Mythos. Offenbar fürchtet das Pentagon, dass Nutzer die KI als Cyberwaffe missbrauchen könnten. Anthropic räumt ein solches Restrisiko ein, hält die Anordnung der US-Regierung zu Fable aber für übertrieben. Wir sind nicht der Ansicht, dass die Entdeckung einer begrenzten potenziellen Sicherheitslücke Anlass sein sollte, ein kommerzielles Modell zurückzurufen, das bei Hunderten von Millionen Menschen im Einsatz ist. Im Interview bei Tagesschau 24 bezeichnet Digitalexperte Markus Beckedahl das KI-Verbot durch die US-Regierung als Weckruf für Deutschland und Europa.
10: Das ist ein Erpressungsmittel, was Trump einsetzen kann gegen uns. Und wir sind dem hilflos ausgeliefert, wenn wir weiterhin uns komplett abhängig machen von wenigen Unternehmen, die ihren Sitz in den USA haben.
9: Laut Anthropic soll der Zugang bald wieder hergestellt werden. Hinter dem Verbot steht ein handfester Machtkampf. Anthropic verweigert der US-Regierung schon länger die uneingeschränkte Nutzung seiner Software, etwa für inländische Überwachung oder autonome Waffensysteme. Das ist dem Präsidenten ein Dorn im Auge.
2: In der Demokratischen Republik Kongo breitet sich die Viruserkrankung Ebola weiter aus. Immer mehr Regionen sind betroffen. Die Zahl der bestätigten Fälle ist inzwischen auf mehr als 670 gestiegen. 136 Menschen starben, teilte die Weltgesundheitsorganisation WHO mit. Das ganze Ausmaß des Ausbruchs sei noch unklar. Misstrauen gegenüber dem Gesundheitspersonal und Angriffe auf Behandlungszentren machen die Hilfe vielerorts schwierig.
11: Schutzanzug an. Sicherheit geht vor bei Dr. Kogan in Bunja. Er versorgt Infizierte mittendrin im Zentrum des jüngsten Ebola-Ausbruchs in der Demokratischen Republik Kongo. Seit einem Monat wütet das Virus hier. Es ist immer ein großes Risiko, wenn man mit dem Virus in Kontakt kommt. Ja, das ist sehr gefährlich. Aber Schutzkleidung ist rar hier. Die medizinische Versorgung findet unter erschwerten Bedingungen statt, auch weil sich US-Hilfsorganisationen zuletzt weitgehend aus Afrika zurückgezogen haben. Unterwegs in einer Krisenregion, die es dem Virus leicht macht, sich auszubreiten. Seit Jahrzehnten kämpfen hier Milizen um den Zugang zu Rohstoffen, Zehntausende wurden vertrieben. Die Weltgesundheitsorganisation vor Ort kritisiert zudem die schwindende internationale Unterstützung. 1,5 Millionen Menschen haben hier keinen Zugang zur medizinischen Grundversorgung. Dieser Ausbruch findet in einer Phase statt, in der die Mittel für humanitäre Hilfe abgebaut wurden und nur noch ein Viertel des humanitären Budgets finanziert sind. Nachts vor der Quarantänestation, wo Verdachtsfälle untergebracht werden. Hierher bringen die Menschen Lebensmittel für ihre Angehörigen. Weil der Platz nicht reicht, wurden Zelte angebaut. Von fast 700 bestätigten Ebola-Fällen ist offiziell die Rede. Die tatsächliche Zahl dürfte allerdings deutlich höher sein, warnt die WHO. Auch weil die Mittel fehlen, um Menschen zu testen.
2: Anfang Juli wird Schloss Bellevue in Berlin für mehrere Jahre geschlossen, denn es soll saniert werden. Vorher haben Besucherinnen und Besucher aber die Möglichkeit, den Amtssitz des Bundespräsidenten mal von innen zu sehen. Ab sofort sind die Räume des Schlosses geöffnet, inklusive einer Ausstellung mit zeitgenössischer Kunst.
12: Ganz ohne Frank-Walter Steinmeier geht es nicht im Schloss Bellevue. Der Bundespräsident im Miniaturformat bringt fast jeden Besucher zum Schmunzeln. Für das Werk hat er persönlich Modell gestanden. In der temporären Ausstellung zeigen mehr als 20 Mitglieder der Akademie der Künste ganz unterschiedliche Werke.
13: Auch toll, das zu sehen, dass hier auch Kunst geöffnet wird fürs Publikum, fürs Volk, wie ja eigentlich auch die Idee dabei ist. Und wann hat man schon mal die Chance, wirklich in diese Räume hier reinzugehen?
14: Ich finde es sehr frei und sehr groß und sehr bedeutsam.
15: Es ist Freiheit und Politik in einem Ort. Das finde ich großartig.
12: Die Macher verzichten bewusst darauf, der Ausstellung ein bestimmtes Thema zu geben. Vielmehr geht es um Offenheit und gesellschaftlichen Austausch. Auch in diesem Ausstellungsraum, der zum Mitmachen einlädt. Er soll für die Besucher ein Raum für Kunst, Performance und für Gespräche sein.
16: Wenn die Besucherinnen hier durchgelaufen sind, dass es noch einen Moment gibt, wo sie mal was auf den Tisch schreiben können, einen Kommentar, also was hier eben auch stattfindet, wo interveniert wird mit kleinen künstlerischen Ereignissen, Musik. Wir haben, also ich selber spiele auch, wir haben aber auch Menschen, die in kleinen Ensembles hier spielen und dann aber vor allem Gespräch.
12: Zwei Wochen lang bleibt das Schloss Bellevue nun ein Freiraum für Kunst.
2: Pünktlich zum Turnierauftakt scheint seine Wade nicht mehr zu zwicken. Manuel Neuer und die deutsche Fußballnationalmannschaft stehen vor ihrem ersten Spiel bei dieser Weltmeisterschaft. Bei den letzten beiden WM-Turnieren war für den DFB bereits nach der Gruppenphase Schluss. Zum Start wartet auf das Team morgen Abend eine auf den ersten Blick leichte Aufgabe. Es geht gegen die Nummer 82 der Weltrangliste Curaçao.
17: So langsam geht es los. Vor gut einer Viertelstunde macht sich das DFB-Team auf den Weg. Vom WM-Quartier in Winston-Salem in Richtung Spielort Houston.
18: Die Spannung steigt und jeder ist natürlich heiß auf das erste Spiel und der Fokus ist auf jeden Fall da.
17: Heiß auch das Wetter. Fast 30 Grad schon am Vormittag beim Abschlusstraining. In der Beobachterrolle der Bundestrainer. Womöglich mit den finalen Startelf-Fragen im Kopf. Im Tor deutet alles auf Manuel Neuer hin. Die Wadenprobleme scheinen endgültig überwunden.
19: Manu strahlt einfach was Besonderes aus, wenn er da hinten im Tor drin steht. So eine Aura, eine Ruhe, die er ausstrahlt, irgendwie auch wenn das Spiel mal irgendwie hektisch wird.
17: Gegen WM-Neuling Curaçao ist die deutsche Mannschaft klarer Favorit. Die Stimmung wie in den vergangenen Tagen locker. Die Hoffnung groß, endlich mal wieder mit einem Sieg in eine WM zu starten.
20: Egal wie schön und wie gut alles hier ist, im Endeffekt zählt die Leistung. Und wenn wir die am Sonntag bringen, dann können wir in Deutschland was entfachen. Und das ist eigentlich das Ziel, was wir hinkriegen müssen.
17: Anstoß morgen in Houston ist um 19 Uhr deutscher Zeit. Die gute Nachricht, das Stadion ist klimatisiert.
2: The Blue Wave, die blaue Welle, so wird die Nationalmannschaft von Curaçao genannt. Der Inselstaat liegt in der Karibik, rund 60 Kilometer vor Venezuela und ist der kleinste Teilnehmer, der sich je für die WM qualifiziert hat. Ins Duell mit dem DFB-Team geht Curaçao morgen zwar als Außenseiter, das WM-Fieber auf der Insel ist aber in jedem Fall Weltklasse.
21: Das bunteste und bekannteste Gesicht der Fußballbegeisterung auf Curaçao.
0: Als Captain Blueface ist Brandon Anheizer der Nationalmannschaft, der Blue Wave. Das ist unsere Zeit, die Zeit von Curaçao. Die Welt wird sehen, wer wir sind. Blaue Glückseligkeit, seit sich die Karibikinsel mit gut 150.000 Einwohnern für die WM qualifiziert hat. Als kleinstes Land jemals. Euphorie pur. Curaçao liegt in der Karibik. Die kleine Insel war Kolonie und Drehscheibe im Sklavenhandel. Jetzt sind sie ein autonomes Land im Königreich der Niederlande. An der Nordseeküste hat sich die Blue Wave auch auf die WM vorbereitet. Die meisten Spieler sind in den Niederlanden geboren und ausgebildet worden. Das Team gilt als Außenseiter im Turnier. Jeder kann überraschen. Warum nicht Curaçao? Auf der Insel sind sie bereit für das Spiel gegen den viermaligen Weltmeister Deutschland. Ob wir verlieren oder nicht, wir geben alles. Diese Mentalität haben wir hier gerade. Die Leute, die Nationalmannschaft, für uns eine große Ehre, dabei zu sein. In Sachen WM-Euphorie ist Curaçao eine Liga für sich.
2: Und nun die Wettervorhersage für morgen, Sonntag, den 14. Juni.
21: Kühle Luft aus Norden verpasst der Temperatur vorübergehend einen Dämpfer. Im Südwesten bleibt es unter Hochdruckeinfluss dagegen oft sonnig und warm. Im Norden sind heute Nacht Schauer unterwegs, an der See auch ein paar Gewitter, sonst gebietsweise klar und nur wenige Schauer. Am Tag teils dichte Wolken, teils Sonne, die im Südwesten am häufigsten zum Zuge kommt. Die meisten Schauer gibt's im Norden und Osten, im Nordosten sind auch einzelne Gewitter dabei. Heute Nacht 16 bis 10 Grad, in einigen Mittelgebirgen nur einstellige Werte. An der See bei auflandigem Wind morgen um 15 Grad, am Oberrhein dagegen sommerlich warm. Montag teils Wolken, teils Sonne, ein paar Schauer vor allem im Nordosten, wo es windig bleibt. Dienstag von Westen, Mittwoch im Norden dichtere Wolken und teilweise nass, sonst oft sonnig und im Südwesten wird es heiß.
2: In den Tagesthemen um 23.15 Uhr mit Jesse Wellmer schauen wir auf die Herausforderungen und Risiken des Soldatenberufes und fragen, was sich die Ukrainerinnen und Ukrainer von den EU-Beitrittsverhandlungen erhoffen. Ich wünsche Ihnen einen angenehmen Abend.
22: 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Mit Martina Petschile im Studio. Guten Morgen. Rekordbörsengang für SpaceX und Elon Musk. Der US-Tech-Milliardär ist jetzt der erste Billionär der Welt. Der Iran und die USA arbeiten an einer Absichtserklärung, die könnte bald unterzeichnet werden. Die Regierung lobt die Senkung der Lohnnebenkosten. NEOS-Chefin Meindl-Reisinger erwartet dadurch viele positive Effekte. In Oberösterreich ist eine Lehrerin tot in einer Schulbibliothek aufgefunden worden. Tatverdächtig ist ihr Ex-Freund. Hunderttausende Menschen werden heute bei der Regenbogenparade in Wien erwartet. Und nach dem WM-Traumstart für die USA ist im Gastgeberland endgültig die Fußball-Euphorie ausgebrochen. Wie das Wetter wird, weiß Daniel Schlager.
23: Ein Tief über der Nordsee und ein Hoch über Spanien ringen bis Dienstag noch um Einfluss bei uns. Spätestens zur Wochenmitte setzt sich dann das Hoch durch und bringt zunehmend heiße Luft nach Österreich. Spürbar wärmer als zuletzt wird es aber schon heute Nachmittag mit 19 bis 26, im Westen und Süden bis 29 Grad. Momentan hat es in den Landeshauptstädten 14 bis 17 Grad. Dazu gibt es bereits erste Sonnenfenster, meist aber noch viele Wolken und Schauer. Der Regen wird heute aber immer seltener und von Westen her setzt sich mehr und mehr die Sonne durch. Allerdings weht lebhafter bis kräftiger Westwind. Ruhiger ist es in den Becken im Süden. Auf manchen Gipfeln der Nord- und Zentralalpen sind dagegen sogar Sturmböen möglich. Und in 2000 Metern hat es heute Mittag 8 Grad am Schneeberg bis 13 Grad in den Lienzer Dolomiten. Morgen dann im Westen überwiegend sonnig, sonst neben der Sonne auch zeitweise Wolken und ein paar Regenschauer, von Unterkärnten bis ins Süd- und Mittelburgenland am Nachmittag auch Gewitter. Dazu ähnlich windig wie heute und von Nord nach Süd 17 bis 28 Grad.
22: Wir starten mit einem Blick zur Börse in New York. Dort ist gestern nämlich der bisher größte Börsengang der Geschichte über die Bühne gegangen, nämlich mit dem US-Unternehmen SpaceX von Elon Musk. Der Kurs ist am ersten Tag deutlich gestiegen und Musk ist damit der erste Billionär der Welt. Aus den USA berichtet Markus Müller.
1: Mitarbeiter von SpaceX feiern am Dach der Nasdaq-Börse in New York. Und jeder von ihnen, der davor Anteile einer Firma gehalten hat, ist seit gestern ein Stück wohlhabender. Der Kurs des Unternehmens ist am ersten Handelstag um 19% gestiegen. SpaceX umfasst das Raketengeschäft von Elon Musk und Grok AI, seine Firma für künstliche Intelligenz. Und vor allem dieser Firmenteil dürfte die Preise in die Höhe getrieben haben. Die Erwartungen für den wirtschaftlichen Erfolg von AI sind riesig. Die beiden Konkurrenzfirmen Anthropic und OpenAI wollen im Herbst an die Börse gehen. Mit dem Börsengang lässt sich jetzt auch der Wert von SpaceX ermitteln, an der Elon Musk immer noch eine deutliche Mehrheit hält und der so zum ersten Dollar-Billionär der Wirtschaftsgeschichte geworden ist.
22: Der Iran und die USA zeigen sich jetzt doch wieder zuversichtlich, dass sie schon demnächst eine Absichtserklärung zur Beendigung des Krieges unterzeichnen könnten. Doch noch immer ist der Waffenstillstand brüchig. Laut US-Streitkräften wurden heute Nacht mehrere iranische Drohnen über der Straße von Hormuz abgewehrt, berichtet Katharina Wagner.
3: Die USA hätten in der Nacht mehrere aus dem Iran abgefeuerte Drohnen abgewehrt, die Handelsschiffe in der Straße von Hormuz bedroht hätten, meldet das für die Golfregion zuständige US-Regionalkommando CENTCOM. Über Schäden gibt es keine Berichte und ebenso wenig Reaktionen, die darauf hindeuten, ob und wie sehr dieser jüngste Zwischenfall ein mögliches Abkommen zwischen dem Iran und den USA gefährden könnte. Vom Vermittler Pakistan hieß es gestern Abend nach zwischenzeitlicher Verwirrung, beide Seiten hätten sich auf Konditionen geeinigt, ein Rahmenabkommen sei in Finalisierung. Auch aus Teheran und Washington kamen optimistische Töne. Der iranische Außenminister Araghchi erklärte im Staatsfernsehen, die Verhandlungen fänden in zwei Phasen statt. Zunächst könnte eine Absichtserklärung unterzeichnet werden. Für Themen wie Irans Nuklearfrage soll danach innerhalb von 60 Tagen eine Lösung gefunden werden. In dieser zweiten Phase sollen auch Sanktionserleichterungen für den Iran verhandelt werden. Und der Krieg an allen Fronten, einschließlich im Libanon, müsse enden.

0: تهدید از تهدید یا استفاده از زور استفاده نشه.
1: Trotz Zuversicht zeigt man sich in Teheran abwartend. Bis die Absichtserklärung unterzeichnet sei, könne es, so Araghchi, noch auf und abgehen.
2: Viel Kritik muss die Regierung für ihr Doppelbudget für die kommenden 2 Jahre einstecken. Fachleute vermissen große strukturelle Reformen. Für die Wirtschaft hat die Regierung sich auf eine große Maßnahme geeinigt, die Senkung der Lohnnebenkosten um 1 Prozentpunkt ab 2028. Das war vor allem der ÖVP und die NEOS wichtig. Die Auswirkungen sind noch unklar. NEOS-Chefin Beate Meindl-Reisinger ist von der Lohnnebenkostensenkung aber überzeugt.
3: Es wird mehr Jobs geben und auch bessere Bezahlung, weil das natürlich auch ein Aspekt ist, der ganz massiv bei den etwa Lohnverhandlungen auch berücksichtigt wird. Das heißt, es hat positive Effekte auf mehr Beschäftigung und umgekehrt sind viele Unternehmen in der Situation, dass sie sagen, wir würden mehr investieren, wenn wir das entsprechende Kapital haben. Und mit diesen 2 Milliarden, das ist die größte Entlastung des Faktors Arbeits, die es je gegeben hat.
2: Die Regierung sieht die Maßnahme als Erfolg. An Kritik kommt aus den Bundesländern, denn sie sollen diese teure Maßnahme mitfinanzieren. Über den Widerstand aus den Ländern zeigt sich Meindl-Reisinger verwundert.
3: Ich habe das vernommen. Ich wundere mich, weil es gerade die Länder, Bundesländer Vorarlberg und Oberösterreich sind, die eigentlich Industrie- und Wirtschaftsstandorte sind. Das heißt, in deren Interesse müsste es massiv liegen, die Wettbewerbsfähigkeit der Betriebe zu unterstützen. Aber ich gehe auch davon aus, dass wir gemeinsam hier zu einer Lösung kommen werden.
2: Das ganze Gespräch hören Sie heute ab 12 Uhr im Ö1 Mittagsjournal. In Oberösterreich ist gestern eine Frauenleiche in einer Schulbibliothek gefunden worden. Es handelt sich um eine 28-jährige Lehrerin. Tatverdächtig ist ihr Ex-Freund, ein 29-jähriger Lehrer. Daniela Dahlke berichtet.
4: Am frühen Abend wird die Leiche der 28-Jährigen in der neuen Mittelschule in Taufkirchen an der Pram im Bezirk Schärding gefunden. Die Frau liegt tot in der Schulbibliothek. Angehörige finden sie, als sie nach ihr suchen. Die Polizei geht davon aus, dass ihr Ex-Freund sie getötet hat. Der 29-Jährige war ebenfalls Lehrer an der Mittelschule. Auch er wird noch am Abend tot aufgefunden. Wenige Kilometer von der Schule entfernt kracht er mit seinem Auto gegen einen Baum. Er dürfte sich auf der Fahrt getötet haben. Sein Kopf weist Schusswunden auf. Einen eindeutigen Hinweis auf das Motiv gibt es aktuell nicht. Die Polizei geht von einer Beziehungstat aus. Die beiden Lehrer waren vor einiger Zeit ein Paar.
2: Monarchiefans, aufgepasst, in Schweden feiern König Carl Gustav und seine Frau Silvia heute ihre goldene Hochzeit. Gleichzeitig findet in London Trooping the Colour statt, die traditionelle Geburtstagsparade für den britischen Monarchen. Ansgar Gersmann berichtet.
5: Es ist ein Militärballett mit höchster Präzision. Hunderte Soldaten in ihren ikonischen roten Uniformen paradieren mit den Bärenfellmützen am König vorbei. Charles III. Wird am 14. November 78 Jahre alt. Doch ganz unabhängig davon, wann der Monarch wirklich zur Welt kam, findet die Geburtstagsparade traditionell im Juni statt. Man hofft ganz einfach auf besseres Wetter für das Freilichtspektakel im Herzen Londons.
6: Es gut for the colour!
5: Was wie Folklore wirkt, hat einen ernsten und vor allem militärischen Hintergrund. Die Soldaten sind echt und haben Kampferfahrung. Bei Trooping the Colour wird ihnen die Truppenfahne präsentiert. In früheren Zeiten markierte die den Punkt des eigenen Regiments. Im Schlachtengetümmel wurde so deutlich, wo Freund und wo Feind ist. Geblieben ist die Zeremonie. Für viele Schaulustige ist es aber auch die Möglichkeit, die Royals einmal live zu erleben. König Charles, seine Frau Camilla sowie Thronfolger William und seine Familie präsentieren sich nach der Parade auf der Bühne der Monarchie auf dem Balkon von Buckingham Palace.
2: Und beide Feiern sind ab 9.40 Uhr heute auf ORF 2 zu sehen. Hunderttausende Menschen werden heute bei der 30. Regenbogenparade in Wien erwartet. Sie demonstrieren für die Rechte von queeren Menschen. Heute wie vor 30 Jahren machen sie das andersrum, also entgegen der Fahrtrichtung auf der Ringstraße. Anja Bachleitner und Bernd Matschedolnik berichten.
7: In Farbenpracht und Vielfalt zieht sie 1996 zum ersten Mal um den Ring. Mittlerweile ist die Wiener Regenbogenparade die größte Demonstration Österreichs. Erwartet werden heute etwa 300.000 Menschen, die unter dem Motto Sichtbar seit 1996 das 30-Jahr-Jubiläum der Parade begehen. Sie demonstrieren für Wertschätzung und gleiche Rechte für

0: Alle unabhängig von sexueller Orientierung oder Geschlechtsidentität. Ausgehend vom Rathaus geht es auf Anhängern und zu Fuß einmal entgegen der Fahrtrichtung um den Ring. Im Mittelpunkt stehen das Feiern der Vielfalt genauso wie der Protest. Um 15 Uhr hält der Demozug, um eine Schweigeminute einzulegen. Dabei wird queeren Vorkämpferinnen sowie den Opfern von Ausgrenzung und Hasskriminalität gedacht. Im Anschluss an die Parade geht das Programm im Bright Village am Rathausplatz weiter.
1: In Kärnten findet morgen wieder der Ironman Austria statt. Um 6.30 Uhr geht es in Klagenfurt los. 3.000 Athletinnen und Athleten gehen an den Start. Am Programm stehen 3,8 Kilometer Schwimmen, 180 Kilometer Radfahren und am Ende wird noch ein Marathon gelaufen. Das sportliche Großereignis strahlt auch touristisch weit über Kärnten hinaus, berichtet Christoph Klantschnick.
2: Seit Tagen schon bevölkern 3.000 Athletinnen und Athleten Klagenfurt und die Strecken rund um Wörthersee und Farkassee. 1.100 kommen heuer aus Österreich, der Rest verteilt sich auf 70 Länder aus der ganzen Welt. Laut Touristikern erzielt der Ironman eine Wertschöpfung von 9 Millionen Euro und 50.000 Nächtigungen. Die Teilnehmer bringen im Schnitt bis zu 5 Personen mit und bleiben bis zu 6 Tage. Vom Schwimmstart ab 6.30 Uhr bis zum letzten Zieleinlauf weit nach Mitternacht sorgen morgen wieder 2.000 Freiwillige und Einsatzkräfte für gute und sichere Bedingungen. Das soll Sabotageakte wie zuletzt Metallsplitter auf der Radstrecke in Hamburg verhindern. Während des Rennens gelten wieder umfangreiche Streckensperren.
1: Und wir schauen noch zur Fußball-Weltmeisterschaft in Mexiko und Kanada und den USA. Dort in den USA ist Mittag 2 und im Eröffnungsspiel des Hauptgastgebers wohl endgültig die Fußballbegeisterung ausgebrochen. Die USA feiern einen bemerkenswerten 4:1 Auftaktsieg über Paraguay und sorgen für Begeisterungsstürme quer übers Land, berichtet Daniel Kulowitz.
3: Also was Besseres hätte dieser WM nicht passieren können. Das ganze Land, die USA, nach Spiel 1 im Siegesrausch.
4: The Americans are here. 3 points for the United States.
3: Fernsehstationen schalten quer übers Land von Ost nach West. Überall Jubeltrauben bis hin zur Air Force Base nach Maryland.
5: All right, so the wait is over. No stopping us now. All eyes will then turn to Team USA.
3: Die Promis auf den Tribünen im LA Stadium, die mussten sich viermal die Augen reiben. Tom Cruise, Brad Pitt, David Beckham. Ist das wirklich das US-Fußballteam? Ja, Zlatan Ibrahimovic als TV-Analytiker für Fox Sports unterwegs sagt, Amerikaner, glaubt daran, diese Truppe kann hier Großes liefern.
6: We were speaking before the game about believing. My message to the American people is, if you didn't believe before the game, the performance in the first half, start believing. Because if they can bring this performance in the upcoming game, this American team can do something big.
3: US-Präsident Donald Trump hat schon vor wenigen Tagen in der Kabine des Nationalteams angerufen und dem Team gesagt, ihr marschiert bis ins Finale. Und das singen auch die Fans auf den Tribünen.
7: USA! All the way!
8: Oh.
7: USA!
8: Oh.
7: Master the day!
3: Alle anderen sagen, bitte bleibt einfach am Boden. Paraguay war einfach nur unterirdisch. Co-Gastgeber Kanada übrigens spielt zum Auftakt 1:1 gegen Bosnien.
1: Und weitere Meldungen hat Julia Wötzinger.
9: Russland meldet einen massiven ukrainischen Drohnenangriff. Eine Person ist getötet worden. Mehr als 170 Drohnen seien abgeschossen worden, berichtet die russische Armee. Auch die Hauptstadt Moskau sei getroffen worden, berichtet Moskaus Bürgermeister. Die kubanische Regierung plant weitere Schritte zur Liberalisierung der Wirtschaft. Weitere Wirtschaftssektoren sollen für Privatunternehmen geöffnet werden. Das kündigt Präsident Miguel Díaz-Canel an. Etwa im Tourismus und im Agrarbereich. In den vergangenen Monaten hatte die US-Regierung den wirtschaftlichen Druck auf Kuba erhöht. Die USA melden einen Schlag gegen die kriminelle Organisation Tren de Agua in Venezuela. Das US-Militär habe den Bandenanführer Nino Guerrero getötet. Die USA stufen Tren de Agua als Terrororganisation ein. Der Bande wird Drogenschmuggel, Menschenhandel und Geldwäsche vorgeworfen. Die EU startet am Montag die ersten Beitrittsgespräche mit der Ukraine und Moldau. Zu den ersten Verhandlungsthemen gehören Werte und Grundprinzipien, die beide Länder einhalten müssen. So müssen etwa Justizsystem und öffentliche Verwaltung EU-Standards entsprechen. Am Ende müssen alle 27 EU-Mitgliedstaaten dem Beitritt zustimmen. Bisher hatte sich die vorherige ungarische Regierung quergelegt. In den USA rückt die geplante Übernahme des Film- und Medienkonzerns Warner durch Paramount näher. Das US-Justizministerium gibt grünes Licht. Allerdings bereiten US-Bundesstaaten wie Kalifornien und New York noch Klagen vor. Kritiker fürchten bei der Übernahme um die redaktionelle Unabhängigkeit des Senders. Sie

0: CNN. Noch ein Blick auf das Wetter heute. Im Süden und im Westen bald trocken und zunehmend sonnig. Von Salzburg ostwärts bis über Mittag einige Regenschauer, dann aber auch hier Sonne. Teils kräftiger Westwind und warm. Höchstwerte 19 bis 29 Grad.
1: Dankeschön im Namen des Journalteams. Wilhelm Wimmer Technik, Paul Schiefer Regie, sagt Martina Petschile. Danke fürs Zuhören. Verbringen Sie noch einen angenehmen Samstagvormittag.

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Musikmix. Ich wünsche jetzt schon viel Vergnügen und mache gerade weiter mit Franziska, mit Haut und Haar, Rina, Crazy mit dir, Sonja Park, du und ich, Tammy, ich hab dich, Narischl lieb und du auch wer in meinem Traum.

Mitten ins Herz mit Achim Petri, haben wir gehört. Und weiter geht's gerade mit der Angelique. Und wenn der Regen fällt, Kevin Brian Smith, nach all diesen Jahren, Mi Du, mit mich verstehen, Nadine Sieben Kids, Up, Up, Up, Nobody is Perfect, und Richie Tauscher, Mr. Unbekannt.

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1: CJ 72, When the Sky Falls Down. Und wieder geht's mit Classics, My Lady of Spain, Engelherz, heute wird gefeiert, Black Maria Party Band mit Summer Rock, Riago Colores, Vida de la Ola und Whitney Rose, Tutsis.

0: So sind Tamara mit der Gresa und Trave. Und weiter geht's mit Thousand Brothers, Hold On, Screaming, Rebel Angels, Black Cadillac, The Lincolns mit Sorrow, Rolf Wegmann mit Traumland, Carmen Lehmann exklusiv.
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Gehört haben wir Forsberg mit «Wenn das vorbei ist». Und wieder geht's mit Friedrich Leopold Winz. Ich klaue uns ein U-Boot. Ina irgendwo mit Herz on fire. Johnny René, Liebe ist Liebe. Carina Klüber, für immer ti amo. Und Larissa, ich kann dich sehen.

Lea Lieblich mit magischer Moment. Und wieder macht gerade Paris Sophie, Parte l'estate, Volks von Pasquale Pomé, nie genug, Severino, Cinderella, Sandauer, Viva la Vida und Dominique Ruiz, Don't Cry.

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1: Und mit dem Frank Lukas und Schachmatt gehen wir in Endspurt von meiner heutigen zweistündigen Ausgabe. Ich hoffe, ihr habt auch Spass daran. Ich bedanke mich fürs Zuhören und freue mich auf ein Wiederhören. Bis gleich wieder, euer Rolf Egmann.

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Das Duo-Wehr hat mit Mamma Mia meine heutige Sendung eröffnet. Dazu heiße ich euch herzlich willkommen und wünsche jetzt schon viel Vergnügen. Ich mache doch gerade weiter mit Danny Black, Sugar Baby, Engelherz, Stille Wasser sind tief, Garo Best, Wir tanzen durch die Nacht, Frank Neuenfels, Wenn endlich wieder Sommer ist, und Frank Rebell, Jetzt oder nie.

Ilka Grönewald mit «Und wenn ich träum», ist das gesehen. Und J.Q., Du Dramond und Elvira Fischer, El Gondor Pasa, Marvin Markel, Hallo Sommer, Teddy Herz, Rock'n'Roll hält jung, Sue Moreno, Perfidia und Tara Jackson und Danny B. Harvey, Folly.

5 mit California Blue. Und weiter geht's mit dem Bandit, One Way Love. Domingos mit Ich schenk dir all die goldenen Sterne. Jocelyn Damara, Du Angel Guerra Ser. Rolf Egmann mit Komm mit mir ins Zauberland. Danny Everett, Blue Eyes Crying in the Rain.

Musik Apostel, die jetzt bekanntlich aus Xanadung unterwegs sind mit Achy Breaky Heart. Und weiter geht's mit Klaus und Servants, Knock Three Times, Rina Ina, Für alle Zeit, Sarah Ann, Die nackte Wahrheit, Schmitty, Im Feuer der Gefühle, DJ Thomas, Für immer und ewig.

Und das ist der brandneue Titel von Sandy Leona, Du musst kein Engel sein. Und weitermachen Spielberg, auch mit ihrem neuesten Titel Ich vertraue dir blind. Und Riago Colores, Das Wurstbrot ist verliebt. Whitney Rose mit Marquet. Tommy Rutsch Oma. Und Passafare, Kein Schmerz bleibt zurück.

Starke Freunde mit Vermiss dich jeden Tag. Und wieder geht's mit La Lorena, der Sommer, er ist da. Bo Watson, Gonna Make Love. Colin Carter, West in Time with You. Und Melanie Brugger, Steig doch auf.

Und zum Schluss machen wir heute den Hot Rod Gang mit Boogie Woogie Country Girl. Ich sage besten Dank fürs Zuhören. Bis zum nächsten Mal. Euer Rolf.

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1: Im Studio Immekasten. Die USA und der Iran stehen offenbar nun doch kurz vor einem Abkommen. Das hat zumindest US-Präsident Trump jetzt angekündigt. Demnach soll die Vereinbarung heute unterzeichnet und die Straße von Hormuz für alle wieder geöffnet werden. Der Iran hat das noch nicht bestätigt. Trotz der seit Anfang April geltenden Waffenruhe halten die Kämpfe in der Region an. Zuletzt haben US-Streitkräfte mehrere iranische Drohnen abgeschossen, die Handelsschiffe bedroht haben sollen. Der Druck auf die Bundesregierung in Sachen Reformen wächst. Unter anderem Arbeitgeberpräsident Rainer Dulger fordert schnelle Ergebnisse. Tom Husse dazu.
2: Ja, der Bild sagte Dulger, bis Mitte Juli müssten aus seiner Sicht Reformen stehen, damit es einen Befreiungsschlag für die Betriebe gibt und sich die Stimmung in der Wirtschaft wieder dreht. Denn die ist weiter schlecht. 90% der Unternehmen sind laut Umfragen mit der Arbeit von Schwarz-Rot unzufrieden. Union und SPD wollen ja große Reformen, unter anderem bei Steuern, der Gesundheit und der Rente auf die Beine stellen. Beschlossen ist da bisher aber noch nichts.
1: Bund und Länder stehen offenbar kurz vor einer Einigung auf eine große Finanzreform. Laut Handelsblatt gibt es bei den Verhandlungen über die Verteilung der Kosten deutliche Fortschritte. Geplant ist, dass künftig grundsätzlich derjenige zahlt, der neue Ausgaben verursacht. Über dieses Prinzip streiten Bund und Länder bereits seit rund einem Jahr. Ein Kompromiss könnte Ende des Monats beschlossen werden. Für die Ukraine und Moldau rückt der EU-Beitritt ein kleines Stück näher. Montag starten die ersten Verhandlungen. Die dauern meist mehrere Jahre. Die Ukraine will schon länger Teil der EU werden. Bisher hatte Ungarn da auf die Bremse getreten. Das hat sich mit dem Regierungswechsel dort geändert. Brasilien startet mit einem Unentschieden in die Fußball-Weltmeisterschaft in Nordamerika. Gegen Marokko reichte es nur für ein 1:1 für den Rekordweltmeister. Zuvor gab es schon die erste Überraschung bei der WM. Die Schweiz hat gegen Katar 1:1 gespielt.
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3: Mit KI-Support. Wolkig bis sonnig ist es gerade am späten Nachmittag und ab und zu kommt auch mal ein Schauer runter. Vor allem im Norden und Osten, ganz vereinzelt, ist auch noch ein Gewitter dabei. Dazu liegen die aktuellen Höchstwerte bei 16 bis 23 Grad. Morgen gibt's im Süden und Südwesten viel Sonne und meist trocken. Sonst mehr Wolken und vereinzelt Schauer. Maximal bis 25 Grad.

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Du Herzklang mit ohne die. Easy Melodie hat genau mit diesem Lied angefangen und darum herzlich willkommen. Schön, seid ihr mit dabei. Am Mikrofon natürlich, wie immer, du Vanessa Brand. Ja, ohne die, und da könnte ich natürlich Folgendes sagen: Ohne App-Hörerinnen und Hörer geht's nicht. Da gibt es gar keine Sendung Easy Melodie, weil sie nicht mehr würde hören. Und darum freue ich mich, wenn ihr jede Woche einschaltet und ein bisschen. Viele Rätsel tut, mitsingen tut, mitgenießen tut, was in der nächsten anderthalb Stunde alles zu hören gibt, hier in dieser Sendung. Alte Melodien, neue Melodien, schwungvoll. Und jetzt, wo die Temperaturen wärmer werden, und jetzt, wo wir uns auf den Sommer freuen, natürlich auch viel Musik, die dazu passt. Und jetzt starten wir gerade in dieser Sendung mit einer Gruppe aus der Schweiz, der Schlagerexport schlechthin, aber diesmal mit einer älteren Melodie. Die Calimeros mit dieses Wahnsinnsgefühl.

Die Grafen, ich brauche deine Nähe. Wunderbarer Schlager, ewige Melodie und sicherlich eine Melodie, die dann nicht alltäglich im Radio kehrt. Denn in großen Radiostationen da kommen immer nur neueste Melodien. Oder wenn dann Oldies, aber Melodien, die man aufs Auto kehrt. Gruppen, die man vielleicht gar nicht so kennt, die kehrt aufs Auto. Nicht so hier bei ische Melodie, hier hat es euch versorgt. Wenn ich ganz ehrlich bin, das war doch jetzt gerade Fotografen eine wunderbare Melodie gewesen, oder? Weiter geht's mit der Freddy Pfister Band, da vermutet man, das könnte mehr Volksmusik sein, Mädchen spielen alles. Vom Schlager bis zur Volksmusik. Die Stunde Null der Zärtlichkeit.

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Frau Signordi, ein weiterer Schlagerexport hier aus unserer Heimat, aus unserem Land. Ja, es ist leicht, dich zu lieben. Wenn man das mal einem Menschen würde sagen, wenn man jemanden gern hat, ist es leicht, dich gern zu haben, willst du es du mir aber so leicht machst, dann ja, hätten wir für dich eine bessere Welt, eine schönere Welt. Alle sind nur gestresst, alle sind nur verrückt, sehr viel Egoismus. Und miteinander würde es doch viel besser gehen. Und das merkt man euch in der Musik. Die Melodien mit schönem Inhalt, mit positivem Inhalt, die kehren wir einfach gerne. Und lieber sogar. Und darum passt der nächste Titel ganz gut. Nicht die Originalversion, hier gesungen von der Südtirolerin, von der Belsi. Ein bisschen Frieden.

Anmelodie wurde Rolle gehängt. Ewige Liebe, hier gesungen von Marion Christoph. Und das war jetzt gerade so eine Runde gewesen. Ja, von viel Liebe, von viel Friede, von viel Herzlichkeit. Und auch im Sommer dürfen solche Melodien nicht fehlen. Genau da, wo die Sonnenuntergang sind, ein feiner Drink ist, Zweisamkeit ist. Das ist auch viel Liebe und da ist auch viel Friede. Wunderbar. Ein bisschen romantisch geht es noch gerade weiter. Wir gehen ins außerferner Landl. Das ist ein Teil von Tirol in Österreich. Und da gibt es eine Gruppe, die heisst Blutschink. Und sie hat einen ganz, ganz grossen Hit von vielen anderen. Aber einer ist hervorragend, herausragend. Und der heisst Ein Schalele Kaffee.

Ah, wunderschöne Melodie. Ich habe das Lied so gerne. Es hat irgendetwas Inspirierendes, etwas Herzliches, etwas Warmes. Und ein wunderbarer Dialekt natürlich. Lechtaler Dialekt, außerdem. Ja, der habe ich ganz früher als ja, Jugendliche, junge Erwachsene gut kennen. Und euch gute Musikkollegen. Und Blutsching selber kenne ich ja euch. Also, liebe Grüße in das wunderschöne Ländl. Wir bleiben ein bisschen mit Romantik. Aber geht's weiter vom Schlager, von der schlagerähnlichen Melodie hin zur Volksmusik. Hier sind die Jacklinger Buben, immer wunderschöner Titel, Wenn der Mond am Himmel steht.

Rebraune Augen hat mein Schatz. Ja, das ist Grenzland 6 gsi. Eine Gruppe, die übrigens auch im Walliserschutz Gast war. Eine tolle Volksmusikgruppe. Bravourmässige Stücke, aber auch bravourmässige Musiker. Ja, so ist es. Gibt es heute leider auch nicht mehr. Es ist der Lauf der Zeit, dass die eine oder andere Band sagt, ich höre mit der Musik auf. Es gibt noch viele andere Verpflichtungen und ganz ehrlich, Musikszene ist auch nicht immer die heile Welt. Wir gehen weiter mit Volksmusik. Hier ist der Alpenland Sepp & Co. mit Ich wünsch mir einen Jodler.

Ein Musikant kennt kein Zuhause. Ja, ein Musikant, der ist immer viel unterwegs, vor allem am Wochenende. Stehst du irgendwo auf der Bühne und nicht immer gerade in einer Region, wo man daheim ist. Nein, so ein Musiker nehmen wir gerne mal 1000 Kilometer, 2000 Kilometer pro Wochenende unter die Räder. Und da ist das schon etwas, was für die Familie sehr belastend ist. Und andererseits, wenn ein Musiker die Leidenschaft für die Musik hat, ja, dann darf man sie ihm fast nicht nehmen, weil sonst nimmt man ihm eigentlich das Größte und das Schönste, was er hat. Wir gehen musikalisch nach Südtirol und das ist ja für mich persönlich, die man mich kennt, und das Land für mich, für die Musik. Wenn es mir einmal nicht so gut geht, wenn es ein bisschen schwere Zeiten sind, dann gehe ich gerne nach Südtirol. Und ich habe es, ja, die letzte Zeit selber nicht so richtig mehr geglaubt, dass das so eine grosse Kraft hat bei mir, weil ich selber gerade gemerkt habe, bei meinem letzten Südtirol-Aufenthalt Musik von Kollegen zu hören, das kann wirklich so ein kleines Wunder bewirken. Hier ist der Edgeland Express und sie singen auf nach Südtirol. Genau, das rockt ich eben.

Ja, die fidelen Mölltaler, unvergessen, erfolgreich über 4 Jahrzehnte lang. Hunderte von Kompositionen, Erfolge, das ist unvergleichbar. Haben natürlich wunderbare Musiker gehabt. Und natürlich die Stimme, die zwar ein bisschen als spezielle Stimme gegolten hat, aber die Stimme der Mölltaler war der Uwe Meyer. Und er ist noch heute musikalisch stark unterwegs mit neuen Kompositionen. Nicht nur für Volksmusikbands, sondern auch für Blasmusik und Trachtenkapellen. Wunderbar. Solche Talente müssen wir auch pflegen und euch ehren. Das ist ganz, ganz wichtig. Das macht aber heute sehr oft zu wenig. In der Schweiz, da gibt es eine Gruppe, ja, die ist unverkennbar, die sind die erfolgreichsten und auch die, auf die können wir stolz sein. Hier sind nämlich Ösch, die Dritten, mit ihrem Titel «Eine Rose blüht in Colorado». Zwar kein einziger, aber dennoch einer, den man bei ihren Konzerten hört.

Ja, da kommen unsere Tiroler Landl und singend und spielend als Schweizer Medley. Die Grubertaler, ja, der Vogellisi, Zählchen, der Bambalala und natürlich Heimat von Öst, die dritten Händchen neu aufgenommen und verpackt in das wunderbare Medley. Und sie sind ja sehr oft in der Schweiz Gast. Sie sind beliebt hier mit uns, weil sie einfach tolle Musiker sind. Ja, ich kann nur eins Lob nach dem anderen für unsere Musiker, so Volksmusik und Schlager bringen. Wenn die Szene nicht immer einfach ist, habe ich ja vorher euch gesagt, aber dennoch, Musik ist wunderschön. Und ganz nette Leute gibt es ja natürlich da drinnen auch noch. Ja, müssen wir euch sagen. Wir bleiben musikalisch in der Schweiz und zwar gehen wir weiter zu Joko und Mikko und sie singen und Rösti mit Speck.

jungen Zillertaler, es war im Zillertal. Und wir wissen ja, das ist das Tal der Musik. Unzählige Bands, erfolgreiche Bands kommen aus dem Zillertal. Oder wenn dann nicht im Zillertal, zumindest aus Tirol. Das wissen wir alle in der Szene. Aber es gibt ja Musiker, die kommen aus Vorarlberg, haben früher in einer ganz, ganz berühmten Band mitgespielt und sind jetzt solo unterwegs, weil die Band gesagt hat, vier Heere auf. Einer davon ist der Geri, der Klostertaler. Er ist nicht nur ein guter Komponist, er ist ein guter Musiker und er macht einfach wahnsinnig tolle Auftritte. Da, wo er ist, ist Stimmung da. Lebe laut, lebe groß, hier ist der Geri, der Klostertaler.

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1: Vil da lære seg genau das, was sie machen will, was sie gerne macht und auch zusammen mit anderen Musikkollegen. Volksmusik im Alpenland hier ist Alexandra

Die ist durchgekommen, sie sind schon lange in Pension gegangen, aber ihre Musik, die lebt natürlich weiter. Sie ist auch unvergessen und eigenartig sie und auch beliebt und berühmt gewesen. Schön, dass du da bist. Ja, schön, dass ihr da seid, bei Ischi Melodie, denn diese Zeit geht jetzt schon wieder zu Ende. Und ich würde dann gerne nächste Woche wieder sagen, schön, dass du da bist. Darum würde ich sagen, genießt die Zeit, haltet die Musik in Erinnerung, schaltet nächste Woche ein, wenn es dann wieder heisst, Vanessa Grant präsentiert ganz speziell für euch Ischi Melodie. Doch heute, da heisst wieder, Vanessa Grant verabschiedet sich mit dem Satz wie immer, Ade miteinander.

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1: Im Studio Imme Kasten. Die USA und der Iran stehen offenbar nun doch kurz vor einem Abkommen, das hat zumindest US-Präsident Trump jetzt angekündigt. Demnach soll die Vereinbarung heute unterzeichnet und die Straße von Hormuz für alle wieder geöffnet werden. Der Iran hat das noch nicht bestätigt. Trotz der seit Anfang April geltenden Waffenruhe halten die Kämpfe in der Region an. Zuletzt haben US-Streitkräfte mehrere iranische Drohnen abgeschossen, die Handelsschiffe bedroht haben sollen. Der Druck auf die Bundesregierung in Sachen Reformen wächst. Unter anderem Arbeitgeberpräsident Rainer Dulger fordert schnelle Ergebnisse. Tom Husse dazu.
2: Ja, der Bild sagte Dulger, bis Mitte Juli müssten aus seiner Sicht Reformen stehen, damit es einen Befreiungsschlag für die Betriebe gibt und sich die Stimmung in der Wirtschaft wieder dreht. Denn die ist weiter schlecht. 90% der Unternehmen sind laut Umfragen mit der Arbeit von Schwarz-Rot unzufrieden. Union und SPD wollen ja große Reformen, unter anderem bei Steuern, der Gesundheit und der Rente auf die Beine stellen. Beschlossen ist da bisher aber noch nichts.
1: Bund und Länder stehen offenbar kurz vor einer Einigung auf eine große Finanzreform. Laut Handelsblatt gibt es bei den Verhandlungen über die Verteilung der Kosten deutliche Fortschritte. Geplant ist, dass künftig grundsätzlich derjenige zahlt, der neue Ausgaben verursacht. Über dieses Prinzip streiten Bund und Länder bereits seit rund einem Jahr. Ein Kompromiss könnte Ende des Monats beschlossen werden. Für die Ukraine und Moldau rückt der EU-Beitritt ein kleines Stück näher. Montag starten die ersten Verhandlungen. Die dauern meist mehrere Jahre. Die Ukraine will schon länger Teil der EU werden. Bisher hatte Ungarn da auf die Bremse getreten. Das hat sich mit dem Regierungswechsel dort geändert. Brasilien startet mit einem Unentschieden in die Fußball-Weltmeisterschaft in Nordamerika. Gegen Marokko reicht es nur für ein 1:1 für den Rekordweltmeister. Zuvor gab es schon die erste Überraschung bei der WM. Die Schweiz hat gegen Katar 1:1 gespielt.
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3: Mit KI-Support. Mal mehr, mal weniger Wolken ziehen durch und gerade im Norden und Osten kann zwischendurch auch mal ein Schauer runterkommen. Anfangs vereinzelt mit Gewitter, sonst bleibt's oft trocken, im Südwesten sogar noch ziemlich sonnig. In der Nacht lassen die Schauer nach, dazu Tiefstwerte zwischen 13 und 6 Grad. Morgen dann, obenrum eher viele Wolken, im Nordosten ab und zu ein Schauer, Richtung Südwesten viel Sonne, maximal bis 25 Grad.

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2: Um Sommer darf ich Ihnen jetzt liefern während dieser Stunde. Oder sagen wir es so, der Sound von dieser Woche, von Schlager bis Schottisch, es hat so einiges auch noch zum Schunkeln mit dabei und fast die Hälfte von den Interpretinnen und Interpreten von diesen Top 20, die sind wieder zurückgekehrt da zu uns. Gerade schon in der ersten Runde, angeführt vom Roland Kaiser mit Marathon auf dem 20, gefolgt von Ben Zucker mit Kämpferherz auf dem 19.

Er ist der, der den Kopf nicht hängen lässt, wenn das Bett im Kornfeld leer ist. He? Der, der weitermacht, wenn aus Herz und Seele ein Schmerz und Seele wird. Er hat halt ein richtiges Kämpferherz. So wie er sein Album dort auftritt. Der Ben Zucker auf dem 19. ist das gewesen. Helene Fischer auf grosser Tour. Und heutzutage wird das gerade auch noch genutzt, um einmal ein Live-Album rauszubringen. Klar zücht Helene da mit. Album Helene Fischer Show, meine schönsten Momente, das ist zurückgekehrt aufs 18. Und zur Schlager Queen gesellt sich da jetzt die Schlager Königin dazu, Andrea Berg. Auch sie kehrt zurück mit dem Album, wo gleich heisst wie sie selber.

Andrea Berg spürt das Knistern von damals und löst damit gewiss auch bei ihren Fans wieder das gewisse Kribbeln im Bauch aus, wo keine Altersgrenze kennt, wenn man es zulässt natürlich. Und wie ein Wirbelwind rauscht da jetzt Melissa Naschenweng retour auf Platz 16. Bis dahin ist sie ja der Jungspund von den Interpretinnen und Interpreten, die da den Weg zu uns zurück in die Hitwelle gefunden haben. Der Dienstälteste, das ist, meine ich jetzt, der Howard Carpendale. Er ist 80 geworden, heuer im Januar. Und seine Evergreens, zeitlos, wie sein Album auch heisst. Und das ist da heute Platz 15.

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1: Ein Gentleman, so richtig nach alter Schule ist er, der Howard Carpendale, der sich aktuell auf Abschiedstournee befindet und ein neues Album wird zu ihm nicht mehr geben, heisst, aber dafür haben wir hier Evergreens, noch und nöcher von ihm, wie das Hello Again. Auf der Siegerseite vom Schlager steht da Daniela Alfinito und was aus Spass an der Freude mal angefangen hat, ist mittlerweile ein grosser Erfolg. Und so was ich weiß, läuft auch in der Liebe alles rund bei Ihnen. Wer liebt, gewinnt, heisst jedenfalls da das Album, wo der Weg zurück zu uns findet aufs 14.

0: 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Was für ein Bild hat Daniela Alfinito. Gleich wie letzte Woche auf dem 13. jetzt Hudi Gägeler von der Stubbeter Gang. Vier Retour geht's für Highway mit von den Bergen her aufs 12. Und dann nochmal die Stubbeter Gang. Platz 11 haben sie geschafft, wie letzte Woche mit Tunnen mit der Gang.
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0: Und eins kann ich Ihnen sagen. Nostalgie kommt definitiv nicht zu kurz da in unseren Top 10. Gerade schon dank an Pepe Lienhardt, der uns mit Sheila Baby in die 70er Jahre zurückversetzt. Sheila Baby, nebst der Swiss Lady, eine von seinen bekanntesten Titel. Und natürlich sind beide mit dabei auf Celebration, sein Album, wo 7 Plätze aufs 10 aufgeschnellt ist.

Pippi Lienhardt lässt uns seinen 80. Geburtstag hören und 60 Jahre Musikkarriere mitfeiern. Das dank seinem Album «Celebration». Und jetzt versuchen wir es mit Liebe. Das haben hier «Fantasy» vor auf «Bube, Dame, König». Und ich würde sagen, es klappt. Jedenfalls geht es direkt zurück damit in die Top 10 auf Platz 9.

bringen Schlager mit Fantasie. Und natürlich geht es bei Ihnen immer mal wieder ums Thema Nummer 1. Versucht es doch mal mit Liebe, Fantasy und für die Alpen-Barbie. Heisst die Woche auch willkommen zurück da in unserer Top 10. Mit Alpen-Barbie meine ich natürlich die Melissa Naschenweng, weil so hat sie ihr Album da getauft. Alpen-Barbie landet auf Platz 8.

Es ist schon auffallend, wie Österreich stark in der Volksmusik und im volkstümlichen Schlager vertreten sind, oder? Sei es mit Grössen wie Andreas Caballé aus der Steiermark, wie DJ Ötzi aus dem Tirol und natürlich eben auch Melissa Naschenring aus Kärnten. Und sie würde musikalisch gesehen auch gut zu unserem Trau verpassen, wenn ich finde. Er hätte da glattes Münchi schwach für sie auf dem Heuboden und landet damit nach Platz 6 von letzter Woche auf dem 7.

ob es noch zu einem Küssli kommt oder nicht, he? Bleibt offen. Ein Hit ist es jedenfalls. Das dazugehörige Album Heubo da vom Traufer. Und der nächste Hit landen Calimeros diesen Sommer mit Portofino. Da träumt man sich doch gerne auch ein bisschen an die Riviera. Und für die Calimeros gibt es diese Woche -2, +6.

0: gemacht.
1: Das hast du gut gemacht. Calimeros. Und das gilt auch für sie selber. Für ihr Sommeralbum Portofino haben sie wieder alle Register gezogen und auf Süden und Strand gesetzt. Und das zücht einfach jedes Jahr wieder. Portofino ist ihre Urlaubsdestination geworden heuer. Und ja, ich mag mir jetzt gar nicht besinnen, ob sie ihre Sommerhits auch schon mal auf Frankreich gebracht haben. So ein bisschen französisches Flair, das würde doch auch gut kommen, oder? Da tönt sogar ein Adieu zum Abschied einmal charmant und das hat auch Beatrice Egli begriffen. Wir hören es da jetzt auf Hör nie auf damit. Plus zwei, unsere Nummer 5 ist das.

Beatrice Egli, sagt uns au revoir, auf hör nie auf damit. So, und jetzt ist gemütlich und gesellig angesagt bei den Rauschbüblen. Zusammenstehen, das ist bei uns vom dritten Platz auf den vierten.

Bei der Rauschbübel treffen sich sie und er und da springt der Funke definitiv über. Es geht doch, he? Das stellt dort Maite Kelly jetzt gerade fest und wow, tönt sie dabei stark. Also sowieso kommt es mir so vor, als ob sie immer besser und besser wird. Jedenfalls gibt sie auf 24-7 so richtig Gas und das mit viel Frauenpower. Und darum geht es dafür jetzt auch zwei Ufer aufs 3.

Ja, ich habe so gesagt, sie gibt alles. Maite Kelly, es geht doch. Und bei ABBA läuft es auch rund nach wie vor. ABBA Gold lässt sich einfach nicht so rauskippen aus unserer Hitparade. Im Gegenteil, letzte Woche sogar auf Platz 1, liegen sie diese Woche mit ABBA Gold auf Platz 2. 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

0: würde sich gerne ein bisschen herausfordern. Kein Wunder, wenn man so erfolgreich ist. Ja, dann darf man sich das auch erlauben. Take a chance on me. ABBA sind das gewesen.
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0: Platz 10, Celebration mit dem Pepe Lienhardt. Platz 9, Bube, Dame, König mit Fantasy.

0: Und Platz 1, der Beweis dafür, dass im Sommer wieder vermehrt Party gefeiert wird. Und eben, wenn gefeiert wird, dann sind Stubis gerne mit von der Partie und ich bin ja ehrlich gesagt erstaunt, wie viel Energie sie immer wieder an den Tag legen. Ich meine, wenn die Leute erwarten, dass stimmig liefern ist, dann musst du auch liefern. Und bis jetzt klappt das hervorragend bei den Stubis. Auch diese Woche wieder stehen sie einmal mehr auf Platz 1 mit Stubben der Gang.
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0: Hauptsache die Freundin ist schön. He? Da ist es dann fast schon nebensächlich, dass man wieder mal auf dem Spitzenplatz steht. Letzte Woche noch zwei, heute eins. Die Stupenden Gang sind das gewesen. Und ich wünsche Ihnen an dieser Stelle jetzt noch...
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1: Hier ist Bern. Radio Bern Rabe. Und hier ist das Oberwallis mit diesem Radio. Hier ist das Berner Seeland mit Radio Seeland. Und dann ist noch die RBSW-Gruppe. Und das erst noch mit der 500, wenn ich richtig zähle, 14. Berner Schlagwelt. Und heute ein bisschen komisch. Irgendwie, aber probieren wir mal. Wer kennt denn nicht die Melodie vom Bergdoktor? Chefredaktion Tanja Lederach. Ein Mick, der Niklas Blaser aus dem Emmental. Und euer Lady, der Maiker Lederach. Salut zusammen.

0: Ja, das ist der Bergdoktor. Ja, eine von der folgenden Serie in der deutschsprachigen Welt. Zuerst mal Tanja, die Dame zuerst. Sally, Tanja, hoi.
1: Hallo zusammen.
0: Ist es schön gewesen, Italien im Lago Maggiore letzte Woche?
1: Ja.
0: Bist du ein bisschen braunbrünt, hä?
1: Ja, stimmt.
0: Und das hast du alles so gegessen, das kannst du in dieser Stunde noch erzählen. Herzlich willkommen, Niklas Blaser, Bergdoktor. Bist du manchmal auch ein bisschen ein Bergdoktor oder ein Landarzt?
2: Ich bin manchmal ein Doktor mit elektrischen oder elektronischen Geräten. Da bin ich auch ein Bergdoktor. Ja, das ist ja so. Salut zusammen, liebe Zuhörerinnen und Zuhörer. Übrigens ist es die 515.
0: Schon?
2: Sendung. Ja, genau.
0: Genau. Ja, heute sind wir zu dritt, gell, noch lustig. Christoph ist in weiter Ferne. Du hast ja da sogar noch etwas geplant. Ja?
2: Ja, wir wieder noch ihn probieren anzuläuten, Horti, schauen, ob wir ihn noch würden verwutschen, dort, wo er jetzt ist, ja.
0: Madeleine, wo ist denn Madeleine?
2: Ja, die ist irgendwie auch weit fort.
0: Oh, weit fort. Und der Christoph ist eingeladen, siehst du. Dann sind wir das dritte Mal eine lustige Runde, es wechselt ja jedes Mal. Ja, Niklas, wie hast du Pfingsten erlebt vor einer Woche?
2: Ja, es war ja ganz, ganz schön Wetter von dem her. Und ja, bei uns im Oberemmittal war Heu angesehen. Voll Heumähen, Heupressen, Swimmingpool putzen und einfach alles so Sachen, die man jetzt auf einmal können machen konnte, weil es richtig gebig warm
0: ist. Es ist noch komisch, ich als Städter denke immer, das Heu ist doch erst im Herbst nachher, also ist das schon im Frühling, Sommer.
2: Ja, man kann schon erst im Herbst nehmen, nur fressen die Kühe nicht mehr. Das wird nachher zu überreif. Im Herbst ist nachher die Herbstweid und so in der Mitte ist dann noch das Amt. So ein bisschen im Spätsommer ist das Amt und nachher gegen Herbst gibt es noch Herbstweid.
0: Kommst du nachher, Tanja?
1: Nein.
0: Gut, das habe ich eben gedacht. Gut, herzlich willkommen euch daheim und wir starten. Du bist gerade reingesäckelt, Niklas Blaser, hier Studio 2 von Radio Werner Raben. Du hast gesagt, der Song muss sein. Welcher ist das genau?
2: Das ist von Daniela Urich, der neue Song. Und ja, wie er heisst, kannst du, glaube ich, gleich selber ablesen.
0: Sag ihr, ich hab dich nie geliebt. Hier ist die Berner Schlagwelt 515. Hier aus Bern, aus der Schweizer Hauptstadt.

0: Daniela Urich. Ja, sensationell, der neue Beat, gell, Tanja? Wie findest du jetzt, ihre Stimme kommt so richtig zur Geltung?
1: Ja, schön.
0: Gefällt dir, hey? Du bist schon so am Liebäugeln mit der Daniela und mit ihrem Hansi wieder ein neues Festli den Herbst zu organisieren in Oberösterreich, gell?
1: Ja.
0: Wie ist das bei dir, Niklas? Wärst du auch wieder so bereit, so ein Fest durchzuführen mit Dani?
2: Ja, ich bin ja dort vor einem Jahr ist es jetzt der, bin ich der gewesen, und dann war es so wahnsinnig heiß gewesen. Dann, wo sie die Videos da haben aufgezählt.
0: Ah, das war dann
2: gewesen, genau. Ja, das war wirklich enorm heiß gewesen dann, aber es war schön gewesen dort, ja.
0: Ist und einmal haben wir gefroren, sind wir mit der Radis gewesen.
2: Genau, ja,
0: das
2: war
0: so
2: genau.
0: Der Gegensatz gewesen.
2: Genau.
0: Sensationell, die Familie Urich, die da immer Vollgas geben in ihrem Hotel. Gar nicht, heisst das, glaube
2: ich. Ja, so etwas. Ja, sie machen wirklich sehr viel dort. Das ist, es muss auch alles gang gemacht sein und gang neu und neu wieder dahinter. Und das ist ja nicht das Einzige, was sie macht. Sie ist ja noch mit ihrem Coiffeur-Geschäft auch noch aktiv, ja.
0: Ja, dort ist sie, glaube ich, auch noch voll dran. Wir schauen alle zusammen. Ich habe übrigens auch das Telefon bekommen, das könnt ihr daheim alle wissen, von der Eva Zumkehr. Sie ist ziemlich befreundet mit so Schlagerkünstlern. Und ihr Wunsch ist, dass wir noch ein Schweizer Fest machen. Und zwar in Frutigen beim Peter Schmid mit den Radis, mit Pascal Silva und. Es ist halt immer ein bisschen schwierig, dass man nachher so viel organisieren kann. Aber nichtsdestotrotz, wir probieren es immer wieder rauszugehen mit Live-Übertragen. Gell, Nick? Das macht nicht mehr jedes Radio.
2: Nein, das macht nicht mehr jedes Radio. Es ist halt doch ein bisschen mit finanziellem Aufwand verbunden. Und das ist gängig die Schwierigkeit heutzutage. Es braucht halt einfach ein gewisses Grundrauschen, Finanzen, dass man etwas so durchführen kann. Ja.
0: Genau, dann kommen wir wieder zurück zur Musik und wir werden etwa um halb in dieser Sendung nach Vietnam schalten, wenn es klappt. Und ich will von euch weiter noch wissen, wenn es reicht, ein wunderschönes Menü. Ein Sommermenü. Tanja und Niklas, was ist euer Lieblingsmenü? Da ist die brandneue CD von der Calimeros. Ich setze alles auf Liebe. Und vielleicht kann ich noch schwein, dass wir noch ein Ende machen da in der Berner Schlagwelt. Salut zusammen.

0: Das ist die neue Scheibe von der Calimeros. In der einzigen Schlagershow, die es in der Schweiz noch fast gibt. Auf DAB Plus und UKW. Bei Radio Bern Rabe und dies Radio. Ja, wenn es noch gerade ums Radio geht, da reden wir manchmal auch ein bisschen drüber. Es ist nicht mehr so schwierig. Also, ich habe gelesen, Radio 1, Verlust von 1 Million Werbefranken. Gell, Niklas, wir entdecken, da können wir doch froh sein, sind wir hier bei einem werbefreien Radio.
1: Ja, es ist natürlich so, oder? Er hat natürlich Angestellte und der ganze Betrieb, das kostet relativ viel, vor allem die Angestellten. Und dort gibt es halt zuletzt auch Verluste und die Werbebranche, die setzt halt einfach nicht mehr einfach auf Radio, wo so, ich sage halt einfach so, no ways Musik mache, einfach irgendwie Englisch, von morgen bis am Abend, der gleiche Mainstream.
0: Und immer die gleichen Songs.
1: Und immer die gleichen Songs, die mache ich effektiv einen riesen Fehler. Die Radio, und zwar schweizweit, sie glauben es nicht. Sie glauben es nicht einmal dann, wie die Werbung abflaut. Das ist alles andere Show, nur nicht die Musik, die sie senden. Ja.
0: Genau, da sind wir gleicher Meinung. Gell, Tanja?
2: Ja.
0: So, du fährst an. Dein Lieblings-Sommer-Menü oder Rezept? Also wirklich, was steht bei dir in der heissen Jahreszeit an erster Stelle?
2: Grüner Salat mit Flammkuchen.
0: Grüner Salat mit Flammkuchen, das klingt gar nicht so schlecht. He? Das ist nämlich noch viel. Mhm. Und dann machst du selber den Flammkuchen oder bescheissest ein bisschen und nimmst einen vom Supermarkt?
2: Beides
0: ein bisschen. Die Frage habe ich jetzt auch gerade, Niklas Blaser. Also dein Lieblings-Sommeressen. Also es ist sicher kein Emmentaler-Käse.
1: Ja, mal zwischendurch, warum nicht? So ein bisschen zum Schnauzen, zwischendurch Käse ist gut, Salat ist auch gern gut. Ich nehme manchmal noch Salat am Abend noch relativ spät, einfach nicht allzu schwer zu. Was ich gerne habe, ist irgendwie Reis oder etwas leichte Kost, zum Beispiel ein bisschen Pastetli mit schöner Füllung, einfach etwas, was nicht allzu schwer aufliegt, aber auch Herdöpfelstock, Hacktätschli mal so verleiden. So.
0: Hast du das übrigens auch schon gehabt? Oder beide, so also Sommerraclette, das kann man nämlich auch.
1: Das kann man auch, ja. Genau.
0: Ja, so ein bisschen genau. Also Frischens, aber Tanja flucht da oben dazu, stören. Es ist mir zu heiß und so, aber wenn du eigentlich einen Steak auf den Grill tust, der Schweizer ist ja genau gleich, ob du jetzt ein bisschen Raclette
1: hast. Das ist ja so. Also, Flammkuchen essen wir nicht im Sommer bei uns, weil wir feiern nichts. Du weißt, in Zentralheizung im Sommer.
0: Ja, da, wo du bist hergekommen, hast du gesehen, du hättest jetzt einen Swimmingpool müssen flicken oder putzen. Oder was hast du da genau gemacht, Niklas Blaser?
1: Ja, natürlich putzen wir lauben das Wasser drinnen nachher im Herbst über den ganzen Winter, weil der ist im Boden eingelassen und so. Dann lassen wir das einfach drinnen, so bleibt der besten erhalten, aber im Frühling muss man das rauslassen und dann natürlich rausputzen, also mit dem Hochdruckreiniger und dann wieder frisch.
0: Wie lange geht das?
1: Ja, also gestern zum Mittag habe ich angefangen, eigentlich bin ich minder oder mehr bin ich fertig und nachher einfüllen, je nachdem wie viel Wasser das ich reinlassen kann, geht es 2-3 Tage und dann ist er dann voll. Also, ja.
0: Schön, das ist ja wie bei einem Bächli. Im Emmental, wo ein Brückli drüber geht. Und machst du dich noch besinnen? Über jedes Bacherl geht ein Brückerl. Ja?
1: Genau. Ja.
0: Tanja, wo wir sind, das Steckenhaus kommen bei uns dahin, vor vielen Jahren. Wer steht im Steckenhaus? Stefanie Hertl.
2: Ja.
0: Und da ist mein Vater gerade oben nachgekommen beim Steckenhaus. Ja, dann hat er grüßt. Hallo? Dann hat er gesagt, darf ich mir vorstellen, dass Stefanie Hertl, ich glaube, dann ist mein Vater zuerst mal fast in die Schnitz gegangen. Was ist für euch Stefanie Hertl? Für euch beide?
1: Ja, das ist halt, dann, wo sie das hat gewonnen, das war wirklich eine Legende gewesen. Aber du, jetzt habe ich eher den Teich gehabt, wo du bist durch die Stege aufgekommen, ist ein Bachel entgegengekommen, die Wasserleitung gegründet.
0: Das hat es auch schon gegeben. Das hat es auch schon gegeben. Tanja und ich, wir sind schlafen und dann, unser Nachbar ist mit dem Regenschirm im Stege ausgelaufen. Also das haben wir auch schon erlebt. Bevor das Christoph Messerli anruft, da bist du verantwortlich, technisch, gell? Lassen wir den brandneuen Song an von der Stefanie Hertl und sie singt nach wie vor, und zwar «Hör auf dein Herz». Und es gibt eine Doppelrunde von Titeln. Und da ist sie, Stefanie Hertel. Schnell, du Schrammel.

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1: 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Ey, das ist dann komisch. Christoph, bist du da? Wir können heute noch einmal probieren. Life ist live. Also probieren wir noch einmal. Nach Vietnam live anzuleuten. Aha, da geht etwas nicht. Probieren wir es dann noch einmal, gerne, Niklas. Das ist ein bisschen schwierig nach Vietnam.
2: Ja, normalerweise sollte man eigentlich nur auf die Nummer anrufen. Das sollte es gehen. Ja, genau.
1: Probieren wir noch einmal. Vielleicht klappt es. Alle guten Dinge sind drei.
2: Nein.
1: Das geht jetzt gerade live, ist live nicht. Aber dafür geht Beatrice Egli. Und zwar mit ihrer brandneuen Single. Da ist sie mit Bass in der Berner Schlagerwelt.

brandneues Englisch da von Pascal Silva. Hören wir euch, wir haben eine Menge Fisch gehabt. Brandneu, hier ist der Pascal Silva. Jetzt habe ich ja, lass mal rein. Wie findest du jetzt die neue Single, so wie sie anfängt?

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1: Pascal Silva ist ja viel in der Karibik, also in der Dominikanischen Republik. Und Tanja, gefällt dir der Titel auch so richtig ferienmässig, ja?
2: Ja, ja, schön.
1: Wie der Pascal Silva natürlich seine Schwester La Diva ist, die macht ja das mit Boogie Boogie. Niklas, siehst du jetzt Pascal und seine Schwester La Diva in Österreich? Boogie Woogie.
3: Ja, schon. Also, sie hat wirklich ganz schöne Stücke. Ich habe einmal eins eingebaut in eine Sendung von mir. Das ist wirklich ganz, das hat mir dann noch ein bisschen besser gefallen, als da. Das da wird jetzt mal so ein bisschen monoton. Ein bisschen Es ist nicht unbedingt mein Stil, ja.
1: Aber er hat ja auch richtige Schlagerhits. Er ist ein grosser Produzent gehabt, der Jack White, sagt er das?
3: Ja, ja, genau. Ja.
1: Es hat nicht geklappt mit dem Christoph Messerli. Da tun wir halt über den Sender nach wie vor schöne Ferien wünschen in Vietnam.
3: Ja. Nach Wien? Nein, nach Vietnam. Ja, es hat wirklich nicht wollen gehen. Wir haben nicht erreicht, einfach auf der Festnummer nicht. Es sollte eigentlich gehen, ja. Ja,
1: ja no, er wird ja etwa in der nächsten Sendung oder in der übernächsten wieder da sein.
3: Ja, wenn er noch heim darf, ja, genau. Wir sind ja noch heimlassen, ihr Liebte.
1: Tanja, der Sommer steht vor der Tür oder ist schon bald da. Was hast du diesen Sommer als im Sinn?
2: Das weiß ich noch nicht alles.
1: Also, willst du viel betteln, willst du auf das Schiff? Oder was hast du im Sinn?
2: Einfach im Schatten noch.
1: Im Schatten noch. Ja, und du bist jetzt da diesen Pool am Putzen, Niklas Blaser. Also das heisst, dass du viel in diesem Pool innen wirst hocken.
3: Es kommt auch darauf an, wie das Wetter ist. Also wenn es kalt wird und regnerisch, das kann natürlich auch wieder kommen. So eine Regenperiode, dann ist es weniger lustig, aber sonst... Niessen wir das selber schon ein bisschen. Es ist ja eigentlich eine relativ kurze Zeit, die man es brauchen kann. Und nachher ist es halt schon wieder kühler. Ja.
1: Du bist ja letzte Woche in Innsbruck in Österreich. Was hast du jetzt in Innsbruck letzte Woche gemacht?
3: Ein klassisches Konzert besucht, der Spitalkirche.
1: Ui, Jesus Gott, das klingt aber langweilig.
3: Unmittelbar vor Hofburg, genau. Ja.
1: Also mit Hofburg sind zu Wien?
3: Nein, es gibt in Innsbruck auch eine.
1: Ah, auch noch eine.
3: Da musst du ja alles aufklären.
1: Also wer ist denn dort innen gewohnt?
3: Ja, auch Kaiserfamilie zum Beispiel wären den Unruhen, die sie hatten, Mitte 1800, glaube 1848, so, sie sind ja der gewohnt. Es hat immer Leute der gehabt von Kaiserfamilie und Maria Theresia, die hat auch dort gewohnt, zwischendurch. Und der Kaiser Franz Josef, der war noch viel der gewesen, ja.
1: Ah, dann gibt es zwei Hofburgen?
3: Genau.
1: Aha. Ja, und Tanja, auf die bin ich ein bisschen verrückt gewesen, in Italien. Wir waren ja vor einer Woche in Italien. Du hast dich verliebt in zwei kleine Italiener. Spass beiseite, hier sie. Con Frobes. Natürlich hat sie das nicht gemacht. Mein Schätzchen. Aber jetzt kommen wir ein bisschen zu Altersschlager.

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So, wir haben eine wunderbare Dame am Telefon, aber ich tue sie nicht anders empfangen als folgendermaßen. Ein riesen Radis-Fan. Diva zum Kerl.

0: Und hier kommt eine von den grössten Fans von der Radis. Herzlich willkommen in der Berner Schlagwelt, Eva Zumkehr. Salut Eva.
1: Salut Lati.
0: Ja, Sali, das ist eine Ehre, dass du Zeit hast für die einzige Schlagershow im Kanton Bern und Wallis. Sali, Eva, wie geht's dir in Spiez oben?
1: Sehr gut.
0: Super schön. Warum bist du Radis-Fan?
1: Ja, da schon lange, weil sie gute Musik haben.
0: Gute Musik? Ja, das
1: ist
0: ja. Ja, aber das ist ja andere. Ja, das hat der Herr Carpendale, ja, Calimeros. Aber warum genau die Radis?
1: Du, hat sich so ergeben.
0: Genau. Wir waren mit Ihnen übrigens in der Ferien. Gell, Niklas und Tanja, möchtet ihr noch besinnen?
2: Ja, hallo Eva, da ist der Niklaus. Ja, wir sind am Attasee, glaube ich, sind wir dann gewesen, genau, ja. Mhm. Und dann bei Daniela Urich, ja, am nächsten Tag, genau, ja.
0: Mhm. Warum bist du denn nicht mitgekommen, Eva?
1: Wann ist das gewesen? Welchem Jahr?
0: Vor zwei.
2: Vor zwei Jahren, glaube ich, ja, genau.
1: Ja, ja, da bin ich in der Reha gewesen.
0: Aha, ja, das wird schwierig. Tanja, hat dir das denn noch gefallen mit den Radis?
3: Ja.
1: Wie?
0: Ich habe die Tanja gefragt, ob es ihr auch gefallen hat mit den Radis. Eva, wer bist du? Stell dich ein vor.
1: Ich heiße Eva Zumkehr. Ich wohne in Spiez. Seit zwei Jahren jetzt. Zweite Jahr angefangen. Und bin Rentnerin.
0: Und du hast mir vor kurzem angerufen und hast gesagt, du willst sogar ein RBSW-Fest organisieren. Ja, wieso bist du da auf die Idee gekommen?
1: Das hat mir der Dennis Bergstein und der Markus Zemp von der Radis gesagt, wir könnten doch wieder einmal beim
0: Peter Schmidt.
1: Und
0: Andrea natürlich. Ja,
1: ja, könnten wir wieder mit dir wieder etwas organisieren, das wäre doch etwas.
0: Finde ich eine gute Idee, weil der Peter Schmid und Andrea, das ist ja das Vater-Tochter-Duo, hat immer sehr viele Leute gezogen. Ja.
1: Ja.
0: Was machst du sonst so neben Musik hören? Bist du am Kochen oder was machst du? Reisen?
1: Nein, ich bin daheim und zocke. Einfach für einen Merit, wenn ich Sachen bastle.
0: Gut, dann hat die nächste Frage sicher.
1: Und zwischen eben an die Events, die man einander sieht.
0: Ja, eben. Dann kommst du vielleicht auch. Wir suchen noch zwei im Sinn. Eins bei Daniela Urich in Österreich und eins dann zu Frutigen dank deiner Idee. Tanja, hast du eine Frage an Eva Zumkehr aus Spiez, was sie zum Beispiel gerne isst oder was sie gerne kocht, würde ich jetzt fragen.
3: Was kochst du gerne?
1: Am liebsten backen, solches Zeug. Oder Spaghetti Bolognese.
0: Uiui, das ist sie fast jeden Tag, aber ist das Fertigmenü von einem Supermarkt? Ist das ja zu gut?
1: Das mache ich selber.
0: Der Niklas aus dem Obermetall ist schon nervös und stellt die erste Frage an Eva.
2: Ja, das würde ich mich wundern. Wann bist du das letzte Mal so einem Konzert von der Radis?
1: Von der Radis selber nicht, aber ich habe am Muttertag gesehen bei der Alina Alexandra in Niederdorf.
2: Okay, aber du kochst selber Spaghetti und Bolognese.
0: Ich kaufe immer fix fertig.
2: Der Mike kauft da immer das Fertigzeug. Das ist ja so ungesund, sehen, oder?
1: Ja, das ist ja so.
0: Ja, ungesund.
1: Das bin ich auch deiner Meinung.
0: Und du bist ja eine Frau. Und Radis haben ein Lied, Liebe Frau auf dieser Erde. Und das spielen wir jetzt für alle. Bleib dran. Wir werden noch eine Abschlussrunde fragen, aber wir lassen doch den Titel an von der Radis. Liebe Frauen, der einzige Schlagershow, was noch gibt im Radio, gell, Niklas?
2: Ja, das haben sie ja gesungen in Österreich, genau. Das ist der Song.
0: Komm, wir nehmen sie doch wieder mit.
4: Ja.

0: liebe Frau, von den Rallis. Wir haben genau 9 Minuten Zeit, gell, Niklas? Es ist immer so, es geht 60 Minuten, sind halt 60 Minuten. Ja, die das habe ich noch gar nicht
1: Mikrofon auf, hey, das ist so. Darum mache ich meine Sendung auch länger. Hey. Ich mache einfach auch, bis ich dann fertig bin.
0: Ja, ich kann es wie Thomas Gottschalk machen, immer zu. Liebe Frau auf der Erde, da habe ich jetzt meine Tanja angeschaut, die ich vor 30 Jahren in sich verliebt habe. Und ich möchte dir noch immer sagen, Tanja, schön gibt es dich und danke vielmals. Und ich mache dir einen Applaus hier im Radio. Und vor kurzem habe ich sogar Arena gelobt im Schweizer Fernsehen. Und dort habe ich eine Grüne verliebt. Und sie hat so wunderschöne Augen. Das ist Co-Präsidentin der Grünen. Habe ich mir so sagen, so eine schöne Frau. Eva Unke, kann das sein, wenn man geheiratet ist und eine andere Frau noch schön findet? Eva, bist du noch da?
2: Ja.
0: Kann das sein, dass man als verheirateter Mann eine andere Frau schön findet?
2: Ja, das kommt drauf an.
0: Genau. Genau. Ja, Niklas Blaser, die letzte Frage hat Eva Uspietz.
1: Ja, du hast gesehen, liebe Eva, du möchtest gerne etwas machen beim Peter Schmid, so eine Sendung. Hast du da schon eine Idee, wenn das würde sein für die Zuhörerinnen und Zuhörer, die jetzt da zuhören, dass sie sich ein bisschen darauf einrichten, einstellen schon bereits?
2: Also, ich habe gerechnet, so gegen Herbst, so September.
1: Mhm.
2: Ich habe das mit dem Dennis Bergstein habe ich das angeschaut, wir haben zusammen geredet am Telefon und er sagt auch, September ist gerade so der richtige Monat.
0: Wie findest du das, Niklas, dass sogar die Fans jetzt schon zu uns kommen, machen wieder etwas? Der Dönni hat übrigens lange bei RBSW moderiert am Anfang. Wie findest du das?
1: Ja, das ist natürlich sehr gut. Also wir haben sie ja eingerichtet, für eben so Live-Sendungen können zu machen. Also Technik von Laut FM, wo unser Streaming-Provider ist, lädt das zu. Wir haben das ja schon ein paar Mal gemacht. Der Frühling haben wir ja da Volksmusik trifft Schlager gemacht aus Thun, oder? Aus der alten Reithalle. Ja.
0: Also ich sehe schon freudige Augen, Eva, beim Cheftechniker vor RBSW-Gruppe. Tanja, du hast sicher auch noch eine Frage an Eva.
3: Was machst du privat so?
2: Ja, Privatbürger daheim oder etwa vorgehen. Jetzt bin ich gerade zu Burgistein bei einem Kollegen von Armin.
3: Mhm.
2: Haben grilliert. Ja, wir haben einen schönen Nachmittag heute gemacht.
0: Ist es fein so.
2: Ja.
0: Was hat es denn gegeben?
2: Was ist das? Das ist Schwindstick, gell?
4: Ja, glaube ich, ja.
2: Schwindstick, Hörnli-Salat und Herdöpfelsalat dazu.
1: Ja, das ist gern gut, das passt. Hey, das.
0: Also, du musst unbedingt mal, also ich darf ja das nicht voraussagen, aber auf Langnau, dort hat es sogar noch ein Schwimmbassin. Oder ich bin mal beim Niklas Blaser, meinem Entdecker, du weißt ja, dass er mein Entdecker ist, vor Jahren bei Radio M. Geh mal auf Langnau und dort hat er dann noch einen Swimmingpool dazu.
2: Ich hatte einen Swimmingpool beim Kollegen da im Garten.
0: Oh, der hat auch einen Swimmingpool. Nur Tanja und ich. Nicht. Ich möchte mich von Herzen bedanken. Hast du ein bisschen Zeit genommen für uns? Und
2: ja.
0: Bleib gesund. Und sag Gott deinem Mann alles gut. Und bleib dran. Noch 5 Minuten. Es kommt ein wichtiger Titel für dich und für deine Freunde. Ich möchte mich von ganzem Herzen bei euch daheim verabschieden. Es war die 515. Berner Schlager. Chefredaktion Tanja Lederach. Merci vielmals, Tanja.
3: Ja.
0: Und Niklas Blaser, immer wieder hektisch. Es hat schon angefangen, wo wir daher sind. Also du hast es ja nicht erlebt. Ich habe den Badge vergessen und es kann ja für euch gut sein, dass wir wieder heimhätten müssen. Aber gleichwohl haben wir eine Sendung können machen. Merci vielmals meinem Entdecker, Niklas Blaser aus dem Emmental.
1: Ja, zum Glück hat es funktioniert, weil wir da reichen können. Also, wir haben die Sendung jetzt können produzieren. Und danke vielmals, dass ich hierher kommen durfte. Und liebe Zuhörerinnen und Zuhörer, bis zum nächsten Mal.
0: Und Mick war euer Maike Lederachter-Lady. Und Eva?
2: Ja. Ja.
0: Das geht auch dir an. Und lass den Titel an. Hier ist der erfolgreiche Schlager im Moment. Er hat sich 1,8 Millionen Mal verkauft. Und das innerhalb von kürzester Zeit. Eva Zumkehr, noch einmal dir vielen Dank. Und hier ist der erfolgreiche Schlager im Moment. Tschüss Eva, mach's gut.
2: Tschüss Lebi.
1: Salut Eva.
0: Und dann sehen wir uns schon gleich beim Peter Schmid. Und hier ist der erfolgreiche Schlager. Roland Kaiser. Mein Kompliment. Und das ist für euch alle von daheim an der Radio Kreuz. Auch für Eva, für Niklas, für Tanja. Macht's gut, liebe euch, euer Larry. Hier ist er, Roland.

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1: Im Studio Immekasten. Die USA und der Iran stehen offenbar nun doch kurz vor einem Abkommen. Das hat zumindest US-Präsident Trump jetzt angekündigt. Demnach soll die Vereinbarung heute unterzeichnet und die Straße von Hormuz für alle wieder geöffnet werden. Der Iran hat das noch nicht bestätigt. Trotz der seit Anfang April geltenden Waffenruhe halten die Kämpfe in der Region an. Zuletzt haben US-Streitkräfte mehrere iranische Drohnen abgeschossen, die Handelsschiffe bedroht haben sollen. Der Druck auf die Bundesregierung in Sachen Reformen wächst. Unter anderem Arbeitgeberpräsident Reinhard Dulger fordert schnelle Ergebnisse. Tom Husse dazu.
2: Ja, der Bild sagte Dulger, bis Mitte Juli müssten aus seiner Sicht Reformen stehen, damit es einen Befreiungsschlag für die Betriebe gibt und sich die Stimmung in der Wirtschaft wieder dreht. Denn die ist weiter schlecht. 90% der Unternehmen sind laut Umfragen mit der Arbeit von Schwarz-Rot unzufrieden. Union und SPD wollen ja große Reformen, unter anderem bei Steuern, der Gesundheit und der Rente auf die Beine stellen. Beschlossen ist da bisher aber noch nichts.
1: Bund und Länder stehen offenbar kurz vor einer Einigung auf eine große Finanzreform. Laut Handelsblatt gibt es bei den Verhandlungen über die Verteilung der Kosten deutliche Fortschritte. Geplant ist, dass künftig grundsätzlich derjenige zahlt, der neue Ausgaben verursacht. Über dieses Prinzip streiten Bund und Länder bereits seit rund einem Jahr. Ein Kompromiss könnte Ende des Monats beschlossen werden. Für die Ukraine und Moldau rückt der EU-Beitritt ein kleines Stück näher. Montag starten die ersten Verhandlungen. Die dauern meist mehrere Jahre. Die Ukraine will schon länger Teil der EU werden. Bisher hatte Ungarn da auf die Bremse getreten. Das hat sich mit dem Regierungswechsel dort geändert. Brasilien startet mit einem Unentschieden in die Fußball-Weltmeisterschaft in Nordamerika. Gegen Marokko reicht es nur für ein 1:1 für den Rekordweltmeister. Zuvor gab es schon die erste Überraschung bei der WM. Die Schweiz hat gegen Katar 1:1 gespielt.
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3: Mit KI-Support. Viele Wolken sind gerade im Norden und Nordosten am Start. Dazu kommen noch ein paar Schauer runter. Sonst bleibt's meistens trocken. In der zweiten Nachthälfte lassen die Schauer dann nach. Die Tiefstwerte liegen zwischen 13 und 6 Grad. Morgen gibt's bis zur Mitte weiter viele Wolken und ab und zu Schauer. Im Süden wird's deutlich freundlicher bei maximal 25 Grad.

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0: 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Und hier ist der BSW Group mit der neuesten Berner Schlagerwelt. Ui, Achtung, jetzt probieren wir mal etwas da. Ein Fall für zwei. Chefredaktion Tanja Lederach. Am Mic euer Lady, der Mike R. Lederach. Und ein wunderbares Team haben wir da. Madeleine Amstutz. Sally, Madeleine.
1: Sally Lady, liebe Zuhörerinnen und Zuhörer, hallo zusammen.
0: Sally Tanja.
2: Hallo zusammen.
0: Und natürlich der Stargast, Sally Mark von der Xenadu.
3: Hallo zusammen, Joe Lady.
0: Begrüßen tun wir aus Eritrea unseren Gesei. Herzlich willkommen in der Berner Schlagerwelt. Sally.
4: Hallo zusammen. Hallo.
0: Dann begrüßen wir meinen Entdecker, Niklaus Blaser, aus dem tiefsten Oberemmental.
5: Genau, wieder der Herr Fung auf Bern. Hallo miteinander, liebe Leute der Radio hier im Studio.
0: Dann begrüßen wir den Markus Merz. Herzlich willkommen wieder in der Sendung.
6: Hallo Lady, ja, merci. Herzlich willkommen auch hören.
0: Und natürlich an der Senderpol-Technik der Christoph Messerli, mein Freund, herzlich willkommen.
7: Hallo Lady, mein Freund. Hallo Joe zusammen, grüß euch miteinander. Herzlich willkommen hier bei Berner Schlagerwelt.
0: Und das Wichtigste, wir begrüßen euch daheim an der Radiogerät. Wir machen wieder einmal eine Berner Schlagerwelt hier. Und es macht Radiolüter. Und du wirst viele, viele Sachen von Xanadu hören. In dieser Show hier in Bern. Und in Wallis. Salut zusammen.

Ich glaube, wir gehen gerade los mit einem Testtitel. Und zwar von der Xanadu. Ich hoffe, es klappt. Es ist immer ein bisschen speziell. Life is Life. Da ist Xanadu. Eine Band, die in 60 Minuten mehr wirst wissen über die Bands. Hier, Xanadu.

0: Xanadu. Mit Marc Frieden hier im Studio 3 in der Berner Schlagerwelt. Herzlich willkommen, Marc Frieden.
1: Ciao, Mike. Herzliches Hallo. Es freut mich, heute bei dir zu sein.
0: Gell, wir haben sogar zusammen gearbeitet im Carrefour mal,
1: genau.
0: Vor Jahren. Ja. Und dann bist du mit der Barbados, mit deinem Vater, sehr viel unterwegs gewesen.
1: Oh ja.
0: Und es freut mich wirklich, die Stimme wieder zu hören. Die ist einmalig. In den Vorgesprächen habe ich gesagt, du schlägst Mengen, schlagst Star. Und herzliche Gratulation. Du hast auch sehr viel abgenommen, darf man sagen. Du bist
1: genau,
0: schon ein Kilo leichter.
1: Ja, das ist ja so.
0: Gut, lassen wir los mit der ersten Runde. Du hast, ja, ich bin fast ein bisschen sprachlos. Fangen wir an mit den Frauen. Natürlich, Madeleine hat sicher die erste Frage an Xanadu.
2: Ja, das gibt ganz viele Fragen sicher. Aber als erstes wollen wir wissen, Marc, wer bist du? Und wo trifft man dich an? Ah, ist das ein Anlass oder ein Konzert, wenn wir dich weghören wollen?
1: Ja, uns gibt es natürlich in allen Variationen. Wir spielen Konzerte. Wir machen aber auch obenfüllend Festzelt, Stimmungsmusik. Aber wir sind schon hauptsächlich am Schlager verschrieben und unseren eigenen Songs natürlich. Und wir spielen sehr viel in Deutschland, Schweiz und Österreich.
2: Und kannst du vielleicht noch etwas zu dir persönlich sagen?
1: Ja, ich mache jetzt 24 oder 25 Jahre Musik. 25.
0: Aber übrigens sehr vorbildlich.
1: Ja, ich habe mit 13 Jahren angefangen. Mhm. Und eben 23 Jahre mit dem Vater. Und jetzt seit 2 Jahren gibt es die neue Band gesehen. Du. Das ist die Nachfolgeband von der bekannten Musikaposteln.
0: Warum hat er euch den Namen gewechselt? Wäre das nicht besser gewesen, wenn er jetzt bei Musikaposteln wäre gewesen?
1: Wir haben das bewusst so gemacht, weil der Bandleader von der Musikaposteln hat gemeint, dass das natürlich noch einmal ein Wechsel wäre nicht gut für die Band selber, weil sie dort schon ein paar Wechsel hatten. Und wir eigentlich ohne Vorbehalt einfach noch einmal voranfangen.
0: Tanja, du bist die zweite Dame, ich nehme natürlich zuerst die Frauen voraus. Mhm. Du weißt, unsere Freunde, die wollen viel von dir wissen. Mhm. Tanja, du hast sicher auch noch Erinnerung an Marc Frieden, oder hast du eine Frage?
3: Ja, das Lied vom Glauben war immer so schön gewesen.
1: Ja, das ist eins, das wird sehr, sehr viel gewünscht.
0: Jetzt es noch, das
1: Ja, Lied. Das spielen wir auch jetzt noch bei Xanadu. Du. Das ist natürlich sehr speziell. Alle, die schon einmal im Zirkus Knie waren, kennen den kleinen Glon, der bei der Tür stand und seine Heftchen verkauft hat für einen 5 Liber. Und das hat mir dann irgendwie, der hat sich ja leider das Leben genommen. Oje. Und das hat mich irgendwie, hat mich das dann noch berührt. Und, ja, der hat, es ist ja viel so, dass bei uns Menschen, dass es uns innen ganz anders aussieht, als wir gegen aussen wirken. Und das war bei ihm auch so gewesen, eigentlich. Er hat, in Manege hat er den Clown gespielt, oder?
0: Furchtbar, ja.
1: Und eigentlich ist es ihm nicht gut gegangen, oder? Sonst hat er sich nicht das Leben genommen. Und über das, über das Thema, über den Speedy, habe ich dann den Song geschrieben, was ist ein Clown mit Tränen wert?
0: Ich sehe beim Niklas Blaser, meinem Entdecker, auch schon die erste Frage oder Bemerkung. Findest du das nicht grossartig, dass so ein junger Mensch wie der Marc Frieden sich für Schlager einsetzt?
4: Ja, vor allem, was du jetzt gesehen hast, das berührt mich wahnsinnig, dass du das hast gemacht. Ich habe die Person noch sehr gut kennt, von ganz kleinen Buben an, wo ich noch kaum zur Schule bin, ist mal bei dem Zirkus lang noch.
1: Ja, ja.
4: Und ja, man hat den gesehen. Aber eben, du hast vorhin gesehen, du hast mit 13 angefangen, du hast eine wunderbare Stimme, das hat man jetzt vorhin in diesem Song gehört, wirklich wunderbar. Hast du das schon aus kleinen Buben entdeckt, dass du so eine gute Stimme hast?
1: Ja, das ist natürlich, Barbados, die hat es 45 Jahre gegeben, hat der Vater gegründet und ich bin dort auch einfach ein bisschen reingerutscht. Ja, früher war der Vater Keyboarder gewesen, und der hat natürlich auch das Keyboard oben daheim gehabt und dann habe ich dort für mich angefangen rumklimpern, oder? Und ich habe nie Stunden genommen, nichts, ja, alles selber. Und er ist das 2003, hat der Vater, sie sind dann gerade, Barbados haben immer ein bisschen gewechselt vom Duo zum Trio. Und der Vater hat dann, Mai 2003, hat er einen Auftritt gehabt, zu dritt. Und sie waren aber nur mit dem Duo gewesen. Und ich habe dann, echt drei Monate vorher, habe ich von meinem Grossvater ein Keyboard bekommen. Und dann hat er gesagt, ja, komm, wir nehmen doch den Marc mit, einfach, ja. Ja, dann, ich weiss noch, ich habe die ersten drei Jahre habe ich nichts gesungen, keinen Ton, ich habe mich nicht dafür gehabt. Das hat dann erst eigentlich angefangen, ja. Bis du dann plötzlich gemerkt hast, ja, der Sohn singt noch fast besser als der Vater, oder? Und dann hat das ein bisschen wechseln, ja.
0: Machen wir ein bisschen Musik, dann geht es weiter mit vielen Fragen hier aus der Runde. Macht es eigentlich Spass, Marc Frieden?
1: Hey. Natürlich, sehr.
0: Gell? Das ist schon interessant. Könntest du uns noch sagen, welchen Titel wettest du jetzt noch von deinem Album «Gsehne du mit Herz und Schlager» noch den Leuten vorstellen?
1: Ich nehme doch gerade Nummer 2. Das ist ein sehr beliebter Coversong bei uns auf der Bühne. Der ist immer sehr viel gewünscht. Eine Hymne in Südtirol, «Die Rose von Südtirol».

0: Da ist sie Berner Schlager, wenn man gesehen du. Bevor dass wir zur nächsten Fragerunde kommen, Christoph, mein Freund, wie findest du die Stimme jetzt nicht nur von Marc, sondern von allen? Es ist ja nicht er allein, aber er ist der Leadsänger.
1: Ja, ich finde es sehr rein, sehr passend auch und eine schöne Stimme. Ich höre deine Stimme sehr gerne zu, Marc, auf der ganzen Linie, ganz ehrlich. Ja.
0: Machen wir noch einen Titel, und zwar der Lieblingssong von mir. Frau Tanja, die ja vor einem Jahr im Koma war. Und genau, das hat ihr gepasst. Und die Insel hat das dann zumal schon ein bisschen vorgestellt. Und zwar drei Finger aufs Herz. Ein Glückstitel für Tanja.

0: Ja, gesehen ja auch. Ja. Tanja, warum ist das neben dem Klontitel, den wir hier auch noch werden hören, dein Lieblingssong von Xenadu?
1: Oh, mir gefällt.
0: Texte, gell?
1: Ja.
0: Drei Finger aufs Herz. Ich habe vorhin gesehen, Gisei aus Eritrea. Du hattest ein bisschen Tränen in den Augen vor Freude. Er singt Drei Finger aufs Herz. Warum hast du so Freude an Xenadu? Was ist für dich diese Musik? Gefällt dir diese Musik?
2: Ja, ja, sehr gut. Danke auch.
3: Bitte, bitte.
2: Super.
3: Danke.
0: Ja. Was gefällt dir, die Texte und die Stimme? Also die Stimme und so.
2: Ja.
0: Also du könntest dir sogar vorstellen, wenn du ein Fest machst mit deinen Freunden, ihr seid ja dann nicht wieder wie wir Schweizer nur 10, sondern 200-300 Menschen zusammen, dass du die Musik von Xenadu buchen würdest, oder?
2: Ja.
0: Also, Marc, merkst du, das Deutsch ist noch nicht so gut, aber er versteht deine Sprache.
3: Okay. Ja, natürlich, ja. Ist gut.
0: Fahren wir weiter mit unserer zweiten Runde. Und zwar Christoph Messerli. Ich habe gerade bei dir so ein Tränen in den Augen gesehen, drei Finger aufs Herz. Du bist frisch verlobt, nächstes Jahr heiratest. Hast du schon überlegt, was du bei einer Musik holst nach Vietnam?
4: Das ist jetzt noch nicht klargestellt, was musikalisch da machen an dem Heiratsfest. Ja, ganz ehrlich. Aber ich freue mich schon sehr drauf. Ja.
0: Würdest du jetzt gesehen, du gesehen in Vietnam an deiner Hochzeit zu singen?
4: Das ist sogar ein bisschen überraschend für mich, jetzt, mir das zu vorstellen, aber es ist wirklich a beautiful voice, wie der erste Titel heisst, da drauf auf der CD, die ich vor mir habe. Und ich wollte dich fragen, Marc, Xenadu, was bedeutet das eigentlich genau? Was ist das für ein Name? Für was steht da? Also Herz und Schlager? Auf jeden Fall ist es mehr Herz oder Schlager? Oder was ja, steht hinter Xenadu eigentlich? Was ist das genau?
0: Gute Frage.
3: Ja, leidenschaftlicher Schlager, das ist es auch. Vor allem, was der Name bedeutet. Wir haben einfach gesagt, wir wollen etwas Spezielles. Nicht etwas, was so 0815 klingt. Und das ist ja schon Musikapostel, ist so gewesen eigentlich. Und ja, wir eigentlich durch das, eben ganz klar, wir sind im Schlager verschrieben, eigene Songs.
4: Ja.
3: Und das ist ja, der Name soll das einfach auch ein bisschen so verkaufen, dass es nicht etwas ist, wo gerade alle das Gleiche ist, wo alle das Gleiche machen, ja.
4: Ja. Du kannst dir die nächste Frage stellen. Wir rangieren hier hinten da bei den Stühlen. Der Markus Merz kommt hier zum Mikrofon. Aber ich habe noch eine Frage. Die Titel, tust du die selber auswählen? Machst du die Texte selber? Wie ist das genau? Wie ist der Prozess genau, wenn du einen Song produzierst mit den anderen zwei zusammen von Xenadu? Wie geht das ab? So, wie
3: also kann man
4: sich das vorstellen?
3: Wir haben jetzt zwei CDs auf dem Markt. Eine ist ein bisschen moderner. Für die heutigen Radios, also heute halt auf der Schlager schon so spielt. Die andere ist mehr so ein bisschen konservativ, der Schlager von früher. Und wir haben schon Barbados, Musikapostel, haben wir immer so ein bisschen die Mischung zwischen eigenen Songs und Covers. Und die eigenen Songs, die sind eigentlich, schreiben wir selber.
4: Ja.
3: Und das ist auch sehr wichtig. Und dann Covers sind halt natürlich die, die gut auf der Bühne laufen, die sehr immer gewünscht sind. Ja, bei den Tanzanlässen, bei Konzerten und so. Aber 80% sind schon eigene Songs. Und das soll so bleiben.
4: Ja, braucht ihr die Covers als Stimmungsmacher, so als Ergänzung oder als Highlights? Oder wie ist das
3: genau? Ja, das nimmt man meistens so ein bisschen aus Füllen,

0: dass man auch etwas kann bringen kann, was die Leute kennen, oder?
1: Ja.
0: Ja.
1: Ja, ja, ja.
0: Genau.
1: Ja. Markus Merz, was ist die nächste Frage? Nehmen wir mal an. Du bist bereit hier am Mikrofon.
2: Genau. Was wir noch gewungen nehmen, wenn ihr auftretet, habt ihr eine bestehende Setliste oder tut ihr das spontan jeden Abend ein bisschen anders gestalten, was ihr singt?
0: Ja, dadurch, dass wir mehrstens Konzert machen, meistens 40 Minuten oder eine Stunde.
2: Mhm.
0: Jetzt am Samstag haben wir auch einen Auftritt, da spielen wir einfach eine Stunde. Und das tun wir meistens schon vorher planen. Wenn wir aber oben füllen spielen, 5 Stunden, mehr machen wir nicht, einfach 5 Stunden.
2: Mhm.
0: Dann ist es schon, dann tun wir uns auch ein bisschen den Leuten anpassen, dem Publikum. Je nach, ist mehr Tanz gefragt, mehr Stimmung. Und dort tun wir schon eigentlich gerade, was uns gerade täuscht. Aber sonst Konzerte, das ist schon geplant.
2: Okay.
0: Ja.
2: Und wo kann man das nachschauen, wo ihr auftritt?
0: Das kann man bei uns natürlich auf unserer Webseite, gsehnedu.band. Dort sind alle Termine drin. Oder wir sind natürlich auch Social Media, Facebook, Instagram.
2: Ja.
0: Ja.
2: Tipptopp.
0: Mhm. Genau.
2: Okay.
1: Ihr habt ja ein Management, das euch managen.
0: Mhm.
1: Wie ist das genau für euch? Also, ihr tut euch voll auf die Musik konzentrieren und habt das Management, das euch vermarkten. Wie ist das? Das ist ja eigentlich recht professionell. Also, von dem her, ihr macht Musik im Studio. Ist dort vielleicht noch jemand, der die Studioarbeit macht? Oder ihr seid einfach die Musik machen, die prägt von Xanadu? Von Xanadu. Wie funktioniert das genau um euch herum? Also da ist die Studioarbeit, Studio, dir, Management. Mhm. Wie ist das genau?
0: Ja, das Management, das läuft über Bandleader, das ist der Stefan, er im Keyboard.
1: Mhm.
0: Über ihn läuft das Management. Wir haben aber auch noch ein eigenes Label.
1: Ja.
0: Das ist Products. Das läuft auch über ihn.
1: Ja.
0: Und Studiosachen, da sind wir auswärts, das machen wir nicht selber. Und, aber sonst Grafik-Sachen oder sonst irgend so solche Sachen machen wir schon meistens alles selber.
3: Gut, dann machen wir wieder ein bisschen Musik. Du merkst, das Interesse ist sehr gross, gell, Marc? Macht das schon Spass?
0: Ja, natürlich, ja.
3: Was hören wir als nächstes?
0: Wir können doch gerade einen eigenen von uns hören. Ich durfte den komponieren.
3: Also von der blauen CD, gell?
0: Nein, von schwarzen.
3: Gut.
0: Das ist ein eigener Song, den ich durfte schreiben für Xenedu. Und das ist eigentlich so ein bisschen, ich sage gerne auf der Bühne, unsere Xenedu-Hymne. Mit dem haben wir es geschafft, auf YouTube schon bei 2 Millionen Klicks.
3: Boah,
0: das freut mich natürlich als Komponist wahnsinnig. Und das wäre «Gehst du zu ihm».
3: Und welches Nummer ist das?
0: Das 2.
3: Ja, Niklas Blaser, hast du die Zahl gehört?
2: Ja, das ist enorm.
3: und das geheissen Schlager sei tot. Also das stimmt doch hinten vor nicht. Also, wir können dann noch weiterfahren. Hier ist hoffentlich der richtige Titel. Hast du eigentlich gewusst, Marc Frieden? Niklas Blaser ist mein Entdecker.
0: Okay.
3: Ich kann das dann noch erklären. Lassen wir rein.

0: Also ich merke, Müller hier im Studio 3 von Radio Berner Abend und dieses Radio werden immer wie grösses ist Staunen über deine Stimme, Marc Frieda. Und es ist ja sensationell. Gratuliere von Herzen.
1: Danke vielmals, merci.
0: Bevor dass wir zur letzten Fragerunde noch einmal, alle zusammen können die neue Frage, geht es jetzt um einen Klon? Und du weißt ja, vielleicht hast du das mitbekommen über Facebook, Tanja ist ja lange im Koma gsi, der letzten Weihnachten. Und genau dieser Titel hat ihre Kraft gegeben. Den hat man sogar nachher auch gespielt.
1: Okay, sehr schön, das freut mich.
0: Und Tanja, warum? Genau jetzt kannst du wieder reden, du kannst wieder laufen. Warum ist der Titel so wichtig für dich?
2: Weil der Klon hatte auch Probleme.
0: Irgendwie können wir fast jetzt tränen. Aber die daheim wahrscheinlich auch. Wir hören jetzt rein in das Lied. Und da ist das berühmte Lied vom Klon vom Zirkus Knie. Gell, Madeleine Amstutz? Hast du ihn auch noch kennt, den Klon?
3: Ja, sicher. Es ist sehr eindrücklich und schön, dass du ein Lied gemacht hast für ihn.

0: Da ist sie, Berner Schlagwelt. Bei Radio Berner AB, Deezer Radio und natürlich RBSW. Küsse, ich habe gemerkt, dass du ein bisschen nachdenklich bist. Hast du den Lohn von diesem Zirkus Knie kennt?
1: Ja, natürlich auch.
0: Vielleicht ein bisschen besser ins Mikro.
1: Auch als Kind schon kennt, genau. Als Kind Knie, der ist immer im Eingang gestanden mit seinen Programmen.
0: Wie findest du jetzt den Text, den Mark Frieder geschrieben hat?
1: Ganz schön, passend, ja, wirklich.
0: Wie findet ihr das alle hier im Studio?
2: Also ich finde es sehr beeindruckend, dass du so passende Worte kannst finden für eine traurige Geschichte in ein Stück nachher, das passt, mit guten Tönen überzubringen.
3: Ja, das ist natürlich nicht sehr einfach, aber ich sage gern, zu komponieren, das kannst du nicht lernen. Entweder kann man das oder man kann es nicht. Ich habe jetzt zum Glück, ich sage dem, das ist fast eine Gabe, ja. Ich kann herhocken und es gibt Momente, da habe ich in den 15 Minuten habe ich genau im Kopf, was ich machen will. Da tue ich auch viel. Natürlich, ich bin viel gefragt, jetzt die Smartphones. Mit der Sprachmemo-App, oder? Da tue ich viel etwa Ziele, die mir in den Sinn kommen oder so. Tue ich kurze Schnitte oder kleine Textpassagen schreibe ich mir auf, wo ich das Gefühl habe, das könnte etwas sein. Und das ist dann am Schluss. Ist das vom Komponieren bis zum fertigen Song ist das sehr, sehr eine lange Prozedur. Und es ist natürlich, es braucht sehr viel Zeit für das. Aber am Schluss ist meistens, ich habe es jetzt noch selten gehabt, dass ich etwas nicht können brauche oder so. Oder dann habe ich es ein paar Jahre in die Schublade gelegt.
0: Also kannst
3: oder so.
0: Du es sogar anderen Künstlern verkaufen?
3: Ja, habe ich auch schon. Ja.
0: Ist auch schon. Ja. Gesei, wir kommen noch in die letzte Fragerunde nach dem nächsten Titel. Aber Gesei, weißt du, was ein Clown ist? Das ist einer im Zirkus, der hat Farben am Kopf. Er lächelt immer, ein Clown. Zeig ihm schnell ein Bild, Mark. Was ist ein Clown?
3: Was soll jetzt ein Clown hernehmen?
0: Ja, aus dem Handy. Ja, zeig ihm mal einen Clown. Und ein Clown, der lächelt immer, aber der ist leider gestorben.
3: Das ist ein Clown.
4: Sie auch, oder?
3: Nein, ich bin kein Clown.
5: Aber mach's mal nochmal den Clown.
0: Leider. Er hat dieses Lied ja gesungen und ist gestorben, dieser Clown, und hat ja, nicht leider mehr gelacht. Wie findest du die Musik, diesen Text von diesem Clown?
4: Ah.
0: Das ist schön, hä?
4: Also egal, alles gut, ja.
0: Alles gut. Ja. Niklas Blaser, wir werden mit dir auch noch reden, aber wie findest du jetzt das mit dem Clown da?
6: Nein, ich habe es schon mal, ja, also schon gesehen, das ist sehr beeindruckend, und Madeleine hat das vorhin so schön formuliert. Ja, das berührt mich, ja.
0: Gut, Marc, bevor wir zur letzten Fragerunde kommen, kannst du mir noch sagen, welcher Titel willst du jetzt noch, dass wir in der Berner Schlagwelt spielen? Den Clown haben wir ja jetzt noch eingebaut, gell?
3: Dann haben wir doch noch die Nummer 8. Das ist unsere aktuelle Single, Liebe ist kein Spiel.
0: Liebe ist kein Spiel, ja, manchmal schon. Und dann haben wir dann noch Spiele hier. Es sind nämlich überall im Studio 3 Zettel am Boden unter. Ja? Und ihr könnt jetzt alle zusammen, während der Titel läuft, einen Zettel nehmen. Und der, der ein Kreuzchen drauf hat, bekommt ein Löschen, wo man bis 1000 Franken kann gewinnen kann. Also, aber die daheim leider nicht. Ihr müsst hier im Studio jetzt Fotos sammeln. Und wie heisst der Titel, Mark Frieden, noch einmal?
3: Liebe ist kein Spiel.
0: Hey, gut. Aber das ist nicht der. Das ist sicher der. Sind wir richtig?
3: Ist auch nicht der.
0: Aber...
3: Das 8. Genau.
0: Der, hä? Ja, life is life, hä? Also, jetzt kann gut Zettel suchen, Mark Frieden. Alle zusammen... Die daheim, sag jetzt auch, wie es bei einem Schlag war.
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0: zusammen, die erfolgreiche Band in der erfolgreichsten Schlagershow vom Kanton Bern. Und man kann sagen, wir sind bald die letzte nebst Radio Melodie. Wir gehen zurück zum leider, Interview. Leider. Das ist eigentlich schon tragisch in der Schweiz.
1: Leider.
0: Erlebt ihr das als Künstler auch?
1: Ja, die Zeit hat sich wahnsinnig verändert. Das ist schon ganz krass.
0: Also wie tun euch die Medien verbreiten? Fernsehen, ja. Radio, wird ja. das gespielt? Oder?
1: Ja, ist natürlich, auch der CD-Markt ist natürlich recht kaputt, oder? Alles ist nur noch durch das Streamen und Abladen und Downloaden und ja.
0: Und gleichwohl stehst du immer auf der Bühne mit deinen Kollegen von Xenadu und gibst nicht auf. Ich habe jetzt gerade bewusst mit meinem Entdecker, der ja auch gesagt hat, der Schlager wird nicht aussterben. Er war im Verwaltungsrat von Radio M, gell, Niklas Blaser. Und du hast gesehen, wir fahren weiter und immer wie mehr.
2: Ja, der Schlager wird ganz sicher nicht aussterben. Das hätten gewisse Leute sehr wahrscheinlich gerne, dass er ausstirbt. Mhm. Aber das tut er nicht. Es hat, wir sehen es bei uns bei RBSW, wir haben Millionen von Zuhörern. Also das sind alles Leute, die dem zuhören. Jetzt hätte ich aber doch noch eine Frage stellen an dich. Und zwar eben euer Auftritt, dein Komponieren, hast du uns vorhin erzählt. Nimmt sehr wahrscheinlich sehr viel Zeit in Anspruch. Gibt es neben dem auch noch ein Leben bei euch, neben der Musik?
1: Ja, natürlich. Bei mir ist es zwar, bei mir persönlich, ist zwar, die Musik ist sehr, sehr eine grosse Leidenschaft. Ich lebe für das. Und wie soll ich das sagen? Ich habe eigentlich auch in meiner Freizeit meistens mit Musik zu tun. Eben, oder das, jetzt sehen du natürlich, das führen wir zusammen, ich und der Kollege, der Stefan. Und das gibt natürlich immer sehr viel zu tun. Und eben, ich komponiere sehr gerne. Das ist, nimmt schon sehr viel Zeit. Aber mich stört das eigentlich gar nicht. Ich habe immer gesagt, Musik ist einerseits ein Job, dann ist es ein Hobby. Und ist alles in einem einfach ein bisschen. Ja.
0: Niklas, du hast sicher noch eine Frage. Wir sind noch in der letzten Fragerunde.
2: Ja, also die Frage habe ich jetzt mal auf einen gestellt, Mike. Wegen seiner Freizeit. Und, aber gibt es nicht vielleicht manchmal Momente, wo du ein bisschen sagst, ja, jetzt muss ich gleich ein bisschen ausspannen, mache gleich vielleicht ein bisschen etwas anderes oder so. Oder bist du einfach voll in der Musik hin und füllt dich das voll aus und gibt dir immer wieder Neues und...
1: Das gibt es natürlich schon. Und vor allem bei uns ist es noch so, dadurch, dass wir, eben, wie ich schon erwähnt habe, sehr viele Konzerte spielen. Bei uns ist es oft so, dass wir 5, 6, 7 Stunden um einen Ort herfahren. Und eben dann vielleicht mit her und zurück 15, 16 Stunden im Tourbus sind, aber stehen vielleicht 40 Minuten auf der Bühne. Und
0: es hat
1: schon gegeben, dass wir am Freitag in der Schweiz sind. Am Samstag in Deutschland und am Sonntag noch früh shoppen. In Österreich oder so. Und da sind wir, da bist du dann aber schon kaputt. Aber das braucht dann einen Tag, zwei und dann ist man da wieder
0: Besonders darf man da nicht zu viel Alkohol trinken. Das ist ja
1: noch oder? Ich weiss, das wird der Musiker natürlich nachher gesagt. Das ist Frauenhelden, oder? Oder sie trinken. Aber das ist bei uns weder noch der Fall.
0: Also der trinkt absolut kein Alkohol?
1: Es gibt jemanden, dass wir vielleicht ein Bier nehmen, aber das hat sich dann gerade.
0: Gesei, hast du noch eine letzte Frage an die Musik?
3: Für die Musik gemacht, das, wie viele Jahre, wie viele Zeit das? Ja.
1: Uns gesehen, du gibt es jetzt 2 Jahre.
3: 2 Jahre?
1: Ja.
0: 2 Jahre. Tanja, du hast sicher auch noch eine letzte Frage.
4: Ich weiß gerade nicht.
0: Weiß gerade nicht? Gut, Madeleine.
5: Ja,
0: Amstutz, du hast sicher wieder eine brennende Frage, Madeleine.
5: Ja, sicher. Es gibt sicher noch viele. Die Sachen, die er nicht erzählen will, am Mikrofon, die auch noch interessant wären. Aber was mich noch interessiert, du bist heute Berufsmusiker, ist das richtig? Oder hast du auch noch einen Beruf?
1: Halb. Die Musik ist schon mein Hauptding, Aber ich bin noch in einem Schulhaus. Ich helfe dort am Abwart noch ein bisschen. Ja. Aber es gibt mir, ich sage gerne, es gibt mir, wie du vorhin gesagt hast, es gibt mir wahnsinnige Abwechslung. Wir sehen ein bisschen andere Köpfe und es ist etwas komplett anderes. Und das bin ich in der Woche 3-4 Mal bin ich dort im Schulhaus. Und das ist schon, ich habe es schon erlebt, dass wir in Berlin gespielt haben. Wir sind kaum aus dem Bus ausgestiegen, haben wir schon müssen auf Täschchen unterschreiben, auf Arme, auf Flaschen und weiss nicht was alles. Und 10 Stunden später bin ich wieder im Schulhaus gestanden, hinter dem Besen. Und das ist schon sehr krass, der Wechsel.
0: Hat der Hansi interessiert mich jetzt das nie, gell?
1: Ja, auch nicht.
0: Oder
1: nicht.
0: Andi Borg.
1: Ich weiß nicht, was die Herren privat machen alles, ja. Aber das ist natürlich, wenn man dann so im Rampenlicht ist und ein paar Stunden später stehst du im Schulhaus, stehst du wieder hinter einem Besen, hinter einem Putzlump und so. Das ist natürlich schon sehr krass.
0: Ja, das ist krass.
1: Und da muss man damit umgehen können, aber ich glaube, ich kann das sehr gut. Und, ja.
0: Gut.
5: Ja, darf ich noch die ganze Kurz? Ja, du hast schon sehr viel erreicht in deinen jungen Jahren. Vielleicht noch ein Mösterli, zwei von etwas Speziellem, das du erreicht hast oder das du erreichen möchtest. Noch hast du irgendein ganz spezielles Ziel noch?
1: Ja, was natürlich jetzt schon für mich sehr speziell ist, ist mit dem Titel «Gehst du zu ihm?». Das freut mich natürlich, dass das einer der Haupttitel ist, von gesehen du. Freut mich natürlich, ich kann mich noch an den Moment erinnern, wo ich den daheim in meinem Büro komponiert habe. Und jetzt ist das ein Song, den wir im Oben manchmal 3-mal spielen und die Leute stehen vor uns und singen den Vollgas mit. Und das ist natürlich schon Gänsehaut pur und das ist so etwas, das freut mich natürlich sehr. Aber was ich natürlich, ich habe nicht eigentlich ein Ziel. Unser Ziel, unser gemeinsames Ziel ist natürlich, mit unserer Musik, mit unseren eigenen Songs, noch weitere Jahre den Leuten Freude machen mit dem und dass der Schlager weiterhin noch bleibt bestehen. Es ist zum Glück, durch das, dass der Schlager moderner ist worden, gibt es auch ein bisschen mehr Junge, die ihn hören. Und ich will jetzt nicht behaupten, ich weiss nicht, was in 3, 4, 5 Jahren ist, aber ich glaube, solange er noch so Anklang hat, wie er jetzt hat, bleibt er noch bestehen.
0: Ja, dann machen wir doch einen Applaus hier im Studio. Also wenn das so stimmt, wie du jetzt sagst...
1: Hoffen wir es, hä?
0: Hoffen wir es, gell, Niklas Blaser, mir entdeckt.
2: Ja, sehr, sehr hoffen wir es. Aber das wird schon kommen.
1: Ja.
0: Das wird schon wie siehst du übrigens die Chance, dass auch die Angelika gesehen, du mal österreichisch ein bisschen platzieren?
2: Fragst du mich? He?
0: Ja,
2: natürlich. Ja, wir haben vorhin gesehen, wir tun es mal sagen, sie soll die mal in Playlist tun, sie macht unsere Playlist da bei RBSW fast Tag und Nacht. Ja.
0: Gut, wir kommen zu der zweitletzten Frage. Die letzte macht nicht der Küsse, aber die zweitletzte. Mein Freund Christoph.
4: Ja, Marc Vogt, Xanadu, mit Herz und Schlager, ja, Dridok, du bist ein Schlagermann, wo ja, Schlager im Blut hat. Du bist ein Vollblüter im Bereich Schlager, wie du die Schilder ist jetzt da gerade im Gespräch, im Interview. Aber was ich jetzt eigentlich noch ganz gerne hätte, wenn das die Möglichkeit wäre, mal deine Stimme zu hören jetzt hier im Studio. Würdest du bitte mal etwas singen für uns hier, für Zuhörende, die die Berner Schlagerwelt hören jetzt und das wäre für mich das wäre das Tüpfel auf dem I jetzt noch, dass wir noch etwas hören.
0: Ja, dann lassen wir einfach einen Titel laufen und tun das Mikrofon auf.
4: Oder einfach so ohne Musik.
1: Ohne Musik?
4: Ja, bitteschön.
0: Ohne Musik.
1: Gehst du

0: gehst.
1: Bravo.
2: Ja.
1: Dankeschön.
2: Also singen kannst du, das ist nicht nur im Studio, gell?
1: Nein, das ist schon.
2: Hätte ich das jetzt so wundert noch?
1: Ja, jetzt habe ich mal ein Live-Erleben hier, in der Sendung. Ja, das hat mir jetzt gepackt.
2: Gehst du mal ans Konzert?
1: Ja, möglicherweise. Wir schauen, wie es sich
3: entwickelt. Er hat mal einen Test, ob es KI ist, oder?
2: Markus Merz, komm mal noch heute zu uns. Hast sicher eine letzte Frage.
3: Ja, noch schnell eine Frage, wann kann man etwas Neues von euch erwarten? CD oder sonst allgemein Lieder von euch?
1: Es ist so, wir sind gerade dran an neuen Singles. Ich habe jetzt auch gerade einen neuen Song geschrieben und jetzt gehen wir ins Studio. Wann das rauskommt, weiß ich noch nicht genau. Aber auch in den nächsten 1-2 Monaten, ja.
2: Dürfen wir da schon wissen, wie der Titel könnte heissen? Oder ist das geheim?
1: Das weiß ich noch gar nicht so genau. Weil der erste, den wir rausgeben werden, das ist ein Song von meinem Kollegen. Und den weiss ich gar nicht, wie er heisst.
2: Übrigens, die Türen sind für Xanadu immer offen. Sehr in der Berner Schlagwelt. Das weisst ja du. Wie findet man euch am besten? Im Internet, da haben wir ja schon kurz darüber geredet, da kann man das so googlen, Xanadu, wie schreibt man das? Also das ist noch ein schwieriges Wort. X-A-N-A-D-O-O. Genau. Also Xanadu und dann, sonst, wie findet man das?
1: Wir schreiben es ganz speziell mit zwei O. Extra. So ein kleines Markenzeichen. Und natürlich der rote A in der Mitte. Der hat ja schon die Musikapostel gehabt. Und das ist einfach so ein bisschen, weil wir die Nachfolgeband sind von den Musikaposteln.
2: Hey, die haben ja gefreut, dass man da jetzt das Intro macht.
1: Wie?
2: Musikapostel, hat die Freude.
1: Ja, das ist natürlich. Er war der Chef von der Musikapostel, ja. Der Stefano.
2: Ja. Ich sehe einfach allen einen Gruß und ich bedanke mich. Sehr gerne. Wer hat jetzt ein Kreuzchen auf seinem Kassenzettel gehabt?
1: Ich nicht.
2: Wer hat die Kasse? Also, dann nehme ich mein Portemonnaie vor und du bekommst ein Löschen. Du kannst bis zu 1000 Franken gewinnen. Komm mal dann am Stutz. Da. Gratulieren von Herzen.
4: Merci viel mal.
2: Ja, Marc Frieden, merci viel mal. Gell? Ein lustiges Team da in der Berner Schlagwelt. Vor Jahren bist du ja, wo ich angefangen habe, bist du mal bei mir gewesen. Es hat sich auch schon ein bisschen geändert.
1: Ja, das ist so. Ja.
2: Ja.
1: Mo, herzlichen Dank auch.
2: Sagst deinem Paps einen lieben Gruß und deiner Mutter von Herzen und natürlich den Xanadu-Fans und natürlich deinen Bandmitglieder. Welchen Titel nehmen wir zum Schluss? Ich hätte gedacht natürlich, wir sagen Bye-Bye.
1: Genau,
2: aber
1: das spielen wir auch immer am Schluss. Bei einem Konzert und bei unseren Auftritten. Und da habe ich mit 14 geschrieben.
2: Und du hast schon den geschrieben?
1: Ja, und jetzt habe ich den mit Xanadu noch neu aufgenommen.
2: Tschüss zusammen, merci vielmals. Chefredaktion Tanja Lederach, Technik Christoph Messerli, mein Freund, danke.
1: Bitteschön.
2: Und alle anderen Namen habe ich ja schon gesehen, mal den Armsturz gesagt. Tschüss zusammen, macht's gut.
3: Ich bin ja auch noch.
2: Niklas Blaser. Ja, das ist auf alle Liste. Hey. Ja, merci vielmals.
1: Bye bye.
2: Servus, Pfiati, Papa.

Oh, jetzt gibt es noch ein Supplement. Und der Lady hat natürlich auch einen Lieblingstitel noch von der Barbaros-Zeiten. Und das ist der da hier. Und zwar hast du noch mein Geheimnis. Was? Ich hoffe, es klappt. Das ist mein Favorit-Titel. Tschüss zusammen, das war es endgültig vom Lady und Freude. Macht's gut bis in zwei Wochen, wenn wir wieder auf und er sind. Das ist mein Favorit-Titel.

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1: Im Studio Anna Löwer. Ein deutscher WM-Auftakt nach Maß. Die DFB-Elf ist mit einem 7:1 gegen Curaçao ins Turnier gestartet. Nach einem etwas wackeligen Start ließ das Team von Bundestrainer Nagelsmann dem kleinsten WM-Teilnehmer wenig Chance. Linksverteidiger Nathaniel Brown durfte sein erstes Tor für Deutschland feiern. Er sagte nach dem Spiel im ersten:
2: Wir haben 7 Tore gemacht. Natürlich, das eine Tor war unnötig, aber es gehört dazu. Vielleicht hat uns das auch gut getan, dass wir dann einfach aufwachen. Und nach dem 1:1, ja, haben wir sehr gut gemacht. Da bin ich auch stolz auf die Mannschaft, dass wir nicht den Kopf haben hängen lassen, sondern weitergemacht haben. Dann das 2:1, 3:1 und dann haben wir sehr gut gespielt.
1: Am Samstag steht dann das nächste deutsche Spiel an. Gegner ist die Elfenbeinküste. Mehr als 20.000 Menschen haben im schweizerischen Genf gegen den G7-Gipfel protestiert. Dabei kam es auch zu Ausschreitungen. Mehrere Gebäude wurden beschädigt. Die Polizei setzte Tränengas ein. Der G7-Gipfel selbst findet im etwa 40 Kilometer entfernten Evian in Frankreich statt. Von US-Präsident Trump kommt seltene Kritik an Israel. Der Angriff auf Vororte der libanesischen Hauptstadt Beirut hätte nicht passieren dürfen, sagte er. Israel habe das Recht, sich zu verteidigen. Der Drohnenangriff aus dem Libanon, auf den es reagiert hat, sei aber von unbedeutendem Ausmaß gewesen. Trump verwies auf die Verhandlungen um ein Friedensabkommen im Irankrieg. Wegen des Angriffs im Libanon war das von iranischer Seite aus wieder in die Ferne gerückt. Die Bahngewerkschaft EVG befürchtet einen massiven Abbau im deutschen Schienenverkehr. Grund sind die Einstiegspläne des italienischen Unternehmens Italo. Wenn Italo wichtige Strecken übernimmt, könnten der Bahn Einnahmen wegbrechen, die dann für Verbindungen auf den Nebenstrecken fehlen. Großbritannien hat im Ärmelkanal einen russischen Öltanker festgesetzt. Das Schiff soll zur sogenannten Schattenflotte gehören, mit der Russland versucht, Exportsanktionen zu umgehen. Für die britische Marine war es der erste Einsatz dieser Art.
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3: Mit KI-Support. Viele Wolken sind gerade im Norden und Nordosten am Start. Dazu kommen noch ein paar Schauer runter. Sonst bleibt's meistens trocken. In der zweiten Nachthälfte lassen die Schauer dann nach. Die Tiefstwerte liegen zwischen 13 und 6 Grad. Morgen gibt's bis zur Mitte weiter viele Wolken und ab und zu Schauer. Im Süden wird's deutlich freundlicher bei maximal 25 Grad.

0: Danke, danke, danke, danke. Vielen, vielen Dank. Einen recht schönen guten Abend auch zu Ihnen nach Hause. Ich bedanke mich wirklich bei diesem sehr netten Applaus, obwohl unsere Eltern immer gesagt haben, man soll ja von fremden Menschen nichts annehmen. Aber erstens einmal sind wir gar nicht fremd und zweitens teile ich mir diesen Applaus sehr, sehr gerne mit den beiden, die die Stützen dieser Sendung sind. Das ist zum einen meine Alma. Servus, Alma.
1: Hallo.
0: Und die zweite Stütze, die natürlich mindestens jetzt so einen Applaus kriegt wie die Alma, das ist mein Jens. Servus, Jens.
2: Servus, Andi. Grüß dich.
0: Ich hätte noch eine Frage. Ihr zwei seid gut vorbereitet. Alma, ich glaube, wir haben heute viele Briefe, oder?
1: Genau, ja, du kannst dich schon freuen. Ich habe alles schon sortiert.
0: Alles klar. Langsam geschrieben alles?
1: Ja, ja, ja, wie immer.
0: Und du weißt, heute ein bisschen leiser alles.
2: Nicht
0: ich habe
2: so
0: schlecht geschlafen.
2: Ja, genau. Okay. Gut vorbereitet.
0: Okay. Dann können wir anfangen jetzt. Die Gäste, die heute hier sind, einige davon, die kennen Sie seit vielen, vielen Jahren. Da lieben Sie die Lieder, die diese Menschen singen und spielen. Und andere wiederum, die haben Sie noch nicht so oft gesehen. Die sehen Sie möglicherweise heute sogar zum ersten Mal im Fernsehen. Ich verspreche Ihnen aber, am Ende der Sendung sind wir eine große Schlagerspaß-Familie. Was machen wir nun in diesen zwei Stunden? Wir machen auf jeden Fall viel Musik. Wir machen viel schöne Musik. Und gleich das erste Lied ist viel schön, um das so zu formulieren. Von einem Mann, der 2026 seinen 100. Geburtstag gefeiert hätte. Peter Alexander. Ich erlaube mir, in einem zweiten Album von meinen Lieblingsliedern von Peter Alexander ein Lied zu singen. Das ist eigentlich das Motto dieser Sendung. Wissen Sie, was Sie jetzt machen zu Hause? Gefälligst? Sie stecken sich Ihre Sorgen an den Hut.

0: Das wäre unser Wunsch für Sie für heute Abend, für die nächsten 2 Stunden.
1: Unbedingt.
0: Wir können Ihnen aus Erfahrung sagen, machen Sie sich zu Hause keine Sorgen um Ihre Sorgen, wenn die Sendung aus ist, die sind nicht weg. Die sind dann noch da. Also stecken wir uns die Sorgen an den Hut und genießen diese Sendung jetzt einmal. Ich muss sagen, wenn du da mit der Trompete sitzt, er schaut direkt ein bisschen aus wie ein Mexikaner, oder?
1: Ah.
0: Ja, ja. Ich sag das nicht ohne Grund, dazu aber später. Wir zwei freuen uns jetzt, weil die Sorgen an den Hut stecken geht natürlich am besten mit einer schönen Musik. Und wir haben nicht nur eine schöne Musik, sondern auch eine schöne junge Dame, eine Kollegin von mir. Darf ich das noch sagen, dass du ein Talent bist, ein junges? Darf ich schon sagen, oder?
2: Ja,
0: ja, ich habe sie zum ersten Mal gesehen bei unserer Schwesternsendung, bei Immer wieder sonntags, bei unserem Stefan Mross. Da hat sie gesungen und ich habe gesagt, die Annemarie wäre doch was für unseren Schlagerspaß. Wir haben sie angerufen und sie hat gesagt, jo. Also nicht ja, sondern jo. Denn wir beide sprechen dieselbe Sprache. Und wir haben noch was gemeinsam. Wir haben Sonne im Herzen. Und aus so ein Zufall will es, dass genau das Lied so heißt. Von unserer Annemarie.

0: Dein Applaus, Annemarie, zum ersten Mal bei uns im Schlagerschwarz. Schön, oder? Meine Damen und Herren, ich stehe hier bei der Alma und Sie sehen, es ist ein bisschen weniger Platz als sonst immer. Wir haben zwei Herren da, die sich reindrängeln möchten, aber du hast die Erlaubnis gegeben, oder, ja, dass ihr hier steht?
1: Na klar.
0: Aber da unten, ihr seid noch nicht so weit, dass dann Alkohol getrunken wird, nur dass ich gesagt habe, als Erwachsener. Die Sabrina ist heute hier, das ist ein Applaus, Sabrina. Hey. Und man hört sofort, wo du herkommst, von der Trachtenkapelle Obersasbach. Wir werden auch heute noch genießen. Jetzt genießt du erst einmal bei der Alma da die Assistenz. Und wenn Sie zu Hause jetzt sagen, schau mal, die Fernsehzuschauer sagen, ach, die steht da einfach, ich möchte auch stehen. Wenn Sie zu Hause hier bei der Alma sein möchten, dann bewerben Sie sich, wie man so schön sagt. Also Sie brauchen jetzt nichts schreiben. Sie könnten, wäre uns am liebsten, ein Video, oder? Haben
1: ja,
0: wir vorher gesagt?
1: Das wäre cool, ja.
0: Ein Video. Schicken Sie uns das einfach, wir suchen uns dann was aus und bald stehen Sie dann vielleicht neben der Alma. Ich habe mich ja auch schon beworben, das hast du dir nicht mal angeguckt, das Video. Meine Damen und Herren, wir hören jetzt, wie soll ich das sagen, außergewöhnliche Musik ist der falsche Ausdruck, aber wunderschöne Musik aus einer Zeit, da haben unsere Großeltern dazu getanzt. Und zwar vom Dennis Wittberg. Der hat vor, sage ich jetzt mal, circa 20 Jahren eine Band gegründet in der Gegend von Rheinland-Pfalz, also in Mainz, hat er gesagt, wir möchten Musik machen aus den 20er, 30er Jahren. Und damit das nicht nur so klingt, hat er gesagt, ziehen wir uns auch genauso an. Als ich diesen Vorschlag gehört habe, habe ich mir gedacht, ich würde es gern hören vorher. Dann habe ich es gehört und ich freue mich jetzt schon für Sie. Sie spielen einen Titel aus dem Jahre 1931. Ich stehe im Schnee. Dennis Wittberg und seine Schellack-Solisten.

0: Du mir jetzt auch noch einen Wunsch, mit dem habe ich gar nicht gerechnet.
1: Halt, du das singst war mein mit mir. Wunsch. Mein Wunsch.
0: Nein, das war mein Wunsch.
1: Du, darüber streiten wir uns jetzt nicht.
0: Nein, wir singen lieber drüber, oder? Wir singen jetzt ein Lied für euch, ganz oft gewünscht. Es ist so alt wie ich und so schön wie die Simone. Es ist Ihr Blue Bayou.

0: gerade für dich gepflückt. Im Vorbeigehen gepflückt. Mir ist gerade aufgefallen, während ich das jetzt hier genossen habe, wir haben noch nie miteinander gesungen.
1: Im Duett tatsächlich.
0: Im Duett nicht.
1: Das
0: haben
1: sollten wir öfter machen.
0: Das sollten wir öfter machen. Schreiben Sie uns, falls Sie irgendwelche Wünsche haben. Wenn wir es kennen, erfüllen wir diesen Wunsch. Wir haben jetzt eine Trachtenkapelle hier. Obersasbach nennen die sich. Und als ich gehört habe, wie viele Menschen das sind, habe ich geglaubt, dass alle Möbeln raus müssen, alle Kollegen, die Gäste alle raus, sogar die Alma und der Jens raus, damit wir Platz haben für diese Kapelle. Aber der Thomas Roth hat gesagt, macht dir keine Gedanken, wir finden einen Platz. Und da gehen wir jetzt hin. Dieser Applaus ist für euch.
1: Ganz
0: für
1: toll.
0: Die Trachtenkapelle Obersasbach. Ich habe dich abgeholt, also bringe ich dich auch wieder nach Hause.
1: Da wird der Charlie ja frei kommen.
0: Ja. An der Stelle schöne Grüße. Und dieser Applaus gehört jetzt noch einmal dem Thomas. Schön, dass ihr da seid. Das ist euer Applaus. Dankeschön. Und ich gehe da mal kurz rüber. Ich gehe hier rüber zum Adrian und stelle mich hinter sein kleines Instrument. Also, Sie wissen jetzt, warum ich Melodika gelernt habe und nicht Tuba. Ich mag es nicht, wenn Tiere und Instrumente größer sind als ich. Also, bei mir wäre maximal eine Querflöte. Der hat den ganzen Proviant da drin für die ganze Band. Nein, ich komme jetzt auf diese Seite. Adrian,

0: du schaust sehr jung aus und da, ich glaube, der Thomas hat zu mir gesagt, du bist ein Winzer.
1: Ja, natürlich.
0: Ein Winzer ist doch der, mit die, der die Reben schneidet und schaut, dass es gescheit wächst und alles.
1: Ja, genau.
0: Und wenn die dann reif sind, dann
1: werden die ausgequetscht und zu Wein gemacht.
0: Wie sagt ihr denn dazu, wenn wir sagen pressen?
1: Wir sagen auch pressen.
0: Ihr sagt auch pressen. Und das, was dann außerrinnt aus diesem Ding, das ist bei uns ein Most. Wie heißt das denn bei euch?
1: Das ist bei uns auch der Most.
0: Sie sehen, wir verstehen uns nicht nur musikalisch, sondern auch, was die beiden Winzer betrifft. Und ihr habt ein Lied ausgesucht, das passt nirgendwo besser hin als hier zu uns in unseren kleinen Weinstadel. Sie spielen die Weinkeller-Polka. Hier ist die Trachtenkapelle. Bitte sehr!

0: Die Drachenkapelle aus Obersasbach. Es ist ein Vergnügen, oder? Für uns auch ein Vergnügen.
1: Mega.
0: Das hat schon Vorteile, sage ich Ihnen, wenn man ein Publikum hat, das auch noch so musikalisch ist. Ganz, ganz frisch aus der Presse. Noch einmal euer Applaus. Schön, dass ihr da seid. Die Weinkellerpolka. Und das bei uns, in unserem kleinen Weinstadel. Wir bekommen ja viel Post und ich habe mir da was rausgeschrieben. Und zwar hat die Monika und der Horst, die waren bei der Tournee Schlager und Spaß, da war auch Gigi Anderson dabei, der steht schon da drüben. Du erinnerst dich, wir waren am 15.10.2023 in Bernburg.
2: Genau.
0: Ja, genau, habe ich auch gesagt, ja. Und ich habe dann den Brief gelesen, da schreiben die beiden, die Monika und der Horst, 2023 haben sie eine Woche nach unserem Auftritt geschrieben, wir haben 2025 diamantene Hochzeit. Das heißt, die beiden haben zugehört, weil ich immer sage, wir sind lange hinterher und haben mitgedacht. Das Datum haben wir jetzt nicht ganz getroffen, aber nur weil der Gigi Anderson keine Zeit hatte am 15. Nein, Quatsch. Am 15.10.2025 war die diamantene Hochzeit. Ich möchte Ihnen mit dieser Aktion einfach nur beweisen, dass es hier beim Schlagerspaß nicht so ist wie bei mir zu Hause. Hier beim Schlagerspaß geht nichts verloren. Und wenn es noch so lang her ist. Wir gratulieren zu dieser diamantenen Hochzeit. Und die beiden haben sich ein Lied gewünscht von dem Mann, der es auch geschrieben hat. Und der es jetzt für euch und für uns alle singt. Hier ist Gigi Anderson, mein kleiner Diamant.

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0: Ich freue mich, dass du da bist. Und ich habe hier in meiner Hand ein Gemälde von einem ebenfalls sehr, sehr großen Künstler. Schauen Sie sich das an. Das habe ich aus einem Kindergarten in Berlin geschickt bekommen. Mit der Post, in Farbe. Sie werden es natürlich sofort erkennen. Ich musste nachfragen. Es ist ein Haifisch, ein Wal und ein Delfin. Im Meer drinnen, in Berlin gemalt, von einem Kindergartenkind namens Joku. Und ich habe einen Brief dazu bekommen. Lieber Andi, wir gehen in eine Kita in Berlin und sind 4 Jahre alt. Unser Erzieher, der Chaba, macht mit uns und für uns Musik. Wir haben total viel Spaß und schauen uns auch ab und zu Ihre Sendung an. Ihre. Die sagen sogar Sie und du und ich und dir. Na, ich bin begeistert. Die Kinder werden immer, wollten dich fragen, ob du unseren Chaba einmal einladen könntest. Also, wenn ich das Bild behalten darf, dann lade ich ihn ein. Wir haben ihn eingeladen. Und da drüben sitzt der Held dieses Kindergartens, der Chaba, der seinen Kumpel mitgebracht, seinen musikalischen Freund, den Andreas. Und da sitzt die Maria. Wo gehörst du denn dazu? Heute Nachmittag warst du nicht da.
1: Nur die Begleitung.
0: Ich bin nur die Begleitung. Schön, dass ihr da seid.
2: Hallo.
0: Ihr wisst, dass ihr begabte Kinder im Kindergarten habt? Ja. Der Joku und der Antonio hat gesagt, ihr macht Musik im Kindergarten. Was machst du denn für Musik? Spielst du da, ihr Kinderlein kommt, alle Lein sind schon da?
2: Ja, wir spielen ganz viele Kinderlieder, was die Kinder eigentlich wünschen.
0: Ja.
2: Kindergartenlieder, so ein bisschen moderne Lieder. Und die Kinder singen ganz gern auch ein bisschen Rock'n'Roll ab und zu, wenn die so Tanz möchte, Stopptanz, und dann in Spiele auf meiner Sprache ganz oft einfach Rock'n'Roll-Lieder. Und dann
0: Kindergarten?
2: Und dann gehen sie richtig ab, ja.
0: Ich bin begeistert. Also von der Größe her ist ja kein Unterschied bei mir, ist nur vom Alter her. Ich wäre begeistert. Aber du sagst gerade Rock'n'Roll und alles und moderne Sachen. Du weißt, was die beiden sich gewünscht haben?
2: Ja.
0: Ein bisschen was Fuego.
2: Ja.
0: Und ihr beide nennt euch auch Gypsy Fuego?
2: Gypsy Fuego, genau.
0: Das heißt Gypsy Feuer.
2: Gypsy Feuer.
0: Feuer. Ja. Ihr spielt Gitarre und du machst Perkussion oder so?
3: Schlagzeug, genau.
0: Schlagzeug?
3: Ja.
0: Okay. Und ihr spielt jetzt für uns, für die Kinder?
2: Ja, machen wir.
0: Okay. Darf ich euch auf die Bühne bitten?
2: Danke.
0: Ich sag Dankeschön, dass ich mir das behalten darf. Andreas, wir beide sind nur die Begleitung. Ich setz mich zu dir hier, ja? Und wir genießen jetzt ein Lied, das ich in einem Kindergarten so jetzt nicht vermutet hätte. Wir genießen dieses Gypsy-Feuer hier bei uns im Schlagerspaß. Bamboleo! Ja.

Und wir sind alle der Meinung, wir gehen wieder in den Kindergarten, oder? Wir kommen jetzt zu etwas ganz Besonderem. Das wird euch ganz gut gefallen, weil ihr habt Ahnung von Musik, habe ich gerade gehört. Es hat sich zusammengetan, eine Band, eine Gruppe aus Österreich, die Lungauer, die aus einer wunderschönen Gegend in meinem Heimatland kommen. Die Lungauer haben gesagt, wir bräuchten ein hübsches Mädchen, das bei uns einmal ein bisschen mitsingt. Und sie haben eine gute Idee. Sie haben zu Monika gesagt, komm doch zu uns in die Band und spielen wir einmal ein paar Lieder miteinander. Die Monika hat einen ganz bekannten Familiennamen, Nachnamen. Aussenig. Sie ist die Enkelin vom großen Aussenig, die Schwester von Sascho Aussenig. Sie war schon einmal hier und ich freue mich sehr, dass ihr da seid, weil ihr beweist jetzt etwas, dass Musik keine Grenzen kennt. Nicht einmal zwischen Österreich und Slowenien. Ich freue mich sehr auf dieses Lied. Ihr habt euch zusammengesetzt. Monatelang haben sie über den Text gegrübelt, haben im Internet nachgeforscht, was kann man denn für einen schönen Text schreiben. Und dabei ist wirklich ein großes Werk rausgekommen. Der Text heißt jetzt Dup, Dup, Du.

0: Großer Applaus in unserem Weinstadel, die Lungauer. Ich bin begeistert. Heute Nachmittag haben wir uns begrüßt und haben gefragt, ihr wart noch gar nicht da. Ihr seid auch heute Premiere hier. Und wie ist es? Bleibt's da? Kommt's wieder? Und mit der Monika. Ein Applaus geht noch. Vielen, vielen Dank für diesen großartigen musikalischen Beitrag. Der Lungauer und Monika Außenig. Ja, die Alma hat mir hier schon was zu trinken hergestellt. Ach, das Wasser wäre meins gewesen. Okay. Wir haben einen Brief für Sie, der ist ganz lieb. Das ist der. Ja, genau. Heute hattest du viel Arbeit. Wir haben einige Briefe heute.
1: Ja, ist einiges. Doch gut.
0: Hier steht Folgendes. Lieber Herr Andi Burg, ich war ab 1958 einige Jahre im Krankenhaus tätig. Wenn ich abends von der Kinderstation zu meinem Zimmer zurückgekehrt bin, habe ich zur Entspannung eine Schallplatte aufgelegt. Der Titel war, und das steht hier, wunderbares Mädchen, bald sind wir ein Pärchen. Ich sehe schon, Sie zu Hause wippen schon mit. Wenn ich diesen Titel noch einmal hören könnte, das wäre herrlich. Ich war damals auch verliebt und zwar in den Mann, den ich immer noch an meiner Seite habe. Liebe Marianne, das hast du sehr schön geschrieben. Und Sie zu Hause, Sie kennen die Melodie sofort, oder? Wenn ich den Titel sage. Ob das die richtige Melodie ist, können Sie gleich überprüfen. Denn wir singen es jetzt. Wir singen es jetzt. Wir genießen es jetzt mit Damiano Maiolini. Viel Vergnügen bei Marina Marie.
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0: Vielen Dank für diesen Gefallen von Damiano Maiolini zu Besuch bei uns im Schlagerspaß. Und wir haben jetzt ganz etwas Besonderes. Ich habe von unserer Schlagerspaßfamilie, von der Technikstelle gehört, es besteht eine Verbindung zwischen Baden-Baden und, ich muss noch mal lesen, Amerika. Und zwar zur Erna. Stimmt das denn? Hallo?
1: Ja, jawohl. Das darf doch nicht wahr sein.
0: Das darf ja nicht wahr sein. Ja,
1: das darf doch nicht wahr sein, der Andi.
0: Bei mir steht drauf, ich telefoniere mit der Erna. Bist du denn die Erna?
1: Ja, jawohl. Stimmt.
0: Und wer steht da links genau. Und rechts von dir?
1: Rechts ist mein Sohn Mark Walter. Und er spricht auch ein bisschen Deutsch. Und neben links ist meine kleine Enkeltochter, die heißt Cora Pearl.
0: Okay.
1: Also Perle, und sie ist 6 Jahre alt, und ihr kleiner Bruder ist 8 Jahre alt, der heißt Kilian.
0: Und wenn du sagst, dein Sohn spricht ein bisschen Deutsch, das heißt, du bist nicht in der Steiermark. Wo bist du denn?
1: Ich bin St. Juan Island, auf einer Insel.
0: Auf einer Insel. Also ich finde das Bild fantastisch. Seit wann bist du denn in Amerika? Du sprichst fantastisch gut Deutsch.
1: Seit 1964.
0: 1964, da hättest du mich schon ansprechen können. Ich wäre mitgegangen.
1: Ach so.
0: Jetzt freue ich mich sehr, dass du den Schlagerspaß kennst. Ich freue mich über diese Verbindung Baden-Baden-Amerika. Darf ich dir denn einen Musikwunsch erfüllen?
1: Bitte sehr.
0: Was würdest du dir denn wünschen?
1: Einen Stern, der deinen Namen trägt. Mein Sohn hat einen Stern registrieren lassen unter meinem Mann seinen Namen.
0: Das heißt, du hast
1: eine gefreut.
0: Das heißt, du hast eine Urkunde, wo ein Stern wirklich den Namen trägt.
1: Jawohl, zu meinem Mann seinen 80. Geburtstag.
0: Das finde ich großartig. Es soll dir ewig in Erinnerung bleiben, Glück bringen und ganz, ganz viel Freude. Liebe Erna, ich verspreche dir was. Im Laufe der Sendung finde ich jemanden, der für dich dein Wunschlied singen wird. Heute Abend noch. Dieser Applaus verspricht dir das. Ich wünsche dir und deiner Familie alles, alles Gute. Vor allem die drei wichtigsten Dinge. Gesundheit, Gesundheit, Gesundheit. Alles, alles Liebe. Bleib dran. Ich versuche, den Stern für dich zu organisieren. Dankeschön und einen schönen Abend noch in Amerika. Dankeschön. Wir gehen da jetzt rüber zum Jens. Das müssen Sie sich anschauen. Gut, dass Sie einen Fernseher haben, der sich bewegt, weil sonst würden Sie den Jens nicht sehen. Ich bin begeistert. Jens, das ist dein Applaus, ohne einen Ton zu schwimmen.
2: Danke, danke, danke, danke.
0: Dieser mexikanische Mexikaner, der auf einer mexikanischen Trompete jetzt gleich trompeten wird, das machen wir nicht für jeden. Sagt, das machen Nein. wir nur für eine Band,
3: Freunde.
0: Die wir von Herzen gern haben. Freunde von uns, die vor vielen Jahren erfolgreich sind. Über 50 Jahre macht ihr, seid ihr die Band schlechthin in Deutschland, im gesamtdeutschsprachigen Raum. Und die sind mit einem Truck unterwegs. Also, wir nennen sie Postkutsche. Und da hatten sie aber keinen Platz für einen mexikanischen Trompeten. Mit einem mexikanischen Hut und einer mexikanischen Trompete. Das Lied heißt Manolito. Und sie haben gesagt, könnte nicht jemand, und der Jens hat sofort gesagt,
3: unbedingt.
0: Ich mach das. Ich spiele Gitarre auf einer Trompete zu dem Lied. Ich habe nicht gerechnet, dass sie es wirklich merken, aber sie haben es gemerkt. Sie merken schon, da findet Harmonie statt. Und ich freue mich auf diesen Titel, ganz was Besonderes. Ausnahmsweise mit dem Jens. Hier ist Truckstop Manolito.
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0: herrlich. Jetzt wissen wir beide natürlich, dass ihr nicht für einen Titel hierher gekommen seid. Ihr singt ja nachher noch einen. Das hast du sehr schön gemacht. Die waren alle zufrieden.
1: Danke,
0: die lächeln.
1: Danke, Freunde.
0: Meine Damen und Herren, wir kommen zu einem Lied, das habe ich vor vielen, vielen Jahren einmal aufgenommen und anscheinend gibt es Lieder, die gar keine großen Hits sind und trotzdem berühren sie Menschen ganz tief im Herzen. Das Lied, das ich jetzt für Sie singen möchte, hat einige Menschen ganz tief berührt. Zum Beispiel die Rosemarie aus Österreich, aus meiner Heimat, wünscht sich dieses Lied für ihre Freundin. Und es ist so, ich gehe da jetzt mal in die Mitte. Ich weiß, dass das Wichtigste im Leben die Gesundheit ist. Aber gleich danach ist man dann ein glücklicher, zufriedener Mensch, wenn man eine Partnerin oder einen Partner hat, zu dem man sagen darf, ich brauche dich jeden Tag ein bisschen mehr.

0: Vielen Dank fürs Mitschunkeln. Das hat mich jetzt sehr an den Musikantenstadel erinnert, wenn alle schunkeln beim Dreivierteltag. Du stehst hinter mir?
1: Ja, weil, die Jukebox ist jetzt dran.
0: Ach, so ein Zufall. Oder ja. Bin ich den ganzen Weg hier gelaufen, um hier zu landen, Jukebox? Ja. Haben wir ein Telefon auch?
1: Ja, aber noch nicht jetzt.
0: Okay.
1: Wir fangen an mit einem ganz süßen Brief von einem Kind.
0: Von einem Kind. Mhm. Lieber Andy Burke.
1: Kann auch schon Englisch.
0: Ja. Mein Name ist Lina. Ich bin 10 Jahre alt und schaue mit meiner Oma immer den Schlagerspaß. So ist recht. Gute Erziehung. Wir lieben die Musik, die gute Laune und dich natürlich auch mit einem Smiley. Wie nennt man das? Smiley, oder?
1: Emoji, Smiley.
0: Mhm. Ich möchte mir gern das Lied wünschen, Biene Maya. Weil ich früher immer die Serie geschaut habe und das Lied mich ganz fröhlich gemacht hat. Meine Oma sagt, das Lied ist auch für sie eine schöne Kindheitserinnerung. Dann hat sie noch Bienen dazu gemacht und
1: süß.
0: Blumen.
1: Ja.
0: Es wäre so schön mit 3 O, wenn du das Lied spielen könntest. Ich kann es nicht spielen, aber ich habe rumgefragt. Wir tanzen dann beide, Oma und ich, im Wohnzimmer. Mit lieben Grüßen aus Cham.
1: Ja.
0: Kennst du Cham?
1: Nein.
0: Das ist im Bayerischen Wald, in der Oberpfalz.
1: Kennst
0: Schöne
1: du das
0: Grüße. Also? Die sagen zu einem Bur, Bau. Also die Eingeborenen dort, die sagen das. Ich bin dort zu Hause, weil die Familie meiner Frau lebt dort, deswegen war ich aus Cham. Schöne Grüße an die Oma und an die Lina. Wir haben rumgefragt und es hat sich tatsächlich jemand gemeldet. Sie werden es jetzt nicht glauben. Der Sänger der Gruppe Truckstop hat geschrien, wenn ich das nicht singen darf, komme ich nie wieder in den Schlagerspaß. Das lasse ich mir nicht zweimal sagen. Sehr geehrter Herr Andreas Zizek, ich darf Sie jetzt rüber bitten zur Jukebox. Wie kommst du denn da? Kennst du das oder wie?
2: Ja, also ich würde mal sagen, wer kennt das nicht, aber...
0: Hast du recht.
2: Es wäre doch schön, mal etwas singen zu dürfen für unsere ganz kleinen Zuschauer und Zuschauerinnen. Und vor allen Dingen für meinen Enkel Mika. Ich glaube, der freut sich ganz dolle.
0: Dann darf ich dich rüber bitten zur Jukebox. Die Sabrina steht dort schon. Die weiß Bescheid, oder?
1: Die weiß Bescheid, ja.
0: Sehr verehrte Damen und Herren, liebe Gäste, liebe Kinder. Sie hören nun das Lied extra für euch im Schlagerspaß, gesungen von unserem Andreas. Die Biene Maya. 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

0: Das war jetzt ein Vorgeschmack auf das neue Lied von Truckstop. Ich möchte so gern Andreas hören. Also ich bin ganz begeistert und ich habe gerade zu Alma gesagt, da freut sich aber jetzt einer, wenn einer nach so vielen Jahren noch sagt, ja, Karel Gott hat das damals gesungen. Sehr schön. So ist es bei uns in der Jukebox. Wir haben hier noch einen Brief.
1: Noch
0: ist das ein Telefonat?
1: Nee, auch noch nicht. Auch noch mal ein Kind.
0: Und auch noch mal. Sehr schön geschrieben. Handgeschrieben. Ja, so. Hallo, lieber Andi Burg. Ich heiße Mercedes.
1: Ja.
0: Ich heiße Mercedes und bin 12 Jahre alt. Ich schaue deine Sendung jedes Mal bis zum Schluss, weil du so witzig bist und ich immer lachen muss. Ich wünsche mir so gern den Song von Juliane Werding. Wenn du denkst, du denkst, dann denkst du nur, du denkst, da hast ein leichtes Spiel. Viele liebe Grüße von Mercedes aus Hohenwarte in Sachsen-Anhalt. Schöne Grüße nach Sachsen-Anhalt. Wir müssen zusammenhalten, weil wir haben wenigstens noch ein Dialekt am Anständigen. Also, liebe Mercedes aus Sachsen-Anhalt, ich habe natürlich rumgefragt und ich freue mich ganz besonders, dass ein ganz junges Talent aus Bayern gesagt hat, das singe ich. Dann darf ich dich rüber bitten zur Sabrina. Liebe Mercedes aus Hohenwarte, da war ich noch nicht. Schreib mir doch mal, wo das ist, dann komme ich da. Doch, ich war da schon mal. Doch, ich war schon mal in Hohenwarte. Da habe ich sogar einen Beweis. Ich habe ein Schwarz-Weiß-Foto von mir, wo die Geschwindigkeit unten draufsteht. Schön. Ich war schon in Hohenwarte. Ja, jetzt hörst du das Lied, wenn du denkst, von Juliane Werding, gesungen von unserer Annie Marie.

0: Thanks.
1: Annemarie bei ihrer Premiere im Schlagerspaß mit einem Wunsch, den wir sehr gerne erfüllen. Einen haben wir noch,
2: einen
1: oder?
2: Einen haben wir noch, und zwar jetzt darfst du telefonieren.
1: Jetzt telefonieren wir. Und ja, da steht in dem Brief, da ist auch ein Foto dabei.
2: Ja, ein sehr schönes.
1: Okay. Ihr Schlagerspaß berührt mein Herz. Naja, schließlich habe ich viele Jahre auf der Bühne gestanden als Clubsängerin im In- und Ausland. Zusammen mit meinem Mann Hans. Er spielte 11 Instrumente und das erinnert mich immer an den Jens. Schau her, das ist die, wenn jemand zu Hause vom Fernseher sitzt, dann genießt jeder den Schlagerspaß anders.
2: Ja.
1: Und das ist natürlich, ja, da rufen wir sehr gerne an. Das ist eine lange Nummer, 06621. Ich will 06621. 06.
2: Den Rest darfst du aber nicht verraten.
1: Doch. 6, 5, 2, 3.
2: Stopp.
1: Stopp. So. 9. Wo rufen wir denn an? Bad Hersfeld. Sie heißt Alma.
2: Sie heißt Alma, ja.
1: Die Dame heißt Alma. Mit einem Foto.
2: Ja.
1: Hallo?
3: Hallo?
1: Hallo, ist dort die Alma?
3: Hier ist Alma, ja.
1: Hallo, da ist der Andi Borg.
3: Ist der Andi Borg.
1: Da ist der echte Andi Borg aus dem Schlagerspaß. Und damit du mir das glaubst, kriegst du jetzt einen großen Applaus. Oh, wow. Nach Bad Hersfeld.
3: Vielen lieben Dank.
1: Du hast uns einen sehr schönen Brief geschrieben. Und jetzt, wo ich dich am Telefon habe und die Alma neben mir steht, dann weiß ich, dass dieser Brief doch nicht wirklich von ihr ist, sondern von dir. Du hast geschrieben, dass du in einer Band gespielt hast.
3: Ja, genau. Also ich war Sängerin und da tut mir jetzt der Applaus sehr, sehr gut. Da freut sich meine Seele und das ist sehr schön.
1: Du weißt also, wie wir uns alle fühlen, wenn wir hier auf der Bühne stehen und unsere Lieder singen und der Applaus kommt, dann ist das ganz was Schönes. Es ist aber auch für uns ein großes Kompliment, wenn jemand vorm Fernseher sitzt, der genau das zu schätzen weiß, was wir hier alle machen. Das ist ganz lieb. Wenn du einen Musikwunsch hast, dann bist du bei uns genau an der richtigen Stelle, bei der Alma und bei mir, liebe Alma.
3: Ja, ja. Also ich bin die Alma Nummer 2.
1: Nummer 2. Alles klar. Das sind die gebratenen Nudeln mit süß-saurer Soße, die Nummer 2. Nummer 2, glaube ich, war
3: Nummer 1 ist ja im Sender.
1: Ja. Und da habe ich eine gute Nachricht für dich. Damiano Maiolini wird genau dieses Lied jetzt für dich singen. Bleib mal kurz dran, Alma.
3: Ich bleibe dran, ja.
1: Bist du bereit?
3: Freue
1: ja.
3: mich.
1: Du weißt, das ist nicht nur einfach dahingesungen. Die Dame wünscht sich, dass das ist eine Kollegin von uns.
4: Aber kein Druck.
1: Nein, keinen Druck. Liebe Alma, ich habe ihn zurechtgewiesen, dass er das anständig singt für dich, da du ja auch Ahnung hast. Ich wünsche dir alles, alles, alles Gute, Gesundheit und es würde uns freuen, wenn das heute nicht der letzte Schlagerspaß wäre, den du dir anschaust.
3: Das ist wunderbar. Ich bedanke mich und schönen Abend noch.
1: Danke, das wünschen wir dir auch. Und mit diesem Applaus sagen wir danke für deinen Wunsch. Alles Gute, liebe Alma.
3: Jetzt kommen wir bald die Tränen.
1: Und ich habe es schon ganz großspurig angesagt. Dieser Mann hat nicht nur ein ganz großes Herz, ein ganz netter, liebenswerter Mensch auf Erden. Er singt für sein Leben gern. Und das spürt man, das hört man. Und gerade wenn er ein Lied singt, wo es in Höhen geht, wo eigentlich nur mehr, sage ich jetzt einmal, nach der Baumgrenze, wo sich die Gämsen rumtreiben in Tirol am Großglockner, da singt er hin. Eine wunderschöne Unchained Melodie. Hier ist Damiano Maiolini.

Da habe ich wohl nicht zu viel versprochen von dem jungen Mann. Liebe Alma, vielen Dank für diese Jukebox-Aktion, wo wir Ihre Wünsche erfüllen. Schreiben Sie weiter so schöne Lieder auf. Wir finden jemanden. Wir finden auch noch jemanden für die Erna, mit der ich in Amerika telefoniert habe. Also das heißt ja nicht telefoniert, egal. Gesprochen habe ich mit ihr. Die wünscht sich einen Stern, der deinen Namen trägt. Ähnlich schön ist das nächste Lied. Und zwar ganz einfach deswegen, weil es meine Kollegin, meine Wiener Landsfrau jetzt singen wird. Ihr aktueller Titel. Ich glaube, der handelt ein bisschen von mir. Die Simone singt jetzt vom Superman.

0: Simone, eine Wienerin, die ihr aktuelles Lied gesungen hat, Superman. Ich weiß nicht, ob du das weißt. Andy Borg ist ja mein Künstlername. Ich heiße in Wirklichkeit Andreas Superman.
1: Ja.
0: Und leider nicht. Nein. Wir stehen hier vor einem fantastischen Orchester. Wir haben beim ersten Titel schon gesehen, in euren Gesichtsausdrücken, dass es euch Spaß macht, die Musik so zu spielen wie in den 20er, 30er Jahren. Es ist fantastisch. Wie kommt man als junger Mensch auf die Idee, Lieder aus den 20er, 30er Jahren zu singen?
2: Seit meinem 5. Lebensjahr schwärmte ich für die Comedian-Harmonies. Meine Eltern sind fast in Unmacht gefallen.
0: Weil sie gesagt haben, der kleine Bub kann doch nicht für die Comedian Harmonies.
2: Ja, und das zog sich durch mein ganzes Leben durch. Bis jetzt. Ich bin jetzt, ich verrate mein Alter besser nicht. Aber
0: wir sind gerade aus dem Kindergarten. Wir waren ja in dem Kindergarten in Berlin. Ja, genau.
2: Über 50 Jahre, die Musik der 20er und 30er Jahre. Verliebt wie immer.
0: Und jetzt ist es so. Ihr habt gerade ein Lied gespielt, da ging sich's gerade so aus, dass ich nicht bei der Premiere dabei sein konnte. Das war 1931. Wenn ich jetzt mir irgendein Lied wünschen würde, könntet ihr das in dieser Farbe spielen?
2: Oh Gott, wir probieren's.
0: Ich wünsche mir was.
2: Ja, bitte gerne.
0: Von einem Landsmann von mir, von Udo Jürgens, das

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gerade 17. Wie alt wird sie denn heute sein? Was sie heute bloß so macht? Na, vielleicht war sie auch 19. Naja, es ist ja auch schon über 50 Jahre her. Na dann.

0: Großes Kompliment. Dankeschön für euren Besuch und für die Musik. Wir haben ganz viel Post bekommen. Du hast uns schon einmal besucht bei der Herzenssache. Da hast du ein Lied so schön gesungen, dass du die Menschen tief im Herzen berührt hast. Und sie schreiben ganz oft, ob du das denn noch einmal singe. Du erinnerst dich dran? Du weißt, wovon ich spreche? Würdest du das Lied denn noch einmal für unsere Zuschauerinnen und Zuschauer singen?
1: Sehr gerne, aber nur, wenn du mitsingst.
0: Aber ich habe es damals schon versaut.
1: Hast du nicht?
0: Dann machen wir es einfach noch einmal. Die Musik ist von keinem Geringeren als von unserem musikalischen Leiter Eckhard Schumann aus Berlin. Und das ist seine Musik, das sind unsere Stimmen und das ist Ti Amo.

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Was ist geblieben von deinem Ich lieben von 100 Mal?

0: Dein Applaus, Damiano Maiolini. Ich habe gerade eine gute Idee, weil ich den Applaus gehört habe. Wollen wir auch in Zukunft uns schöne Erinnerungen schaffen, hier bei uns im Schlagerspaß? Mir zwar.
1: Sehr gerne. Du? Ja.
0: Ja.
1: Sehr, sehr gerne.
0: Dieser Applaus bestätigt diese Abmachung.
1: Vielen, vielen Dank.
0: Sag ganz liebe Grüße an deine Familie, die ich ja auch kennengelernt habe. Ich werde dich jetzt gleich noch vorstellen. Er hat zu mir gesagt, in der Sendung beim Schlagerspaß, da ist auch Truckstop. Die habe ich noch nie live gesehen. Was sagst du jetzt? Ha? Hammer, oder?
1: Jetzt schon.
0: Jetzt kennst du die
1: Story. Wir müssen ein bisschen näher rangehen, glaube ich.
0: Und ich, nein. Pass auf. Als die angefangen haben, vor über 50 Jahren, haben sie 3 Schallplatten, Langspielplatten produziert in englischer Sprache. Country Music, Englisch. Es war okay. Und dann haben sie eines Tages ein Lied auf Deutsch aufgenommen. Alle Kritiker, alle Plattenfirmenchefs haben gesagt, das könnt ihr nicht machen, das will keiner hören. 50 Jahre später sagt ein kleiner, dicker Unterhaltungskünstler aus Wien, das ist die Band, die Musikgeschichte geschrieben hat, in Deutschland mit Country Music auf Deutsch. Und jetzt will ich so gern den Dummy hören. Truckstop!

Damit haben sie es allen gezeigt. Truckstop im Schlagerspaß. Komm, darauf trinken wir. Ja, die moderne Technik. Jetzt gibt es schon Kerzen mit Batteriebetrieben. Ja, aber auf dein Wohl, auf dein Wohl. Der war gut, der Titel. Und diese Geschichte ist wahr. Sie haben damals als erste Countryband Deutsch gesungen. Alle haben gesagt, das wird nichts. Und dann wird es der größte Hit von Truckstop. Und jetzt wird weiter Musikgeschichte geschrieben, weil wir haben ja die Lungauer hier, die haben wir heute schon gehört. Wir haben auch die Monika Aussenig hier, die machen ja so Oberkrainer Musik, aber vom Feinsten. Und jetzt hören wir ein Medley von der Gruppe ABBA im Sound von dieser Band, von den Lungauern, gesungen von der Monika und bestaunt vom Publikum im Schlagerspaß. Hier sind sie, die Lungauer und Monika Aussenig mit einem ABBA-Medley. ABBA, hallo!

Liebe Lungauer, hört euch das an. Liebe Monika, euer Applaus. Wir sind begeistert. Und wenn wir schon einen Solisten haben, der mit der Monika vorne singt, dann erwähne ich den natürlich auch extra. Ein Applaus für unseren Peter. Sehr schön gesungen. Und Monika Außenig mit den Lungauern. Schön, dass ihr da seid. Wir bleiben in Verbindung. Ich habe eure Adressen. Ich weiß jetzt, wo ihr wohnt. Meine Damen und Herren, Sie erinnern sich an mein Gespräch mit der Erna in Amerika, in meinem alten Fernseher. Sie hat sich gewünscht, einen Stern, der deinen Namen trägt, aus dem Jahr 1998. Unsere Annie-Marie singt jetzt für die Erna in Amerika. Das heißt, du musst ein bisschen lauter singen, weil das ist weit. Okay. Diesen Stern, der deinen Namen trägt. Annie-Marie.

0: Annemarie zum ersten Mal im Schlagerspaß und stellt sich hier hin und erfüllt einen schöneren Wunsch, schöner als den anderen. Schön, dass du da bist. Ja, und jetzt, wir haben einen Gast hier, der ist für mich ein Genie. Ich gehe da mal rüber mit unserem Holger. Gigi Anderson steht, und ich habe es nicht geglaubt, seit über 50 Jahren auf der Bühne. Er ist mit einem ganz kleinen Alter, ist er schon auf der Bühne gestanden und hat gesungen. Seit den 80er Jahren hast du deine eigenen Hits geschrieben. Für dich, für andere Kolleginnen und Kollegen. Einen Hit nach dem anderen. Und wir alle, die wir hier sind, du warst ja jetzt schon ein paar Mal bei uns, ja. Wir möchten dir eine Freude machen. Wir singen jetzt deine großen Hits.
1: Ich nicht?
0: Nein, du nicht. Für die Fernsehzuschauer, für uns und für dich singen wir jetzt deine großen Hits. Ich bin gespannt, wie lange es aushält, nicht zu singen.

Ein größeres Kompliment kann man einem Mann nicht machen, als seine Hits zu hören von allen Mitwirkenden in einer Fernsehsendung. Vielen, vielen Dank. Danke. Danke, dass du dich nicht ganz zurückgehalten hast. Wir sagen Dankeschön. Ja, ich würde sagen, wir machen gleich weiter. Ja, ja, ja. Take it easy, altes Haus. Bitte.

0: so einem Schlagerschwarz, oder? An. Ein Lied schöner als das andere, ein Kollege sympathischer als der andere. Wir sehen uns wieder. Bleiben Sie gesund, bis zum nächsten Schlagerschwarz. Servus!
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2: Im Studio Anna Löwer. Ein deutscher WM-Auftakt nach Maß. Die DFB-Elf ist mit einem 7:1 gegen Curaçao ins Turnier gestartet. Nach einem etwas wackeligen Start ließ das Team von Bundestrainer Nagelsmann dem kleinsten WM-Teilnehmer wenig Chance. Linksverteidiger Nathaniel Brown durfte sein erstes Tor für Deutschland feiern. Er sagte nach dem Spiel im ersten:
3: Wir haben 7 Tore gemacht. Natürlich, das eine Tor war unnötig, aber es gehört dazu. Vielleicht hat uns das auch gut getan, dass wir dann einfach aufwachen. Und nach dem 1:1, ja, haben wir sehr gut gemacht. Da bin ich auch stolz auf die Mannschaft, dass wir nicht den Kopf haben hängen lassen, sondern weitergemacht haben. Dann ist 2:1, 3:1 und dann haben wir sehr gut gespielt.
2: Am Samstag steht dann das nächste deutsche Spiel an. Gegner ist die Elfenbeinküste. Haben die USA und der Iran sich nun doch auf ein Abkommen für ein Ende des Iran-Krieges geeinigt? Vermittler Pakistan teilte in der Nacht mit, ja, es gibt eine Einigung für ein Rahmenabkommen. Diese umfasse eine Waffenruhe in der gesamten Region, einschließlich des Libanon, hieß es. Auch US-Präsident Trump erklärte am Abend, die Einigung mit dem Iran sei jetzt vollständig. Fast ein Jahr hat's gedauert, jetzt sollen die Züge zwischen Hamburg und Berlin aber wieder nach Plan rollen. Die Bahn hat die viel befahrene und in die Jahre gekommene Strecke komplett auf Vordermann gebracht. Bahnsprecherin Anja Bröker.
4: Seit August 2025 haben wir unter anderem rund 165 Kilometer Gleise, 249 Weichen und 28 Bahnhöfe modernisiert. Insgesamt steht eine deutlich modernisierte und leistungsfähige Verbindung zur Verfügung. Und das spüren die Fahrgäste künftig auf der gesamten Strecke zwischen Hamburg und Berlin.
2: Mehr als 20.000 Menschen haben im schweizerischen Genf gegen den G7-Gipfel protestiert. Dabei kam es auch zu Ausschreitungen. Mehrere Gebäude wurden beschädigt. Die Polizei setzte Tränengas ein. Der G7-Gipfel selbst findet im etwa 40 Kilometer entfernten Evian in Frankreich statt. Die Schweiz sagt Nein zu einer Einwohnergrenze. 54% haben sich, vorläufigen Ergebnissen zufolge, in einem entsprechenden Referendum dagegen ausgesprochen. Die rechtspopulistische SVP hatte die Einführung einer Begrenzung auf 10 Millionen Einwohner gefordert. Die Initiatoren wollten die Einwanderung beschränken.
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5: Mit KI-Support. Viele Wolken sind gerade im Norden und Nordosten am Start. Dazu kommen noch ein paar Schauer runter. Sonst bleibt's meistens trocken. In der zweiten Nachthälfte lassen die Schauer dann nach. Die Tiefstwerte liegen zwischen 13 und 6 Grad. Morgen gibt's bis zur Mitte weiter viele Wolken und ab und zu Schauer. Im Süden wird's deutlich freundlicher bei maximal 25 Grad.

0: Programm mit Sonnenschein.
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2: Eine Niederlage für die SVP. Ihre Initiative «Keine 10 Millionen Schweiz» scheitert. Das Schweizer Stimmvolk sagt mit hochgerechnet 55% Nein dazu. Wir klären, wie dieses Nein einzuschätzen ist und was beim Resultat auffällt. Und der Zivildienst soll die Ausnahme sein. 53% der Stimmberechtigten sagen laut Hochrechnung Ja zur Änderung des Zivildienstgesetzes. Wir zeigen, was die Gegnerinnen und Gegner jetzt befürchten. Willkommen zum Info 3 am Abstimmungssonntag. Mein Name Rebecca Filiger. Nein zur SVP-Initiative gegen eine 10-Millionen-Schweiz. Das hat heute eine Mehrheit der Schweizer Stimmbevölkerung entschieden. Analysieren wir dieses Nein mit Bundeshausredaktor Andreas Stüdli jetzt live bei mir im Studio. Wenn man sich heute die Schweizer Karte mit den Abstimmungsresultaten anschaut, dann zeigt sich, die Westschweiz sagt deutlich Nein zur Initiative gegen eine 10-Millionen-Schweiz. Was fällt Ihnen in der Deutschschweiz auf?
3: Ja, es fällt auf, dass die Deutschschweiz insgesamt Nein gesagt hat, auch wenn das Schlussresultat von Zürich noch aussteht, und dass gleich mehrere Deutschschweizer Kantone mit viel Landbevölkerung die SVP-Initiative abgelehnt haben. So sagen Bern, Basel-Landschaft, Schaffhausen und Graubünden Nein zur Initiative gegen eine 10-Millionen-Schweiz, aber auch die Zentralschweizer Kantone Luzern und Zug. Und das ist bemerkenswert, denn Luzern und Zug sind klar bürgerlich regierte Kantone, die mit einer Tiefsteuerpolitik zuletzt viele Firmen aus dem Ausland angelockt haben. Und gerade in Zug läuft seit längerem eine Debatte über die Vor- und Nachteile dieser Zuwanderung. Wir können also mit Blick auf die Schweizer Karte festhalten, grundsätzlich sieht es aus wie bei früheren Zuwanderungsabstimmungen. Die Westschweiz stützt den bilateralen Weg. Das Tessin sagt zwar Ja zur SVP-Initiative, aber überraschend knapp. Denn das Tessin hatte die Masseneinwanderungsinitiative ja noch am deutlichsten angenommen.
2: SVP-Präsident Marcel Dettling zeigte sich enttäuscht über das Resultat.
4: Ich sehe einfach, dass auf dem Land das Rezept, dass das angekommen ist, dass die Leute verstanden haben, um was es geht, aber leider die Städte stark mobilisiert haben und dies alles zunichte gemacht haben.
2: Die Städte hätten das Land gebodigt, sagt Marcel Dettling. Stimmt das?
3: Grundsätzlich stimmt es, dass je weiter weg von Städten die Leute der Initiative eher zugestimmt haben und dass je städtischer ein Ort ist, desto mehr Nein eingelegt wurde. Aber dieses Jahr auf dem Land war eben nicht stark genug, um die Nein-Stimmen in den Städten zu übertreffen. Das ist aber Teil der Demokratie und nicht so, dass die Städte das Land einfach überstimmt hätten. Vielmehr ist klar, die SVP hat auch stadtnahe Agglomerationen nicht überzeugen können.
2: SP-Präsident Cedric Wermuth auf der anderen Seite sagte:
5: Die Bevölkerung hat jetzt zum wiederholten Mal gesagt, nein, wir wollen diese ausgrenzende Politik nicht. Und es wäre jetzt an der Zeit, dass sowohl die Medien wie auch die SVP an der Parteispitze versteht, dass das nicht die Politik ist, die die Schweizer Bevölkerung will.
2: Wermuth sprach auch von einer Kanter-Niederlage für die SVP. Ist es das?
3: Auch da wäre ich vorsichtig. Die SVP hat einen Wähleranteil von unter 30% und holt mit ihrer Initiative einen Ja-Anteil von 45%. Dementsprechend geben sich verschiedene Parteien heute bescheiden. Die Mitte schreibt, dass die Bevölkerung nun konkrete Antworten auf die Herausforderungen unserer Zeit erwarte, bei Wohnen und Infrastruktur etwa. Auch die FDP spricht von realen Herausforderungen hinsichtlich der Bevölkerungsentwicklung. Von einer Kanter-Niederlage sprechen würde ich deshalb nicht. Und zudem profitiert die SVP ja oft davon, alleine gegen alle anderen zu kämpfen. Das kann sie ins Wahljahr 2027 mitnehmen.
2: Eine weitere Zuwanderungsinitiative der SVP fällt an der Urne also durch, auch wenn sie dieses Mal unter dem Schlagwort Nachhaltigkeit gelaufen ist, hat Nachhaltigkeit als Argument für eine Beschränkung der Zuwanderung also nicht verfangen.
3: Nein, das hat nicht verfangen. Das Ziel der Rechtspartei, das war klar, nicht nur mit der bisherigen, der harten Linie gegenüber Asylbewerberinnen und Asylbewerbern bei der eigenen Wählerschaft zu punkten, sondern eben auch über diese eigene Wählerschaft hinaus bei umweltbewussten Menschen Stimmen holen bis ins Mitte-Links-Lager hinein. Zwar übertrifft die SVP das eigene Wählerpotenzial, aber diese Doppelstrategie, also harte Linie und Nachhaltigkeit, das hat ihr nicht zum Sieg verholfen. Dabei dürfte auch mitgespielt haben, dass viele Stimmbürgerinnen und Stimmbürger den bilateralen Weg mit der EU nicht gefährden und keine Kündigung der Personenfreizügigkeit in Kauf nehmen wollten.
2: Einschätzungen von Bundeshausredaktor Andreas Stüdli, vielen Dank. Wir schauen uns auch die andere eidgenössische Vorlage, die zur Änderung des Zivilgesetzes, genauer an. Zuerst aber weitere Abstimmungs- und Wahlresultate aus den Kantonen, jetzt mit Livia Schmid.
1: Als erster Kanton führt Basel-Stadt ein, dass Steuern direkt vom Lohn abgezogen werden in Höhe von 10%. Wer keinen solchen Abzug möchte, muss sich abmelden. Betroffen sind Unternehmen ab 50 Mitarbeitenden. Der Kanton Aargau kann das teuerste Straßenprojekt seiner Geschichte bauen. Das Stimmvolk sagt Ja zur Umfahrung der Gemeinde Suhr. Das Projekt kostet 384 Millionen Franken. Im Kanton Zürich können die Menschen künftig mehr Krankenkassenprämien von den Steuern abziehen. Der Steuerabzug soll alle 2 Jahre an die Entwicklung der Prämien angepasst werden. Politikerinnen und Politiker im Kanton Genf dürfen künftig an gewissen Anlässen keine auffälligen religiösen Symbole mehr tragen. Dies gilt insbesondere bei Ratssitzungen oder offiziellen Anlässen. Und im Kanton Waadt wird ein Mindestlohn in der Verfassung verankert. Offen ist, wie hoch dieser Mindestlohn ist und wie er geregelt wird.
2: In den Kantonen wurde nicht nur abgestimmt, in einigen wurde auch gewählt, zum Beispiel im Kanton Graubünden.
1: Dort zieht die SVP nach 18 Jahren wieder in die Kantonsregierung ein. Neu gewählt ist die Davoserin Valérie Favre-Acola. Die Mitte verliert einen ihrer bisher 3 Sitze im Regierungsrat. Im Kanton Basel-Landschaft holt die SVP einen Sitz im Regierungsrat auf Kosten der Grünen. SVP-Kandidat Matthias Liechti setzte sich knapp gegen Philipp Schoch von den Grünen durch, mit einem Vorsprung von etwas über 1000 Stimmen.
2: Die SVP-Initiative gegen eine 10-Millionen-Schweiz wurde also abgelehnt, doch an eine Rückkehr zur Tagesordnung ist nicht zu denken. Bund und Parlament dürften die Sorgen, die sich Befürworter und Gegnerinnen wegen der Zuwanderung machen, nicht ignorieren. Das betonen 2 Experten, mit denen Bundeshausredaktorin Ruth Witwer gesprochen hat.
6: Nein, die Hände in den Schoß legen, das gehe nicht. Auch wenn die Initiative vom Tisch ist, sorgten sich Schweizerinnen und Schweizer weiterhin um die angesprochenen Missstände in der Schweiz, sagt Politologin Sarah Bütikofer von der Universität Zürich.
7: Die Menschen haben ja real wahrgenommen, dass die Zuwanderung in der Schweiz eben mit Problemen verbunden ist und dass diese Probleme eben auch von der Politik gelöst werden sollten.
6: Die Schweiz diskutierte intensiv über Dichtestress, Wohnungsnot oder die Belastung für die Umwelt. Dort müssten Bundesrat und Parlament jetzt weitermachen. Die Bevölkerung wünsche sich möglichst wenig Kriminalität und straffällige Personen. Sie wollen Maßnahmen bei der Zuwanderung, aber nicht mit den Rezepten der SVP-Initiative. Zwar ist die Asylmigration im Verhältnis zur Zuwanderung eher klein, allerdings, sagt Sarah Bütikofer,
7: gleichzeitig ist es natürlich aber so, dass die Mehrheit der Bevölkerung in der Schweiz unterstützend wäre für eine strenge Asylpolitik, die eben auch delinquierende Asylsuchende kein Aufenthaltsrecht in der Schweiz gewährt.
6: Den bilateralen Weg wollten die Bürgerinnen und Bürger jedoch nicht torpedieren. Mehrere Umfragen zeigten eine klare Zustimmung für das Verhältnis mit der EU. Die SVP hat zwar verloren, doch mit der Grenzschutzinitiative steht im Herbst der nächste Angriff auf die Zuwanderung zur Debatte. Auch Migrationsexperte Eduard Gneser sieht Handlungsbedarf im Asylwesen. Der ehemalige Direktor des Staatssekretariats für Migration fordert Bundesrat und Parlament auf, einige Projekte voranzutreiben und so auf die geäußerten Bedenken der Bevölkerung einzugehen.
8: Deshalb braucht es vermehrt Missbrauchsbekämpfung, auch raschere Verfahren und die konsequente Rückführung, die ja auch der Bundesrat jetzt dann vorschlagen will in der Asylstrategie, die er im nächsten Jahr mit den Kantonen präsentieren will.
6: Dazu ist für Eduard Gneser der EU-Migrations- und Asylpakt von zentraler Bedeutung für die Schweiz. Er gilt seit letztem Freitag. Mit der Reform soll die irreguläre Migration nach und innerhalb Europas verringert werden.
8: Weil die EU-Außengrenzen strenger kontrolliert werden. Unbegründete Asylgesuche aus sicheren Drittstaaten werden dann an den Außengrenzen rasch entschieden und abgewiesene Asylbewerber werden schneller und häufiger zurückgeführt.
6: In der Asylpolitik müsse der Bundesrat im europäischen Kontext arbeiten, so Eduard Gneser. Denn der Druck auf die Migration bleibe hoch, solange die globalen Verwerfungen weitergingen.
9: Der Bericht von Ruth Witwe. Das Nein zur SVP-Nachhaltigkeitsinitiative als Signal also für das neue Vertragspaket zwischen der EU und der Schweiz. Charles Liebe in Brüssel, wie fallen denn die Reaktionen in der EU aus zum heutigen Nein in der Schweiz?
10: Das sei ein wichtiges Signal für Verlässlichkeit, Offenheit und die Fortsetzung des bilateralen Weges. Ich zitiere hier den Vorsitzenden der Schweiz-Delegation des EU-Parlaments, Norbert Linz, CDU Baden-Württemberg. Und weiter schreibt er, für die bilateralen Beziehungen nimmt dieses Votum einen wichtigen Unsicherheitsfaktor vom Tisch und gibt Rückenwind. In diesem Sinn dürfte sich in Kürze auch der Sprecher der EU-Kommission äußern. Da erwarten wir noch eine Reaktion bis Ende Nachmittag. Die EU-Institutionen sind, das kann man sicher sagen, dankbar um das klare Bekenntnis des Schweizer Stimmvolkes zu guten Beziehungen mit der EU. Also große Erleichterung zu hören hier in Brüssel.
9: Das heißt nun auf Seiten der Europäischen Union weiter im Text mit den bilateralen drei.
10: Genau, und die Vorarbeiten im Rat der Mitgliedstaaten, die sind schon weit fortgeschritten. In den letzten Wochen wurde das Vertragspaket in mehreren Sitzungen vorgestellt und auch besprochen. Gleiches gilt auch für das EU-Parlament, das ja auch daran ist, die bilateralen drei zu beraten. In den entsprechenden parlamentarischen Ausschüssen werden aktuell die Empfehlungen formuliert zuhanden der Plenarsitzung. Auch eine Mehrheit der EU-Abgeordneten muss ja dem Vertragspaket dann einmal zustimmen. Der Fahrplan sieht vor, dass seitens der EU alles bereit sein soll, bis spätestens bis Ende Jahr, eben für den Fall, dass in der Schweiz die Volksabstimmung dann doch noch vor den Wahlen im Herbst 2027 angesetzt würde.
9: Informationen live aus Brüssel von EU-Korrespondent Charles Lieber. Besten Dank.
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9: Ja, sagt die Schweizer Stimmbevölkerung heute zum neuen Zivildienstgesetz. Ja zu 6 Massnahmen, die den Zivildienst etwas unattraktiver machen, mit der Idee, die Armee im Gegenzug zu stärken. Warnende Stimmen sagen, dass heute, das sei nur der Anfang gewesen, nur der erste Angriff auf den Zivildienst. Der Bericht von Inlandredaktorin Eliane Leiser.
12: Natürlich sei er vom heutigen Resultat auch enttäuscht, sagt GLP-Nationalrat Patrick Hessig. Aber noch mehr sei er besorgt.
13: Heute haben wir eine Vorspeise der Salamitaktik gesehen.
12: Die Salamitaktik, also Stück für Stück, die nächsten Angriffe auf den Zivildienst würden politisch schon vorbereitet. Die Zusammenlegung des Zivildienstes mit dem Zivilschutz zum Beispiel oder die Wiedereinführung der Gewissensprüfung. Einige bürgerliche Politiker liebäugeln damit. Das bestreitet SVP-Nationalrat Michael Götte nicht.
14: Wir möchten eine sichere Schweiz und für das müssen wir gewisse Korrekturen anbringen und darum kann ich heute nicht ausschließen, die letzte Korrektur ist.
12: Heute stehe in der Verfassung, dass der Zivildienst ein Sonderweg sei, ein Ausweg aus der Armee für Personen mit echten Gewissensproblemen, so Goethe. Davon sei man aber weit weg.
14: Und jetzt ist die Frage, was brauchen wir, dass wir den Zivildienst wieder für diese Männer haben? Auch Frauen könnte es betreffen, die wirklich ein Gewissensproblem haben.
12: Die jetzt beschlossene Zivildienstreform würde das nicht voll und ganz gewährleisten. Da brauche es mehr Verschärfungen. Zum Beispiel also die Gewissensprüfung. SP-Nationalrätin Priska Seiler-Graf winkt ab.
15: Die Gewissensprüfung ist sehr aufwendig, sie kostet sehr viel und sie bringt nichts, weil praktisch alle diese Gewissensprüfung bestehen.
12: Die Gewissensprüfung sei überholt, sogar der Bundesrat habe sich kürzlich dagegen ausgesprochen. Vor bald 20 Jahren wurde sie abgeschafft, sie wieder einzuführen, habe für ihn nicht erste Priorität, sagt auch Armeefreund Stefan Hollenstein, Präsident des Verbands Militärischer Gesellschaften Schweiz, auch wenn er die Prüfung grundsätzlich begrüßen würde.
16: Gut, dieser Weg der Gewissensprüfung, das wäre dann der letzte Schritt, oder? Und wäre sicher eine geeignete Massnahme, um dann wirklich die Abgänge auch ganz generell tief zu halten.
12: Hollenstein hofft aber mehr noch auf eine baldige Zusammenführung von Zivildienst und Zivilschutz, die Einführung einer sogenannten Sicherheitsdienstpflicht.
16: Ich denke, das ist vermutlich der bessere oder der pragmatischere Weg.
12: Fragt sich nur, würde die Bevölkerung einer weiteren Schwächung des Zivildienstes an der Urne zustimmen? Priska Seiler-Graf ist mit dem Blick auf den heutigen Urnengang skeptisch.
15: Also ich würde jetzt sagen, das sind nicht so gute Vorzeichen für die weiteren Angriffe auf den Zivildienst, wenn es dann wirklich ums Eingemachte geht. Also ich glaube, das würde es dann anders aussehen in einer Abstimmung.
12: Immerhin haben 47% der Stimmbevölkerung heute schon Nein gesagt. Nein zum ersten kleinen Rädli der Zivildienst-Salami.
9: In Genf findet heute ein Protestmarsch gegen den G7-Gipfel statt.
1: Mehrere tausend Menschen sind auf der Straße. Sie protestieren etwa für mehr Unterstützung für die Palästinenser oder gegen den Kapitalismus. Die bewilligte Demonstration wird von einem großen Sicherheitsaufgebot begleitet. Das Gipfeltreffen beginnt morgen und findet in Évian-le-Bain statt, auf der französischen Seite des Genfersees. In mehreren Schweizer Städten sind am heutigen feministischen Streik tausende Personen durch die Straßen gezogen. Streiks fanden etwa in Luzern, in Basel und in Bern statt. Thematisiert an den Streiks wurden in verschiedenen Reden die Gleichberechtigung, die Care-Arbeit oder die Gewalt an Frauen. Das Wetter im Flachland ist es meist sonnig, in den Alpen gibt es zeitweise Quellwolken. Morgen gibt es im Norden um 26, im Süden bis 30 Grad.
9: Das war Info 3 am Abstimmungssonntag mit Livia Schmid und Rebecca Filiger.
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18: Das ist das Regionaljournal Bern, Freiburg-Wallis am Wahl- und Abstimmungssonntag. Mit gerade drei Projekten in unserer Region, die heute an der Urne sind gescheitert. Die Stimmbevölkerung im Kanton Bern versenkt knapp die Pläne für den Umbau des Berner Kunstmuseums. Der Sensenbezirk stemmt sich klar gegen ein Hallenbad zu Blaffeien und die Gemeinde Visp will nichts wissen vom neuen Wohnquartier, sage Mathe. Und noch hat Thun keine Stadtpräsidentin. Anfang Juli kommt es zur Stichwahl zwischen der Kandidatin von der SVP

0: Ja, super. Im Hintergrund ist aus dem SVP-Grossrat Samuel Krähenbühl rausgebrochen. Er ist ein Teil des Referendumskomitees.
1: Ich war relativ optimistisch gewesen. Ich bin nicht so der Wetten abschließt, aber ich glaube, ich habe etwas darauf gewettet, wenn ich wetten würde.
0: Und zwar hat er schon gleich gespürt, dass in diesem Fall das Parlament am Volk vorbei politisiert hat.
1: Man hat einfach gemerkt, da gibt es einen Principal-Agent-Spagat, Politologie nennt man das so, zwischen der Basis, dem Volk, namentlich auch im ländlichen Raum, in der Peripherie, und den Eliten, den gewählten Grossratskollegen, auch nicht denen, die nachtreten, die, glaube ich, einfach ihre Basis nicht gespürt.
0: Das Kantonsparlament hat nämlich dem Kunstmuseum das Geld gegeben für die Sanierung. Konkret geht es um insgesamt 81 Millionen Franken, die der Kanton an das Projekt gezahlt hat. In der Abstimmung heute ist es jetzt auf einmal um einen Projektierungskredit von 15,7 Millionen gegangen. Aber eben, der ist jetzt vom Tisch. Der Regierungsrat und Kulturdirektor Reto Müller sagt, die Regierung bedauere das Nein vor der Stimmbevölkerung.
2: In letzter Zeit hat es uns durch, wir haben jetzt vor allem über Finanzierung gestritten. Wer muss, wer soll, wer kann direkt an das nachher zahlen. Und das Stimmvolk hat jetzt, glaube ich, einfach gesagt, 81 Millionen Franken von Seiten des Kantons Bern, das ist zu viel.
0: Gross ist entsprechend die Enttäuschung beim Pro-Komitee. Der FDP-Grossrat Daniel Ahren sagt, er könne noch nicht genau sagen, warum das es nicht gelangt hat.
3: Ich glaube, das ist noch zu früh. Was wir einfach festgestellt haben, wenn wir die Ergebnisse anschauen, es ist so ein bisschen zwischen Stadt und Land, ist halt schon eine Differenzierung. Ob es schlussendlich das genau war, das können wir noch nicht genau sagen.
0: Das wird jetzt sicher analysiert. Die Sanierung und der Ausbau des Kunstmuseums wären ja zu einem Teil von Privaten und Stiftungen finanziert worden. Allen voran hat der Berner Mäzen Hans-Jörg Weiss 30 Millionen Franken für das Projekt zugesichert. Und zwar nur für das. Hat sich da die Pro-Seite zu fest lange Druck setzen? Der Daniel Ahren sagt,
3: nein, ich glaube, man war überzeugt, sehr breit abgestützt, überzeugt, dass eigentlich das Zusammengehen zwischen der öffentlichen Hand, aber auch die Privaten, die eben das helfen und unterstützen, dass das der richtige Weg war. Es hat einen Mehrwert gegeben. Also von dem her bin ich jetzt nach wie vor immer noch überzeugt, dass es eigentlich eine gute Geschichte war.
0: Dass das Kunstmuseum muss saniert werden, ist unbestritten. Es regnet rein, die Statik macht Sorgen, das sind nur zwei Beispiele. Der Samuel Krähenbühl vom Referendumskomitee wünscht sich jetzt einen anderen Finanzierungsschlüssel.
1: Vor allem müssen Sie jetzt schauen, dass mehrere öffentliche Finanzierungsträger herstehen. Also mir ist sogar gleich, wenn der Erweis nichts zahlt. Das ist gang schwierig mit dem, oder? Der will alles diktieren. Das ist mir auch gleich, wenn der nichts gibt. Aber es muss einfach fairer aufgestellt werden. Es gibt vielleicht auch andere Sponsoren. Das muss man vielleicht noch suchen. Aber vor allem finde ich, die Stadt Bern ist jetzt so eine Verantwortung, oder? Weil für sie ist der Hauptnutzen vorhanden.
0: Der Regierungsrat Reto Müller sagt auf Kritik, dass die Stadt Bern sich nicht beteiligt hat am Projekt.
2: Es ist ja nicht so, dass die Stadt Bern gar nichts daran beigetragen hat. Sie haben ein Gebäude, das sie in das Projekt mit eingeben, mit der Holderstrasse 6. Es ist aber durchaus jetzt in der Analyse, wo wir dann müssen auch oder dürfen auch mit der Stadt Bern zusammenhocken, um zu sagen, ja, gibt es irgendeine Möglichkeit, wie ihr sonst auch noch direkt bei diesem Prozess respektive nachher auch zu einem gelingenden Resultat beitragen
0: könnt. Die Beteiligten müssen jetzt also zusammen an den Tisch sitzen. Das sagt auch der Stiftungspräsident vom Kunstmuseum Bern, der Jonathan Gimmel.
4: Das Wichtigste ist, eine Finanzierung herzubringen, die allseits akzeptiert wird. Und da zähle ich absolut auf das Referendumsteam.
0: Das Team also, das gegen die Meinung von Parlament und Regierung das Referendum ergriffen hat und heute an Urnen gewonnen hat. Das Kunstmuseum muss jetzt also eine andere Lösung finden, für ihre Gebäude zu sanieren.
5: Der Dominik Meyenberg mit Stimmen zum Nein gegen Kredit für das Berner Kunstmuseum. Weiter in die Stadt Thun. Da wird das Rennen um das Stadtpräsidium erst am 5. Juli entschieden. Keine von den drei Kandidatinnen hat das absolute Mehr erreicht. Eine Entscheidung hat es aber gleich schon gegeben. Aus dem Thuner Rathaus, Christine Wittmer.
6: Die erste Stadtpräsidentin von Thun wird nämlich entweder Evelyn Salzmann von der SVP oder Andrea de Meuron von den Grünen. Die SP-Frau Katharina Ali-Oesch hat sich zurückgezogen. Die SVP-Gemeinderätin Evelyn Salzmann hat zwar das beste Resultat gemacht in diesem ersten Wahlgang, aber für das absolute Mehr hat es nicht gelangt. Gut 700 Stimmen haben der Vorsteher von der Direktion für Sicherheit und Soziales gefällt. Sie sind gleich zufrieden. Die Unterstützung sei sehr gross gewesen, sagt Evelyn Salzmann.
7: Ich hatte ja die ganzen bürgerlichen Parteien hinter mir gehabt und auch die Wirtschaftsverbände. Und die grosse Unterstützung habe ich auch während dem Wahlkampf oder Wahlwettbewerb gespürt. Ich denke auch die Arbeit, die ich gemacht habe in den letzten 3,5 Jahren, unaufgeregt, Qualität, Glaubwürdigkeit, das hat zählt. Und schlussendlich auch, dass die Leute zufrieden waren mit dem Raphael Lanz.
6: Der Parteikollege Raphael Lanz hat in den 15 Jahren als Stadtpräsident

0: hat Thun einen guten Job gemacht. Und das sei sicher auch Teil von ihrem guten Resultat, sagt Evelyn Salzmann von der SVP. Auf den zweiten Platz ist Andrea de Meuron von den Grünen gekommen. Sie hat einen Rückstand von fast 3000 Stimmen auf Evelyn Salzmann. Haben sie und die andere linke Kandidatin, Katharina Ali-Oesch von der SP, einander Stimmen weggenommen? Ja, aber nicht nur einander. Und das sei so gewollt gewesen, sagt Andrea de Meuron.
1: Der zweite Wahlgang war unser erklärtes Ziel, weil für uns klar ist, bei drei Kandidatinnen wird das auch niemandem länger. Und so gesehen ist der Plan aufgegangen und wir ziehen jetzt in den zweiten Wahlkampf.
0: Wir haben in diesem Fall eben Andrea de Meuron von den Grünen für das rot-grüne Lager im zweiten Wahlgang.
1: Wir haben klare Vereinbarung und wir haben vereinbart, wer mehr Stimmen holt, zieht weiter. Wer das Katharina war, hat sie mit voller Überzeugung unterstützt. Und jetzt bin ich die, die mehr Stimmen hat und jetzt werde ich in den zweiten Wahlgang gehen.
0: Es war aber knapp gewesen. Zwischen der Andrea de Meuron und der Katharina Ali-Oesch von der SP liegen nur 150 Stimmen. Für die SP-Gemeinderätin ist das aber kein Grund, die Abmachung nochmal zu diskutieren.
2: Ich habe immer gesagt, ich führe eine aktive Wahlkampagne, das habe ich gemacht. Nachher liegt es bei den Wählenden, wem das die Stimme geben. Das ist ein klares Signal, sie sind angekommen. Ich bin auf dem dritten Platz und damit ist für mich das Rennen fertig.
0: Trotzdem arbeite sie voller Elan weiter, sagt Katharina Ali-Oesch von der SP. Sie führt im Moment zwei Direktionen zu Thun, ihre für Bildung, Sport und Kultur und als Vizepräsidentin auch Präsidialdirektion. Ende November hat Katharina Ali-Oesch wieder Chancen, Stadtpräsidentin zu werden. Dann sind nämlich die ordentlichen Wahlen zu Thun. Die SP-Gemeinderätin sagt aber,
2: nein, dort habe ich ein klares Verständnis. Das sage ich jetzt einfach so aus der persönlichen Warte. Für mich ist klar, wer Stadtpräsidentin wird im Sommer 26, bleibt es nachher für die nächste Legislatur.
0: Und das sei für sie auch so, wenn die SVP das Rennen mache. Aber jetzt gilt ihre volle Unterstützung im Plan, für links-grün das Stadtpräsidium zurückzuholen. Das war vor dem Raphael Lanz 4 Jahrzehnte SP-Hände. Der zweite Wahlgang am 5. Juli hat aber ganz andere Voraussetzungen. Heute hat die Abstimmung über die Initiative der SVP viele Wählerinnen und Wähler mobilisiert zu tun. Und zwar aus beiden Lager. 53,8% war die Stimmbeteiligung bei der Stadtpräsidentinnenwahl. Das wird in 3 Wochen ganz anders sein. Und was das für Auswirkungen hat, weiss man nicht.
3: Christine Wittmer. Auch für Nachfolge von Raphael Lanz im Thuner Gemeinderat braucht es einen zweiten Wahlgang und da hat das absolute Mehr niemand erreicht. Am besten abgeschnitten hat der SVP-Stadtrat Valentin Porter, auf dem zweiten Platz ist der Claudius Domeyer von der SP und auf dem dritten Platz ist Simon Rosser von den Grünen. Bei dieser Wahl läuft es gerade umgekehrt, da hat sich die grüne Kandidatin zurückgezogen. Um einen Sitz im Thuner Gemeinderat kämpfen am 5. Juli also die SP und die SVP. In Kanton Freiburg. Das planende Sport- und Freizeitbad zu Plafeyen, das ist gescheitert. Für das hat es nämlich ein doppeltes Jahr gebraucht. Die Bevölkerung im Sensenbezirk lehnt die Pläne aber jetzt ab, mit rund 61% Nein zu 39% Ja. Beim Resultat gibt es einen klaren Graben. Das Sensen-Unterland lehnt ein neues Bad zu Plafeyen deutlich ab, das Oberland nimmt es an. 8 Gemeinden haben Ja gesagt, 7 Nein. Befürworter und Mitinitiant für ein neues Bad zu Plafeyen ist der Bruno Boschung. Er ist über das Nein enttäuscht, wie er am Christian Lichti gesagt hat.
4: Wir bedauern das natürlich. Es hat jetzt natürlich ein paar Sachen, die werden ein bisschen ungelöst bleiben. Eben das Thema vom Schwimmunterricht, wo man dann gleich jetzt muss, um auswärts das Glück suchen von den Sensler. Ja, das ist gleich ein Gesamtinvestitionsvolumen von 40 Millionen fast insgesamt. Das wird jetzt halt einfach nicht realisiert. Das wird auch also nichts Nachhaltiges geben für die regionale Wirtschaft. Das wird keine Arbeitsplätze geben. Das ist einfach ein bisschen bedauerlich von dem her. Aber es ist jetzt zu akzeptieren. Wir haben ja das so provoziert. Wir haben gesehen, die Einzelbevölkerung soll darüber abstimmen. Heute haben sie das gemacht und jetzt gilt es, das zu akzeptieren.
5: Aus eurer Sicht, an was ist es gelegen, dass es nicht gelangt hat?
4: Ja, es ist natürlich von Anfang an sehr eine starke Opposition da gewesen von den Gemeinden vom unteren Sensenbezirk. Und das sind natürlich die grossen und ziemlich wählerstarken Gemeinden, die natürlich von Anfang an gesehen haben, es ist zu teuer, die Kosten in Frage gestellt und gesehen, es ist zu teuer. Und vor allem ist ja der Standort immer wieder ein Thema gewesen, wie sie jetzt das Gefühl haben, das Buffet ist einfach so weit entfernt, also das ist viel zu nicht gut und so weiter und so fort. Natürlich, es ist schon sehr angeregter Abstimmungskampf geführt worden, von beiden Seiten, muss ich sagen. Also, jetzt auch die Gegner haben sich natürlich auch sehr stark formiert, haben natürlich auch entsprechend ja, ein bisschen die Gegenstimmung aufkommen. Es ist im grossen Teil ist es korrekt abgelaufen, muss man sagen. Manchmal ist es da ein bisschen mit Unwahrheiten geschaffen worden, aber ich bin ja schon so lange dabei als Politiker. Ich weiß, wie das ist in diesen Abstimmungskämpfen. Da probieren natürlich alle, die härtesten Bandagen vorzunehmen, die sie haben, oder?
5: Bruno Boschung, der hat es jetzt gerade angesprochen, Sense Oberland war dafür, Sense Unterland dagegen. Grosse gegen kleine Gemeinden, könnte man sagen. Was sagt das Resultat zur Solidarität in diesem Sense-Bezirk, in diesem Gemeindeverband?
4: Ja, das ist jetzt vielleicht etwas, wo man sich ein bisschen Gedanken darüber machen muss. Man hat es ja schon gesehen, dass es wahrscheinlich so ein bisschen in die Richtung geht. Weil die Oberlandgemeinden, es sind 8 Oberlandgemeinden, das hat es ja auch gebraucht. Also man hat ja nicht nur das normale Mehr gebraucht, man hat ja auch das Gemeindemehr gebraucht. Das hat man ja erreicht, zum Teil allerdings auch sehr knapp, muss ich sagen, auch von den Oberlandgemeinden. Aber natürlich ist es so, oder das war jetzt etwas gewesen, was sich das Oberland natürlich hätte gewünscht, wahrscheinlich jetzt der grosse Teil von der Bevölkerung hier oben, auch ein bisschen für die Stärkung vom Standort vom Schwarzsee oder generell natürlich und so. Aber natürlich ist die finanziellen Aspekte von gewissen Unterlandgemeinden, ja, die es zum Teil sehr massiv abgelehnt haben. Also ich kann jetzt gerade meine Gemeinde nehmen mit Wünnewil-Flamatte, fast 3/4, die dagegen waren. Allerdings hat es auch jetzt die Dinge als Unterlandgemeinde auch, wo relativ ein hoher Ja-Anteil drin war. Das war noch so wirklich auch noch erfreulich gewesen. Aber es hat natürlich einfach nicht gelangt, oder?
5: Also hört beim Geld die Solidarität auf?
4: Ja, das kann man vielleicht fast ein bisschen so sagen. Ja, heute auch jemandem gesehen, wir haben fast ein bisschen einen Stresstest gemacht jetzt mit unserer Senselbevölkerung zum Thema von der Solidarität untereinander. Aber es ist natürlich immer das Gleiche, oder? Wenn es dann schlussendlich ums Geld geht, wenn es um die Eingemachte geht, wenn es darum geht, sein eigenes Gärtchen einmal zu verlassen und vielleicht etwas für die Region zu machen, da wird es im Sensenbezirk, also wie wir jetzt einmal gesehen haben, ist es nach wie vor einfach sehr schwierig.
3: Das sagt Bruno Boschung, Mitinitiant vom Hallenbad zu Plafeyen. Ein Projekt, das der Urne also ist gescheitert. Die neue Anlage hat rund 28 Millionen Franken kosten. Plafeyen hat mehr als 6 Millionen daran gezahlt. Rund 16 Millionen Franken hätten eben die anderen Gemeinden via Mehrzweckverband Sensenbezirk zahlen. Geplant wäre ein 25 Meter Becken, ein Sprungturm und neue Büro und Läden. Wechseln wir ins Wallis. Die Gemeinde Visp hat heute über die grösste Investition der Gemeindesgeschichte abgestimmt und darüber, ob es im Zentrum von Visp ein neues Wohnquartier geben soll. Sage Mathe heisst das und ist von den Stimmberechtigten deutlich abgelehnt worden. Die Gemeinde hat in das neue Quartier rund 53 Millionen Franken investieren. Zu diesem Kredit haben die Stimmberechtigten mit rund 70% deutlich Nein gesagt. Private Investoren haben unter anderem rund 90 Wohnungen und eine neue Kindertagesstätte für rund 160 Kinder geplant. Christian Lichti hat mit dem Gemeindepräsidenten von Visp, mit dem Niklaus Furger, geredet und von ihm wollte wissen, was er zu diesem deutlichen Nein sagt.
6: Also ich finde es schade, dass abgelehnt wurde, wie er gesagt hat, hey, wir jetzt da waren, 10 Jahre haben wir das vorbereitet. Wir haben einen Quartierplan entwickelt, den wir im September 2020 der Bevölkerung vorgelegt hat, wo eigentlich das Projekt aufgezeigt hat, wie wir das wollte machen. Und das ist ja mit fast 100%, das sind damals 2 Gegenstimmen gewesen, ist das angenommen worden in der sehr geübten Urversammlung. Und damit haben wir auch den Auftrag bekommen, jetzt das Projekt zu entwickeln und haben es jetzt der Bevölkerung vorgelegt. Und ja, und heute ist jetzt, muss ich sagen, sehr vehement abgelehnt worden.
5: Nach euch, warum ist es zu diesem deutlichen Nein gekommen?
6: Ja, ich glaube, es ist ein sehr grosses und komplexes Projekt. Auf einmal von der Summe her, von den 53,5 Millionen. Es hat natürlich verschiedene Punkte drin, wo man hätte noch reingreifen können. Von der Summe her, von der Verschuldung, was durch das hätte gegeben, in der Gemeinde, dass man mit privaten Investoren zusammen geschafft hat. Ja, die Größe des Projekts und allem zusammen, das sind einfach verschiedene Punkte, die aufgegriffen worden sind. Auch vor allem, dass man so eine grosse Kita budiert, das ist auch sehr vehement diskutiert worden. Es sind verschiedene Punkte, die kritisiert wurden, die jetzt einfach als Gesamtheit zu der Ablehnung geführt haben.
5: Im Vorfeld hat das Geschäft sehr polarisiert. Es ist ein zentrales Areal zu Visp. Es ist sehr gut gelegen. Da hat ein Parkhaus, das man sanieren sollte. Es sollte aber auch Wohnraum schaffen. Was passiert jetzt mit dieser Brache?
6: Ja, also das ist ein homologierter Quartierplan, oder? Den kann man nicht einfach so ändern. Wir müssen uns jetzt zusammen mit den Investitoren zusammensitzen und schauen, wie es da könnte weitergehen. Ob wir zum Beispiel eine Möglichkeit ist, dass wir uns ein Bodenteil abtreten, den Skisus realisieren, dann wir wieder einen Teil zurückkaufen. Die. Sicher wird es nicht mehr das gleiche Projekt sein, das da ist. Also gemäss dem Quartierplan müssen wir entsprechen. Aber da müssen jetzt verschiedene Lösungsansätze müssen wir jetzt miteinander diskutieren, wie wir da können weiterfahren, damit wir das Areal für die Entwicklung von Visp gut positionieren.
5: Visp wächst seit Jahren. Ist das jetzt so ein kleiner Wendepunkt in der Entwicklung von Visp, dass die Bevölkerung sagt, wir wollen nicht immer grösser, nicht immer mehr?
6: Das kann schon sein. Wir sind natürlich sehr, nicht nur stark gewachsen, sondern auch sehr schnell gewachsen. Wenn man sieht, der Ausländeranteil ist innerhalb von 2019, oder noch mit 23% ist jetzt bis Ende 2025 auf 35% gestiegen, also die Fachkräfte, die hier auf Visp sind gekommen. Man ist sehr schnell gewachsen von der Bevölkerung her, seit der Näheröffnung 40%. Auch die Arbeitsplätze sind in den letzten 6-7 Jahren um 50% gewachsen, von 9'000 auf 14'500 Berufe. Das hat natürlich hier schon viele Herausforderungen gegeben. Und dass das eine Stimmung kann kreieren kann, die jetzt gegen das Wachstum ist, ja, das ist verständlich. Auf der anderen Seite ist natürlich auch eine grosse Chance, die unsere Region bekommen hat mit dem Wachstum.
5: Macht euch der Stimmungswandel in der Bevölkerung Sorgen?
6: Ja, ich glaube, Sorgen nicht unbedingt, aber man muss noch ernst nehmen. Ich glaube, es ist ein schnelles Wachstum gewesen, das hier kam, aber natürlich auch grosse Vorteile hier hatten. Wie die Steuereinkommen ist sehr stark gewachsen. Wir können auch Sachen leisten, die eigentlich für so eine Kleinstadt nicht unbedingt gerade raus sind, wie es gerade ein Eishockey-Stadion für rund 40 Millionen bauen können. Wir können auch verschiedene andere Investitionen machen, was natürlich der Vorteil war von dem Wachstum, das wir hier hatten. Aber es ist natürlich auch mit einer gewissen, wie die Amter sagen, vielleicht Angst verbunden. Und die müssen natürlich ernst nehmen.
3: Das sagt der Niklaus Furger, Gemeindepräsident von Visp, zum deutlichen Nein von der Stimmbevölkerung und den Gründen gegen das Wohnquartier Sägematte. Wir kommen jetzt zu weiteren ausgewählten Abstimmungsresultaten aus den Gemeinden. In der Stadt Bern sind alle 6 Vorlagen, die heute zur Abstimmung kommen, angenommen worden. Andrea Appiel.
7: Unter anderem bekommt das Bernische Historische Museum, also von der Stadt Bern, rund 40 Millionen Franken für eine Sanierung. Die Stimmberechtigten haben den Kredit mit knapp 84% der Stimmen genehmigt. Die Stimmberechtigten von der Stadt Bern haben auch den Weg frei gemacht, für das Ausserholungen mehr als 1'000 neue Arbeitsplätze entstehen können und über 200 neue Wohnungen gebaut werden können. Mindestens ein Drittel davon sollen preisgünstig sein. 80% haben ja gesagt zu dieser Überbauungsordnung, die das Gebiet zwischen dem Freibad Weiermannshaus und dem Europaplatz betrifft. Auch ja, sagt die Stimmbevölkerung von der Stadt Bern dazu, dass sich der Tierpark Bern, also das Tauhölzli, weiterentwickeln kann. 82% haben heute ja gesagt zu den Änderungen der Bauordnung und vom Zonenplan. Es geht um das Gebiet vom heutigen Kinderzoo an der Aare-Unger.
3: Weiter geht's mit der Nachbargemeinde von Bern, Könitz. Die kann beim Bahnhof Niederwangen ihre geplante Passerelle für knapp 13 Millionen Franken bauen.
7: 71% von denen, die heute abgestimmt haben, waren dafür gewesen. Der Fußgängerweg geht über die Autobahn und Zuggleis und soll das Entwicklungsgebiet Juchau-Matt erschliessen, wo das neue Polizeizentrum entsteht und wo sich in den nächsten Jahren noch mehr Unternehmen ansiedeln sollen.
3: Die Gemeinde Uedendorf lagert die IT-Infrastruktur aus auf Thun.
7: 72% haben ja gesagt dazu. Das bedeutet, Uedendorf schließt sich am externen Rechenzentrum der Stadt Thun an. Auch der Informatik-Support und die Beschaffung von Hardware soll künftig über Thun gemacht werden. Das ab 2027. Kostet tut das jährlich zusätzlich 143'000 Franken. Das Ziel der Gemeinde Uedendorf ist, dass der Datenschutz und die Cybersicherheit besser werden.
3: Als erste Gemeinde vom Kanton Bern hat Grosshöchstädte die Gemeindeversammlung durch eine Urnenabstimmung ersetzt. Heute war jetzt die erste solche Abstimmung.
7: Und knapp 59% der Stimmberechtigten sind an die Urne. Die Stimmberechtigten haben die Jahresrechnung mit knapp 89% Ja-Stimmen angenommen und einen Nachkredit für die Revision der Ortsplanung. Das mit knapp 67% Ja-Stimmen. Und die Gemeinde Worb, die sagt deutlich Ja dazu, dass im Parlament eine Stellvertretung möglich ist. Die Bevölkerung hat mit 72% Ja gesagt. Damit können sich Parlamentsmitglieder vertreten, wenn sie länger abwesend sind. Auch Ja gesagt hat die Gemeinde Worb dazu, dass neue Jugendliche zwischen 13 und 18 können Vorstöße einreichen im Parlament. Auch dem haben rund 72% zugestimmt.
3: Und zum Schluss noch auf Kirchlindach. Dort ist es um einen möglichen Windpark gegangen.
7: In der Gemeinde Kirchlindach müsste über so einen Windpark abgestimmt werden, bevor einer gebaut werden könnte. Das wollen rund 80% von denen, die sie abstimmen. Sie haben die Gemeindeordnung entsprechend angepasst. Damit haben die Stimmberechtigten noch nicht Stellung genommen zum Windpark selber. Sie haben nur klar gemacht, dass sie hier mitentscheiden wollen. Oberhalb von Kirchlindach planen das Unternehmen Windenergie Schweiz mehrere Windräder. Das Projekt ist umstritten.
3: Eine volle Ladung Politik also hier im Regionaljournal Bern. Fribourg-Wallis an diesem Wahl- und Abstimmungssonntag. Was uns zum Wochenstart für ein Wetter in der Region erwartet, der Jürg Zock von SRF Meteo.
8: Heute Abend ist es häufig sonnig, nur in den Bergen hat es zum Teil ein paar Quellwolken. Die Nacht wird dann häufig klar und es kühlt kräftig ab. Temperaturen auf 13 bis 9 Grad zurück. Im Obergums gibt es Tiefstwert um 6 Grad. Morgen scheint dann im Flachland häufig die Sonne. In den Bergen bringen dann Quellwolken am Nachmittag wieder da und dort ein bisschen Schatten. Temperaturen steigen im Rhonetal auf 28 Grad, im Mittelland hat es 26, Zermatt 21 und Zadelboden 19 Grad. Dazu bläst dann am Nachmittag zum Teil mäßiger Nordwestwind. Am Dienstag ist es dann trotz Wolkenfelder recht sonnig. Dazu gibt es in Bern 27 und in Visp knapp 30 Grad.
3: Die heutige Sendung zusammengestellt hat der Jürg André, mein Name Leonie Marti.
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2: Guten Abend, ich begrüße Sie zur Tagesschau. Soll die Bevölkerungszahl in der Schweiz begrenzt werden? Über diese Frage haben die Menschen in unserem Nachbarland heute abgestimmt und eine Mehrheit findet nein. Knapp 55% sind dagegen. Die rechtskonservative SVP wollte eine Obergrenze von 10 Millionen Menschen im Land durchsetzen und damit gegen die Zuwanderung vorgehen. In der Schweiz leben auch viele Deutsche.
3: Erleichterung bei den Gegnern der Initiative. Die Idee, der Schweiz als erstes Land der Welt einen Bevölkerungsdeckel in die Verfassung zu schreiben, ist gescheitert. Ein Erfolg für die Schweizer Regierung, Wirtschaftsverbände und die Mehrheit im Parlament.
4: Mir ist ca. 15 Kilo Stein vom Herzen gefallen. Ich bin sehr erleichtert. Ich bin froh, dass wir ein deutliches Zeichen gesendet haben. Zum einen für die bilateralen Verträge, für die Beziehungen mit der EU. Zum anderen auch für die Migrationsbevölkerung, welche wieder einmal durch den Dreck gezogen wurde.
3: Die Idee kam von der rechtskonservativen Schweizerischen Volkspartei SVP. Bis zum Jahr 2050 hätte die Bevölkerung nicht über 10 Millionen steigen dürfen. Aktuell sind es gut 9 Millionen, davon 2,5 Millionen Ausländer. Jeder achte von ihnen ist Deutscher. Eine Annahme hätte die Verträge mit der EU, etwa das Abkommen zur Personenfreizügigkeit, bedroht. Das wollte die EU-kritische SVP, entsprechend lange Gesichter.
5: Ich bin sehr enttäuscht an diesem Abstimmungssonntag, denn mit dieser Initiative ging es auch um die Zukunft der Schweiz für unsere Kinder. Was hinterlassen wir für eine Schweiz? Machen wir einfach weiter so mit 100.000 Zuwanderern jedes Jahr zusätzlich?
3: Die Wahl heute entschieden haben die Städter. In der ländlichen Schweiz gab es deutlich mehr Zustimmung für den Vorschlag.
2: Und wir bleiben in der Schweiz, genauer in Genf. In der Stadt haben heute Zehntausende gegen den anstehenden G7-Gipfel protestiert. Genf liegt ganz im Westen der Schweiz und ist etwa 45 Kilometer von der französischen Stadt Évian-le-Bain entfernt. Dort treffen sich ab morgen die Staats- und Regierungschefs der G7-Staaten. Frankreich hat in Évian allerdings ein Demonstrationsverbot verhängt. Daher fanden die Proteste in Genf statt. Am Abend gab es Ausschreitungen.
6: Ein brennendes Auto, zerstörte Fassaden und eine aggressive Stimmung. Am Abend ist die Demonstration in Genf gegen das G7-Treffen eskaliert. Aus einem Teil des Protestzugs fliegen Steine auf die Sicherheitskräfte, die wiederum antworten mit Tränengas. Die Polizei setzt außerdem Wasserwerfer ein. Zuvor waren die Demonstrierenden weitgehend friedlich durch die Stadt gezogen. Ein Bündnis verschiedenster Gruppen vereint unter dem Motto No G7 und der Kritik an dem Treffen der wirtschaftlich bedeutendsten Länder.
7: Es sind eben viele Länder, die betroffen sein werden von dem, was hier debattiert wird und entschieden wird. Die sind nicht dabei. Und ich finde, dafür gibt es die UNO.
8: Und die G7 wollen einfach nur die Reichsten miteinander diskutieren, wo keine Transparenz herrscht, keine Partizipation. Da sehe ich einfach keine Legitimation dahinter.
6: Seit Tagen hat sich Genf auf den Protest vorbereitet. Ladenbesitzer verbarrikadierten ihre Schaufenster. Die Armee hat Teile der Stadt abgesperrt und Polizei sowie Militär rund 7.000 Einsatzkräfte zusammengezogen. Schon einmal gab es hier Ausschreitungen am Rande eines G8-Gipfels. 2003 lieferten sich Demonstrierende Straßenschlachten mit der Polizei. Ein Mensch wurde dabei schwer verletzt. Außerdem plünderten Demonstrierende mehrere Läden. Auch am heutigen Abend gibt es nach wie vor Auseinandersetzungen zwischen Sicherheitskräften und einem Teil der Demo-Teilnehmenden. Die Polizei hat inzwischen die Auflösung des Protestzugs angeordnet.
2: Und meine Kollegin Stefanie Dott, die ist in der Innenstadt von Genf. Wie sieht's gerade aus? Wie verlaufen die Proteste?
9: Ja, offiziell ist der Teil ja jetzt beendet von der Polizei, die Demonstration. Aber wir sehen und hören auch immer noch, dass tausende Demonstranten auf den Straßen unterwegs sind. Die Stimmung ist weiterhin sehr aggressiv. Wir hören Explosionen, wir sehen Tränengas, Wolken über der Stadt, über dem Park, in dem sich tausende Demonstranten am See weiterhin versammelt haben. Und beeindruckend fand ich dabei auch, wie schnell das Ganze am Nachmittag umgeschlagen und gekippt ist. Und auch vorhin habe ich gerade mit einem Vater gesprochen, der gerade seinem 9-jährigen Sohn erklären wollte, warum die Menschen da protestieren, nämlich eben gegen die Legitimität von G7, gegen Kapitalismus, gegen Imperialismus, wie sie gesagt haben. Und schon wenige Sekunden später sah man große Tränengaswolken vor dem UN-Gelände. Also eine sehr ungewöhnliche Szenerie in dem sonst wirklich sehr ruhigen Genf.
2: Stefanie Dott, vielen Dank. Auch US-Präsident Trump wird morgen zum G7-Gipfel erwartet. Die Konferenz in Evian wurde extra verschoben, damit Trump heute noch seinen 80. Geburtstag in Washington feiern kann. Ein Ziel würde der US-Präsident an diesem Tag gerne erreichen, eine gemeinsame Absichtserklärung mit Iran für ein Friedensabkommen. Trump hatte gestern angekündigt, er werde die Erklärung heute unterzeichnen. Gudrun Engel ist in der Nähe des G7-Konferenzorts in Frankreich. Ja, wie wahrscheinlich ist es denn, dass es überhaupt zu einer Einigung kommt?
10: Ja, wahrscheinlich ist es schon, nur vielleicht nicht mehr unbedingt heute. Aber die US-Regierung macht gerade auf allen Kanälen Druck auf den Iran. Denn es wäre natürlich ein fantastisches Geburtstagsgeschenk für Donald Trump, wenn der heute an seinem Geburtstag eben noch ein mögliches Ende des Krieges, den er ja selbst begonnen hat, verkünden könnte. Iran wird ihm diesen Gefallen zum Geburtstag vermutlich nicht tun, denn Israel hat mal wieder den Libanon angegriffen und Trump hat dafür gerade Bibi Netanyahu am Telefon zusammengefaltet, denn das gefährdet natürlich seine Pläne. Iran sagt aber auch, sie halten daran fest, willens zu sein, eine sogenannte Absichtserklärung zu unterschreiben. Die würde beinhalten die Freigabe der Straße von Hormuz binnen der nächsten 30 Tage und im Gegenzug die Freigabe von eingefrorenen iranischen Geldern. Das wäre ein Zwei-Stufen-Plan. Stufe 1 eben diese Absichtserklärung, dann folgen 60 Tage Verhandlungen über einen Frieden und darüber, wie es mit dem Atomprogramm des Iran weitergeht.
2: Und auch beim G7-Gipfel geht es ja dann um den Iran-Krieg und die Friedensbemühungen. Was ist da zu erwarten?
10: Ja, Donald Trump hat dieses Thema natürlich ganz oben auf der Agenda, wird sich deshalb bilateral treffen, zum Beispiel mit dem Emir von Katar, mit dem Präsidenten von Ägypten und auch mit den Vereinigten Arabischen Emiraten. Das Ganze überschattet offensichtlich dieses G7-Treffen hier etwas. Es war auf der Agenda, aber nicht so groß. Und es kann schon sein, dass das bei den anderen Staats- und Regierungschefs zu einigem Frust führen wird.
2: Danke, Gudrun Engel. Die Regierung in Teheran hat nochmal gefordert, für einen Friedensschluss müssten auch die Kämpfe im Libanon aufhören. Dort geschieht aber, wir haben es gerade schon gehört, eher das Gegenteil. Israels Armee beschoss am Morgen Vororte der libanesischen Hauptstadt Beirut. Ziel sei ein Kommandozentrum der Terrormiliz Hisbollah gewesen, teilte Premier Netanyahu mit. Die Hisbollah soll zuvor Israels Norden mit Drohnen angegriffen haben. Monatelang wurde die Bahnstrecke zwischen Hamburg und Berlin saniert. Nun ist sie wieder freigegeben. Seit dem Morgen fahren die Züge auf einer der wichtigsten Städteverbindungen wieder auf der direkten Route. Künftig sollen Fernverkehrszüge ihr Ziel erneut in weniger als 2 Stunden erreichen. Es könne in den ersten Wochen aber noch zu einzelnen Störungen kommen, so die Bahn.
11: Die Bahn fährt wieder direkt zwischen Berlin und Hamburg. Erleichterung bei vielen Pendlern heute in der Hansestadt. Fast ein Jahr Schienenersatzverkehr, Umwege und Großbaustelle sind endlich vorbei.
12: Mich hat sehr genervt, weil ich die Strecke regelmäßig fahre. Bin froh, dass sie aufgehoben ist.
13: Also ich bin sehr froh, dass es so ist. Ich fahre relativ viel mit der Bahn und ich fahre auch super gerne mit der Bahn.
14: Ach, das ist doch schön, dass das jetzt wieder frei ist und schnell geht.
11: Mit dem Schnellgehen oder Fahren ist das allerdings noch eine Sache. 20 Minuten Verspätung sind auf der Strecke heute keine Seltenheit.
15: Bei einer Inbetriebnahme dieses Ausmaßes bitte ich um Verständnis, dass es noch ein paar Anlaufschwierigkeiten geben kann. Es finden ja auch noch Restarbeiten statt, es finden Belastungsfahrten statt. Das Signalsystem ist noch nicht komplett abgenommen, sodass auf manchen Abschnitten die Züge im Fernverkehr noch keine 230 fahren können.
11: Die Bahn sagt, sie lerne mit jeder Generalsanierung dazu, so auch mit dieser. 6 Wochen Verzögerung gab es etwa, weil der vergangene Winter besonders frostig ausfiel. An manchen Regionalbahnhöfen ist auch noch nicht alles fertig. Im brandenburgischen Nauen etwa funktioniert die Anzeigetafel nicht. Und der Aufzug steht still. Das gibt Kritik vom Fahrgastverband.
16: Das bewerte ich auf jeden Fall negativ. Die Aufzüge müssten eigentlich zusammen mit der Inbetriebnahme der Strecke fertig werden.
11: Die Bahn verspricht, die Probleme in den kommenden Wochen in den Griff zu bekommen.
2: Der jüdische Sportverein Maccabi Frankfurt hatte jahrelang keine sportliche Heimat. Die Mannschaften trainierten über die Stadt verteilt. Fußball, Basketball, Tennis, alles an unterschiedlichen Orten. Nun hat Maccabi in Frankfurt wieder eine eigene Sportstätte. Der Campus wurde heute eröffnet. Das Besondere, etwa 90% der Sportlerinnen und Sportler sind Muslime. Der Verein setzt sich mit seinen Angeboten gegen Diskriminierung und für Integration ein.
17: Die Freude am Morgen ist sichtbar. Die feierliche Eröffnung des neuen Maccabi Campus in Frankfurt am Main. Der größte jüdische Sportverein Deutschlands hat jetzt ein neues Zuhause.
18: Es ist ein Herzensprojekt für uns. Maccabi offen für alle, mit 6000 Mitgliedern und 90% nicht-jüdischem Anteil. Mehr Muslime als Juden. Ein Projekt, das schafft, mit Sport Brücken zu bauen.
17: In den 1980er Jahren verlor der Verein durch einen Autobahnbau seine sportliche Heimat. Statt über die ganze Stadt verteilte Sportstätten gibt es nun einen modernen Sportcampus, 24.000 Quadratmeter groß. Finanziert mit Hilfe der Stadt Frankfurt und Sponsoren, die kosten 21 Millionen Euro. Ein neues Zentrum für jüdisches Leben, Antisemitismusprävention und Vielfalt, Platz für etwa 30 Sportarten.
19: Hier sind überall Basketballplätze, Fußball. Fitness da hinten sogar. Alles top. Ich würde auch sogar schlafen, wenn es gehen würde.
17: Aus Sicherheitsgründen ist der Campus kameraüberwacht und kann in einer Notlage komplett abgeriegelt werden. Gebaut ganz bewusst vom Architekturbüro Albert Speer. Der inzwischen verstorbene Chef war der Sohn von Hitlers Lieblingsarchitekt und NS-Rüstungsminister Albert Speer Senior.
20: Wir haben gemerkt, dass es was Besonderes sein könnte, dass dieser besondere Verein und dieses besondere Büro an dieser Stelle etwas Besonderes mit Verantwortung machen.
17: Durch den Campus will Maccabi noch weiter in die Mitte der Gesellschaft rücken.
2: Und wir bleiben beim Sport und schauen zur Fußball-Weltmeisterschaft ins kanadische Vancouver. Dort gab es heute Morgen eine handfeste Überraschung. Die Türkei hat ihr WM-Comeback nach 24 Jahren verpatzt und eine Niederlage kassiert. Das Team verlor gegen Australien mit 0:2.
21: Die Türken in Rot zählen für einige als WM-Geheimfavorit. Yilmaz auf Jungstar Güler, 27. Minute zu zentral. WM-Debütant Beach hat erstmal keine Eile. Die türkische Defensive nicht unbedingt mit Tempo gesegnet. Australien schickt Nestori Irankunda, der Ex-Münchner, zündet den Turbo und schockt die Türkei. 1:0 Australien. Irankunda von den Bayern aussortiert, für die Türken zu schnell. Ein langer Ball, dann ein super erster Touch. Demiral ausgespielt, Çakır chancenlos. 1:0 zur Pause, die 75. Minute. Australien, mal mit Platz über die Halbposition. Connor Metcalf mit St. Pauli abgestiegen. Und jetzt das 2:0. Der Ball dreht sich unhaltbar weg von Çakır. Die Socceroos gewinnen mit 2:0 und schocken die Türkei.
2: Der FC Barcelona hat die Handball-Champions League gewonnen und die Mannschaft setzte sich mit 37:34 Punkten gegen die Füchse Berlin durch.
22: Die Füchse Berlin verpassen erneut den Triumph in der Handball-Champions League. Das Team um Welthandballer Matthias Gitzel, der von den Spaniern in Hälfte 1 nahezu ausgeschaltet wurde, lief von Beginn an einem Rückstand hinterher. Barcelona deutlich besser, kann einen 5-Tore-Vorsprung herauswerfen. Nur 2 Treffer von Gitzel bis dahin, Halbzeitergebnis 20:16 für die Spanier. Torwart Emil Nielsen avanciert für Barcelona in Hälfte 2 zum Matchwinner, insgesamt 14 Paraden. Trotz einer Berliner Steigerung gewinnt Barcelona am Ende verdient mit 37:34 und feiert zum insgesamt 8. Mal den Titel in der Champions League.
2: Und nun die Wettervorhersage für morgen, Montag, den 15. Juni.
23: In feucht-kühler Luft beginnt die neue Woche noch recht frisch und durchwachsen, aber in den folgenden Tagen sorgen Hochdruckeinfluss und heiße Luft aus Spanien für eine neue Hitzewelle. Heute Nacht wird es im Norden und in der Mitte gelegentlich nass, sonst neben einigen Wolken häufiger klar und trocken. In der Südhälfte morgen oft sonnig, sonst gibt's teils Sonne, teils dichte Wolken und vor allem im Nordosten ein paar Schauer, in Küstennähe weiterhin windig. Heute Nacht reicht die Temperatur von 14 Grad an der Nordsee bis zu frischen 6 Grad im Bayerischen Wald. Bei auflandigem Wind an der See morgen wieder um 15 Grad, am Oberrhein dagegen sommerlich warm. Dienstag von Westen zum Teil Wolken und etwas Regen, sonst recht freundlich. In den folgenden Tagen wird es in der Südhälfte oft sonnig und heiß. Richtung Norden bleibt es kühler und wechselhafter.
2: Die Tagesthemen um 23.30 Uhr mit Jesse Wellmer berichten über das Ringen zwischen den USA und Iran um einen Frieden. Und wir blicken auf das Weiße Haus, wo Präsident Trump an seinem 80. Geburtstag Käfigkämpfe veranstalten lässt. Ich wünsche Ihnen noch einen schönen Abend.

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1: Guten Abend, liebe Zuhörerinnen und Zuhörer, hier bei Radio Berner Schlagerwelt 1. Da ist eine neue und weitere Ausgabe vom Aargauer Schlagermünchi, direkt aus dem Kanton Aargau, von und mit dem Remo Müller. Ich heiße euch ganz herzlich willkommen und freue mich, dass ihr heute mit dabei seid. Heute gibt es ganz tollen und guten Schlager für euch alle zusammen auf die Ohren. Da sind heute in der heutigen Sendung unter anderem mit dabei bekannte Interpreten wie der DJ Ötzi, Andrea Berg, John Steinfeger, genau. Und da haben wir aber auch noch mit dabei aus der Schweiz Partyhelden, Pläuschler, Tunis Family Band und einfach noch viel, viel mehr. Lasst euch überraschen. Die heutige Sendung fangen wir an mit dem neuesten Wurf von der Amigos. Ihre neueste Single heisst Matador. Und jetzt wünsche ich euch viel Vergnügen mit der heutigen Sendung. Da sind die Amigos.

Was für ein schöner Titel vom Duo Leuchtfeuer, 7 weiße Birken. Ja, liebe Zuhörerinnen und Zuhörer, auch diese Sendung neigt sich schon wieder am Ende entgegen. Zwei Titel, und ich hoffe natürlich, dass es von der Zeit her noch reicht, habe ich für euch noch parat. Das ist zum einen der Danny Buller mit dem Titel «Freundschaft Plus». Und aus dem wunderschönen Kanton Aargau, wie könnte es auch anders sein, machen wir heute den Abschluss mit der Ueli's Family Band von Möhlin mit ihrem wunderschönen Titel «Adios» und «Nicht Goodbye». Und das sage ich jetzt auch, ich sage «Adios», aber «Nicht Goodbye», weil «Adios» bis zum nächsten Donnerstag. Und dann wünsche ich euch eine ganz tolle Woche, ohne Täubi und ohne Stress. Und dann später eine gute Nacht und verabschiede mich am Mic für heute. Das wär's gsi. Viel danke vielmals fürs Zuhören. Bis zum nächsten Donnerstag. Für euch am Mic war der Remo Müller.

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1: Donnerstag, der 16. April 2026, zusammen um 9 Uhr. Die richtige Zeit, die richtige Sendung, die ihr hört. Da ist die 188. Ausgabe vom Aargauer Schlagermünchi mit dem Remo Müller. Ganz herzlich willkommen zu der heutigen Sendung. Ja, auch die heutige Sendung ist wieder sehr abwechslungsreich. Ich habe sehr ein tolles Programm wieder für euch zusammengestellt und hoffe, es gefällt euch. Da sind unter anderem mit dabei Zentisfeger, Stuwehr, Freddy Pfisterband, Franziska, Vicky Leandros und noch so ganz, ganz viele mehr. Heute haben wir wieder mal ein paar neuere Stücke auf Lager, respektive neue Vorstellungen. Das sind zum einen unsere Galimeros. Sie bringen demnächst ein neues Album raus, das hier heisst Portofino. Und daraus hören wir ihre neueste Single «Ich setze alles auf Liebe». Und dann der Rudi Bartolini aus dem Vorarlberg hat eine neue Single rausgebracht, die heisst «Himmelhoch jauchzend». Anfangen wir die heutige Sendung aber mit dem deutschen Schlagersänger Sandro Hoff.